0: Wo steckt unser schwarz-rot-goldener Deutschlandpfeil in unserer Deutschlandkarte? Will ich von euch wissen heute Nacht mal wieder. Und der Stefan aus Bammental ist in der Leitung. Guten Morgen. Willkommen in der Popnacht, Stefan.
1: Morgen, Dennis.
0: Du hast mir gerade gesagt, du gehst da ein bisschen anders ran. Ich bin mal gespannt, wie du das meinst. Solange du die Spielregeln nicht neu erfindest, ist mir alles recht.
1: Alles im Rahmen der Spielregeln.
0: Okay, dann bin sehr gespannt, weil du darfst jetzt eigentlich im Prinzip so viele Fragen stellen, wie du möchtest. Ja-Nein-Fragen, ne? Und sobald du drei Neins hast, wäre nächster dran. Oder du löst halt.
1: Ja.
0: Wie gehen wir vor?
1: Es hatte geheißen, so nach dem Motto, Süddeutschland ist raus.
0: Ja.
1: Und das möchte ich einfach nur sicherstellen, dass wir wirklich über den Norden reden. Also nimm mal den Breitengrad von Hannover. Sind wir davon nördlich?
0: Also Hannover. Ja, wir sind nördlich von Hannover.
1: Gut.
0: Ich dachte, du fragst mich jetzt hier nach Breitengraden.
1: Ja, wie gesagt, auf der Linie von Hannover, so nach dem Motto, wir sind nördlich davon.
0: Yep.
1: Gut. Deine nächste Frage, weil ich noch kein Nein habe. Sind wir dann auch nördlich von Hamburg?
0: Yep.
1: Gut.
0: Wir sind im echten Norden.
1: Wir sind im echten Norden, ja. Mhm. Sind wir dann in dem netten Bundesland Schleswig-Holstein?
0: Richtig.
1: Gut, das grenzt doch mal von der Gegend her ein bisschen mehr ein hier.
0: Deutlich, ne? Weil Schleswig-Holstein ist jetzt nicht das größte Bundesland, was wir haben.
1: Nee, das nicht. Deswegen ist die große Frage von mir,
0: ja,
1: nördlich von Kiel.
0: Nicht nördlich von Kiel, nein, das ist dein erstes Nein.
1: Damit kann ich leben, dann sind wir zwischen Hamburg und Kiel.
0: Richtig.
1: So, deine nächste Frage. Wenn ich mir die Landkarte so anschaue von Schleswig-Holstein, Kiel-Hamburg ist relativ gerade untereinander.
0: Ja.
1: Sind wir davon westlich?
0: Ja.
1: Sind wir in der Nähe von der Küste?
0: Nein.
1: Das war mein zweites, oder?
0: Mhm. Ein Nein darfst du dir noch erarbeiten.
1: Gut.
0: Du bist gut, Stefan.
1: Sind wir dann in der Gegend von Itzehoe? Also so Umkreis von 20 Kilometer, 20, 25 Kilometer.
0: Ah, die Entfernung nach Itzehoe weiß ich nicht. Warte mal, kann ich das rauskriegen hier? Ich könnte eine Routenplanung von dort machen. Warte mal, vielleicht klappt das. Itzehoe zu diesem Punkt. Und was wolltest du wissen? Wie viele Kilometer? 30, glaube ich, hast du gesagt, ne?
1: Ja.
0: Also ist es im Umkreis von 30 Kilometern um Itzehoe, ist dann deine Frage.
1: Ja. Okay.
0: Es ist, und das gebe ich mal noch als Hinweis, mehr als 30 Kilometer von Itzehoe entfernt. Ja, aber du hast es echt, also du hast da jetzt echt eine gute Achse rausgearbeitet. Also zwischen Kiel und Hamburg, aber westlich dieser Linie. Und wenn wir dann auf Itzehoe gehen, mehr als 30 Kilometer von Itzehoe hinweg, kann ja nur nördlich sein, ne? Weil südlich wären wir ja schon wieder unter Hamburg.
1: Es darf nicht an der Küste sein.
0: Genau, es darf nicht an der Küste sein. Also es ist, glaube ich, für derjenigen, der weitermacht, der sich da so ein bisschen auskennt, gibt es jetzt Möglichkeiten. Aber wenn man den Ortsnamen hat, dann haben wir ja noch nicht die Sache, die wir suchen. Das bitte im Hinterkopf behalten. Ne? Wir suchen eine Sache, keinen Ortsnamen.
1: Das weiß ich, aber ich sag mal so, ich muss erstmal die Gegend haben, damit ich auf andere Sachen komme.
0: Ja, da machst du weiter mit, darfst dich auch gerne nochmal einwählen. Wer macht weiter hier an der 0722 1211? Jetzt anrufen. Danke dir, Stefan. Ja, liebe Grüße nach Bammental. Ciao.

0: Olivia Rodrigo Drop That neu in der Popnacht und wir begrüßen mal ganz lieb mit offenen Armen den Jens aus Plauen. Guten Morgen.
1: Hallo.
0: Bist du im LKW unterwegs?
1: Jawohl.
0: Aha, da vertreiben wir dir ein bisschen die Zeit. Da kommst du aber auch rum und kennst dich in Deutschland gut aus, obwohl du aus dem Osten kommst.
1: Ja.
0: Na, weil du bist ja also hoffentlich auch im Rest von Deutschland unterwegs und wir befinden uns im Norden, so viel wissen wir schon. Wir wissen, dass unsere gesuchte Sache sich irgendwo befindet auf der Achse zwischen Kiel und Hamburg, westlich von dieser Achse quasi und es ist mehr als 30 Kilometer weg von Itzehoe nördlich. Jetzt darfst du weitermachen, lieber Jens.
1: Ja, in meine Richtung geht jetzt über so Sachen, die im Norden typisch sind. Meine Frage, handelt es sich um ein Lebensmittel? Essen oder trinken?
0: Nein. Es ist in der Regel auch, also vielleicht bist du neu bei dem Spiel, aber es ist ja so, das ist was wir mit einem Pfeil treffen könnten, wenn wir auf die Landkarte werfen. Weißt du?
1: Ah.
0: Also es ist nicht irgendwie was ja zum Essen oder irgendwas Imaginäres, sondern es ist schon wirklich eine Sache. Also was man treffen könnte. Eine Sehenswürdigkeit zum Beispiel. Aber halt nichts
1: Dann
0: Langweiliges.
1: Dann bin ich leider raus.
0: Ach Mann, Jens. Schade.
1: Obwohl, warte mal. Ich hab ja noch zwei Fragen.
0: Ja.
1: Wenn es eine Sache ist.
0: Mhm.
1: Ist es eine Brücke?
0: Nein. Aber ich sag mal so.
1: Dann bin ich wirklich raus.
0: Ja, aber ich sag mal so, um da vielleicht noch mal ein bisschen Licht ins Dunkel zu kriegen. Eine Brücke führt ja in der Regel über...
1: Ja, über den Fluss, ja.
0: Ja, oder irgendein Gewässer, genau. Ja. So.
1: Richtig.
0: Und so weit bist du nicht davon entfernt.
1: Ja, ich weiß es aber auch. Ich fahre so oft darüber und komme jetzt nicht auf den Namen.
0: Worüber?
1: Und zwar glaube ich. Ja, ich weiß nicht, wie es heißt. Es führt eine Brücke in Rendsburg über eine sehr breite.
0: Ja.
1: Und dort ist eine.
0: Ah, ja, das jetzt, das, also, kann jetzt nicht mehr sagen.
1: Ich überlege gerade.
0: Also, da, wo du den Ort, den du gerade gesagt hast, da sind wir nicht weit weg von.
1: Ja, ich glaube auch.
0: Mhm.
1: Aber ich weiß nicht, wie das heißt. Leider, ich fahre oft darüber, aber ich weiß es nicht.
0: Na gut, aber wir suchen ja auch nicht die Brücke, über die du da fährst. Ne? Das hatten wir ja schon geklärt. Aber es ist etwas da in der Nähe, ganz in der Nähe. Was Einzigartiges in Deutschland und sogar in der Welt, behaupten die da.
1: Gut, dann kenne ich das, weiß ich leider nicht.
0: Na gut, dann gehen wir es einfach frei an den nächsten. Wer fragt sich weiter ran an unseren Deutschland-Dart-Pfeil 0722211? Wer es löst, verdient sich natürlich das begehrteste, wie nenne ich es immer, begehrtesten Preis der Nacht. Unser Pop-Nacht-Goodie 0722211. Jens, dir eine gute Weiterfahrt. Ja, pass auf dich auf.
1: Dankeschön.
0: Ciao.
1: Schönen Abend noch.
0: Tschüss.

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5: Es ist 2.32 Uhr.
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6: Am Montag ist es noch recht freundlich, mit Sonne und zumeist nur dünnen Wolken. Am Nachmittag verdichten sich dann aber die Wolken und nachfolgend kommt Regen auf. Die Höchstwerte liegen bei 20 bis 25 Grad. Am Dienstag sind in den Morgenstunden noch ein paar Tropfen möglich. Später gibt es einen trockenen Wechsel aus Sonne und Wolken bei 16 bis 20 Grad.
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7: Vorsicht bitte auf der A1 Köln-Koblenz Richtung Trier. Zwischen Salmtal und Föhren liegt ein Wildschwein. Landkreis Saarlouis. In Berus ist die Ortsdurchfahrt von Ortseingang bis Lothringer Straße wegen einer Baustelle gesperrt. Bis 8. Juni. A1 Trier-Saarbrücken. Zwischen Eppelborn und Illingen in beiden Richtungen Behinderungen wegen Bauarbeiten. Es ist jeweils nur eine Spur frei. Bis Ende Oktober. Geblitzt wird unter anderem auf der A620 Saarlouis Richtung Saarbrücken in Höhe Wattgassen. In der Ortsdurchfahrt Badenbach.
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0: Das artet heute wieder aus in ein Rätsel, was man auf der ganzen Fahrt von Comer See bis nach St. Wendel lösen kann, theoretisch. Also zumindest seit einer Stunde ist Anja und ihr Freund schon mit dabei. Im Auto seid ihr unterwegs, aus dem Urlaub kommt er, vom Comer See, Italien. Er hatte da in so einer schönen alten Mühle, hast du erzählt gerade, exklusiv Urlaub gemacht, so, wo irgendwie nur zwei Apartments sind, ne? Und dann eine nette alte Frau ist, die das Ganze betreut. Bringt ihr euch auch dann morgens das Frühstück ans Bett handgemacht?
1: Es war eine sehr nette junge Frau und nicht ans Frühstück, aber auch handgemacht. Also es gab Kuchen und selbst gebacken und also die Mühle ist auch betrieben worden bis, weiß nicht, 2020, glaube ich. Und die versuchen die jetzt nochmal zu reaktivieren. Aber das ist irgendwie auch so eine alte Bäckerfamilie mit einer Traditionsgeschichte. Mhm. Naja, also auf jeden Fall sehr schöne Aktion da auch und sehr und nett.
0: So mit Antiquitäten eingerichtet hast du erzählt. Also wer so ein bisschen stylischen Urlaub haben möchte, edel. Dann ist das vielleicht eine Idee. Und ansonsten, Comer See, hast du da irgendeinen Geheimtipp? Was müssen wir da unbedingt angucken, wenn wir da sind?
1: Außer den See natürlich. Also wir waren ein bisschen kulinarisch unterwegs, sage ich mal. Und die Grotti, da gibt es so, das sind so Gaststätten. Also du läufst den Berg hoch und denkst, da kommt einfach gar nichts mehr. Aber man findet die auch im Internet. Und die heißen Grotti. Und da gibt es eben das Essen, das es da am Comer See speziell gibt. Zum Beispiel die Pizzoccheri.
0: Ah, super, guck mal.
1: Genau, das ist wirklich auch ganz toll.
0: Das merken wir uns für unseren nächsten Urlaub am Comer See. Und jetzt hoffen wir, die ganze Hoffnung liegt auf dir, Anja, dass du jetzt endlich mal unser Deutschland-Dart löst. Was ist denn deine Idee?
1: Ja, meine Idee ist in Rendsburg an dem Nord-Ostsee-Kanal. Mhm. Da gibt es eine Bank, die längste Bank der Welt.
0: Aha.
1: Und die wäre ja für den Hintern. Und das wäre die Idee.
0: Und das ist vollkommen richtig!
1: Cool!
0: Gesucht und getroffen haben wir die längste Bank der Welt in Rendsburg oder bei Rendsburg am westlichen Ufer des Nord-Ostsee-Kanals. Sie ist knapp 576 Meter lang. Von der Bank aus lassen sich die vorbeifahrenden Kreuzfahrt- und Containerschiffe aus nächster Nähe beobachten. In der bulgarischen Stadt Pazarzik oder Pazarcik oder so, gibt es eine Bank, die mit über 1000 Metern die längste Bank der Welt sein will. Sie wird allerdings von kleinen Tischelementen unterbrochen und hat keine zusammenhängende Sitzfläche wie die Bank am Nord-Ostsee-Kanal. Also da ist wirklich nichts. Das ist wirklich eine Holzbank, die 576 Meter lang ist, knapp. Und deswegen behaupten wir einfach mal, das ist die längste Bank der Welt. Anja, danke fürs Lösen und Erlösen. Für dich gibt's das Popnacht-Goodie. Guck mal, da hast du ein Willkommensgeschenk schon nach dem Urlaub.
1: Ja, super. Einmal frei. Schön.
0: Dann fahrt vorsichtig nach Hause. Wie lange habt ihr das noch?
1: Hat Spaß gemacht.
0: Wie weit fahrt ihr noch?
1: Jetzt noch 20 Minuten.
0: Na, ach, guck mal, das ist der Zieleinlauf. Super. Liebe Grüße nach St. Wendel. Ja, genau. Tschüss.

Gefährlich ist aus dem Verkehrszentrum. Vorsicht auf der A3 in Nürnberg Richtung Frankfurt. Zwischen Meidenbrücke, Randersacker und Würzburg-Heidingsfeld steht ein defekter LKW. Und Vorsicht auch auf der A3 Oberhausen Richtung Köln. Zwischen Kreuz Leverkusen und Köln-Mülheim steht ein defektes Fahrzeug. Kommt gut durch die Nacht.

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1: Um 3 Uhr mit Ines Kunze. Nach einem Treffen der Staats- und Regierungschefs von Deutschland, Frankreich, Großbritannien und der Ukraine fordern die Länder den russischen Präsidenten Putin zu einer sofortigen Waffenruhe auf. Außerdem forderten Merz, Macron, Starmer und Zelensky Verhandlungen über ein Ende des Krieges und Sicherheitsgarantien für die Ukraine. Putin hatte Gespräche zuletzt abgelehnt. In dem Statement ist nun unter anderem davon die Rede, dass russische Vermögenswerte eingefroren werden sollen, bis der Krieg beendet und die Ukraine entschädigt worden ist. Rund 210 Milliarden Euro der russischen Zentralbank liegen in der EU. Die Zahl der Atomwaffen weltweit geht zurück. Das geht aus dem Jahresbericht des Stockholmer Friedensforschungsinstituts SIPRI hervor. Insgesamt gibt es demnach global geschätzt rund 12.000 Sprengköpfe. Trotzdem werde die Lage gefährlicher. Arne Bartram.
2: Weltweit gibt es derzeit noch rund 12.000 nukleare Sprengköpfe. Der leichte Rückgang liegt vor allem daran, dass die USA und Russland alte Waffen abbauen. Gleichzeitig modernisieren aber die Atommächte ihre Arsenale und bauen sie teilweise sogar aus. Ein zentrales Problem? Die internationale Rüstungskontrolle bricht auseinander. Wichtige Verträge sind ausgelaufen, neue Vereinbarungen fehlen. Das sorgt für weniger Transparenz und mehr Misstrauen zwischen den Staaten.
1: Rund 9 Millionen Euro. Das ist die Summe, auf die die Betroffenen des Anschlags auf den Magdeburger Weihnachtsmarkt vor rund anderthalb Jahren Anspruch haben. Das sagte eine Unternehmenssprecherin der R&V-Versicherung der Mitteldeutschen Zeitung. Es seien jetzt alle Ansprüche geprüft worden. Die R&V-Versicherung hatte den Mietwagen versichert, mit dem der Attentäter damals in die Menschenmenge fuhr. Ausgezahlt werden von den 9 Millionen Euro aber nur rund 80%. Das liegt daran, dass es eine Haftungsobergrenze gibt, nach der die Versicherung maximal 5 Millionen Euro zahlen muss. Außerdem gibt die Verkehrsopferhilfe freiwillig 2,5 Millionen Euro dazu. Also werden oder wurden insgesamt 7,5 Millionen Euro ausgezahlt. Bei dem Attentat im Dezember 2024 wurden 6 Menschen getötet und über 300 verletzt. Im Kosovo hat die Regierungspartei Vete Vendosje die Parlamentswahl gewonnen. Nach der Auszählung von über 99% der Stimmen erhielt die Partei von Ministerpräsident Kurti einen Anteil von 43%. Damit ist die Partei weiter auf andere Koalitionspartner angewiesen, um eine funktionsfähige Regierung bilden zu können. Der Kosovo steckt nach mehreren gescheiterten Wahlen in der Krise. Das Wetter in Deutschland. In der Nacht erst klar und trocken, dann ziehen Wolken auf. Morgen im Südosten länger Sonne, sonst gebietsweise wolkig bei 20 bis 28 Grad. 3.03 Uhr haben wir's.
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4: Geblitzt wird unter anderem auf der A620 Saarlouis Richtung Saarbrücken in Höhe Wattgassen, in der Ortsdurchfahrt Badenbach.
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6: Mit Dennis Tienert, hallo Deutschland, hallo Welt. Spürt ihr die Dunkelheit, die Kälte? Die Tiefe, die schwarze Seele der totesten Stunde der Nacht, da sind wir wieder zusammen ins 3-Uhr-Loch reingerutscht. Aber wir holen uns da raus, halten uns wach. Das, was kein Kaffee oder Energy Drink so gut kann, schaffen die 3 nach 3. 3 Songs, die ihr entscheidet. Es gibt dafür wieder nur 2 goldene Regeln. Der Song, den ihr vorschlagt, der darf nicht schon gelaufen sein heute Nacht. Und er muss in unserer Datenbank zu finden sein. Ansonsten ist alles erlaubt. Was braucht ihr jetzt unbedingt zum Wachbleiben oder Einschlafen? Eure Vorschläge jetzt per WhatsApp oder Signal an die 0722 1 20 11.
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Verspricht mir ja ganz neu in der Popnacht und jetzt seid ihr dran in der totesten Stunde der Nacht. Hier kommen eure 3 nach 3. Ihr habt die letzten 4 Songs ganz viele Vorschläge geschickt. Songs, die ihr jetzt gerne hören wollt zum Wachbleiben in der totesten Stunde der Nacht. Ihr wisst ja wohl am besten, was euch da gerade hilft. Aber nur 3 Songs können es werden. Das ist der Deal. Deswegen die 3 nach 3. Und diese 3 Songs werde ich jetzt blind, wie immer, unter allen Einsendungen rausziehen und scrolle jetzt zum Beispiel mal so 1, 2, 3, 4, 5, 6, 7, 8, 9, 10, 11 mal so weit unten, war ich glaube ich noch nie, nach unten und mach mal 2-mal wieder hoch und lande auf der Steffi. Hallo Dennis, wie wäre es bei den 3 nach 3 mit Volbeat und Fallen? Das Richtige zum Wachwerden am Montagmorgen. Hey, okay. Nicht, dass ihr zu wach werdet am Ende noch. Na gut, also ist eingeloggt. Song Nummer 2 kommt von... Scroll, scroll, scroll, scroll, scroll, scroll, scroll. Oh, das ist ein Wunsch aus den USA. Plus 1. Aus Kalifornien von Noemi. Ein Lied der Gruppe Killers wäre super. Ach guck mal, Song hat sie nicht dazu geschrieben. Dann darf ich mir das wohl aussuchen. Lasst euch mal überraschen, was da gleich kommt. So, und dann brauchen wir noch das Grande Finale. Und das kommt heute von... Frank aus Marburg. Moin Dennis, schon wieder so früh? Eieiei. Mein Vorschlag für die 3 nach 3, Anouk mit Nobody's Wife. Okay, alles was ihr wollt. Los geht's mit Vollbeat. Das sind eure 3 nach 3 heute hier in der Popnacht. Wach bleiben.

0: sehr gitarrenlastig heute, eure 3 nach 3. Sind das noch etwa die Nachwehen vom Festivalwochenende vielleicht? Könnt ihr nicht loslassen? Naja, Hauptsache, es hat seinen Zweck erfüllt und ihr seid jetzt wach in der totesten Stunde der Nacht. Ich habe übrigens gerade mal nachgeschaut, die nächsten 3 nach 3, also für alle, die jetzt nicht dran gekommen sind, merkt euch euren Wunsch einfach und schickt ihn beim nächsten Mal rein, weil es ist ja immer so, wie es immer ist, ne? Ihr schickt hier 3000 Wünsche rein und nur 3 werden's. Also nicht verschwenden, nicht wegwerfen, wiederverwenden und zwar am 27. Juni. Da haben wir uns hier wieder in der Popnacht. Und dann gibt es auch natürlich auch wieder um kurz nach 3 die 3 nach 3. Jetzt ist es gleich 3.30 Uhr.
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2: Am Montag ist es noch recht freundlich mit Sonne und zumeist nur dünnen Wolken. Am Nachmittag verdichten sich dann aber die Wolken und nachfolgend kommt Regen auf. Die Höchstwerte liegen bei 20 bis 25 Grad. Am Dienstag sind in den Morgenstunden noch ein paar Tropfen möglich. Später gibt es einen trockenen Wechsel aus Sonne und Wolken bei 16 bis 20 Grad. Am Mittwoch wechseln sich weiter Sonne und Wolken ab und es treten ein paar Schauer auf. Die Temperaturen erreichen 14 bis 18 Grad. Der Donnerstag wird meist trocken bei 16 bis 20 Grad.
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3: Landkreis Saarlouis. In Berus ist die Ortsdurchfahrt von Ortseingang bis Lothringer Straße wegen einer Baustelle gesperrt. Bis 8. Juni. Geblitzt wird unter anderem auf der A620 Saarlouis Richtung Saarbrücken in Höhe Wattgassen. In der Ortsdurchfahrt Badenbach.
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zusammen. Wir schlagen uns gemeinsam die Nacht oder den Morgen um die Ohren, je nach Perspektive. Wichtig ist nur, dass ihr wisst, ihr seid nicht allein um 3.39 Uhr. Wir sind bei euch mit der Popnacht. Und auch für immer alles erreichbar unter der 07221 2011. Ihr kennt die Nummer ja, habt sie alle abgespeichert. Steffi zum Beispiel lässt ausrichten, dass sie sich sehr über Wolbeat gefreut hat. Da fängt die Woche doch gut an, schreibt sie. Jetzt geht's in die Backstube. Steffi, das wird dein bester Backtag deines Lebens. Ich lege mich fest, ja? Kannst ja nochmal schreiben dann nach Feierabend, ob es wirklich stimmt. Ob deine Backwaren heute besonders schön gelungen sind. Oliver schreibt aus Palzim. Hallo, meine Frau Steffi und ich sind gerade auf dem Heimweg vom Nürburgring. Echt so spät noch, um 3.40 Uhr. Nach 3 Tagen Rock am Ring mit geilen Bands bin ich wieder froh, euch zu hören. Ja, okay. Es kann erholsam sein, wenn du noch was vernimmst. Wenn die Ohren noch was wahrnehmen. Auf dem Weg möchte er allen eine gute Heimreise wünschen. Bis zum nächsten Mal. Das ist aber lieb. Guck mal. Ausgerichtet übers Radio an die große Rock-Community. Und Volker schrieb hier auch noch, er möchte nicht, dass ich seinen Wohnort mit dazu sage. Er schreibt: Na, hallo Dennis, wir haben auf unserer Autofahrt gespannt das Rätsel mit umführen Hintern verfolgt. Also er meint Deutschland-Dart. Zwischen dem Aussteigen und dem Einschalten des Radios zu Hause scheint das Rätsel wohl gelöst worden zu sein. Jedenfalls haben wir jetzt lange nichts mehr dazu gehört. Kannst du uns bitte die Auflösung verraten? Sonst können wir nicht ruhig schlafen. Ja, okay, Volker. Ich bin ja kein Sadist. Ich verrate es, wir haben die längste Bank der Welt gesucht, die bei Rendsburg am Nord-Ostsee-Kanal steht. 576 Meter knapp lang. Ja, wirklich eine ganz lange Bank am Ufer. Kann man schön Schiffe gucken. So, ja, haben wir das geklärt? Dann bleibt ja eigentlich nur noch, euch einen Clouseau rauszuschicken. Immer, wenn du nicht da bist. 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

0: Die Popnacht hier um 3.47 Uhr. Wir setzen uns kurz mal auf den Beifahrersitz von Henrico. Guten Morgen, Henrico.
1: Guten Morgen.
0: Du bist gerade auf der 1 unterwegs. Was sehen wir da?
1: Also hier ist ein Stau. Weswegen kann ich momentan nicht sagen. Stehe mittendrin und hier ist Stop and Go. Und mehr kann ich leider nicht sagen. Also ich stehe schon seit 30 Minuten hier.
0: Okay, also das wird offensichtlich länger dauern. Wir sehen auch, die Autobahn ist gesperrt hier auf der A1 Hamburg-Bremen zwischen Sittensen und Elsdorf nach einem Unfall. Das ist die Info, die wir hier haben.
1: Ja.
0: Ja, also für alle, die da lang müssen, vielleicht Alternativroute suchen, oder? Was würdest du empfehlen?
1: Richtig.
0: Ja. Super.
1: Ich hab's leider verpasst.
0: Ach, das tut uns furchtbar leid, aber wir sind bei dir, okay?
1: Jo, danke.
0: Wir unterstützen dich mental.
1: Jo.
0: Halt durch, liebe Grüße.
1: Ja, Mario, danke.
0: Ciao.
1: Jo, ciao.

0: 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Thomas aus Achim ist an der 072-2211. Du bist Richtung Hamburg auf der A1 unterwegs, also bist quasi auf der anderen Seite an diesem Unfall dran vorbeigefahren und kannst uns genau sagen, was da los ist.
1: Ja, genau. Moin, Gemeinde. Hinter Sittensen ist ein PKW-Brand gewesen und da liegt ein Polensprinter im Graben. Die Unfallaufnahme läuft noch und es wird noch ein bisschen länger dauern. Und die letzte Ausfahrt ist Heidenau, wo man noch runterkommt. Der Rest ist dann komplett dicht.
0: Ja, sehr gut, das ist ja sehr detailliert. Also ein PKW hat gebrannt, Sprinter liegt im Graben. Also dauert noch eine Weile, alles klar. Dann danke ich dir für die Beobachtung und für den Report. Liebe Grüße.
1: Jo, alles klar.

Einmeldung aus dem Verkehrszentrum. Achtung auf der A73 Frankenschnellweg Nürnberg-Bamberg in Höhe Fürth-Ronhof. Werden in beiden Richtungen Gegenstände auf die Fahrbahn geworfen. Ich sag's nochmal, Vorsicht auf der A73 Frankenschnellweg Nürnberg-Bamberg in Höhe Fürth-Ronhof. Werden in beiden Richtungen Gegenstände auf die Fahrbahn geworfen.

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1: Um 4 Uhr mit Ines Kunze. Der ukrainische Präsident Selenskyj hat sich in London mit den Staats- und Regierungschefs von Deutschland, Frankreich und Großbritannien getroffen. Es ging um einen künftigen Plan für die Unterstützung der Ukraine. Mehr Informationen dazu hat Christian Hammer.
2: Nach dem Treffen veröffentlichten die vier eine gemeinsame Erklärung. Darin riefen sie den russischen Präsidenten Putin zum Handeln auf. In der Erklärung formulieren die vier Staats- und Regierungschefs auch mehrere Voraussetzungen für einen so wörtlich gerechten und dauerhaften Frieden. Sie fordern unter anderem umfassende Sicherheitsgarantien für die Ukraine. Die russischen Vermögenswerte sollen so lange eingefroren bleiben, bis Russland seinen Angriffskrieg beendet und die Ukraine für die durch den Krieg verursachten Schäden abfindet. Außerdem sollen die USA und Europa aktiv an möglichen Friedensverhandlungen beteiligt werden.
1: In Bonn startet heute die UN-Klimakonferenz. Bei dem Treffen wird in den kommenden 10 Tagen der nächste Weltklimagipfel im November im türkischen Antalya vorbereitet. Was dort genau geplant ist, berichtet aus der ARD-Klimaredaktion Susanne Henn.
3: Rund 5000 Delegierte aus etwa 200 Ländern wollen im Vorfeld der COP31 mögliche Beschlüsse und Kompromisse vorbereiten und Fragen klären, die auf der letzten Weltklimakonferenz in Brasilien unbeantwortet blieben. Etwa, wie weit Brasiliens Bemühungen gekommen sind, eine globale Roadmap für die Energiewende zu entwerfen. Oder wie viele Staaten hinter den Plänen stehen, die Entwaldung bis 2030 einzudämmen. Oder wie viel Geld wirklich in die internationale Klimafinanzierung fließt. Außerdem soll es in Antalya unter anderem darum gehen, wie die weltweite Elektrifizierung vorangetrieben werden kann.
1: Auf den Philippinen hat es ein schweres Erdbeben gegeben. Nach örtlichen Angaben hatte das Beben eine Stärke von 7,8. Die Erdbebenwarte der USA setzt den Wert mit 8,2 auf der Richterskala höher an. Noch ist unklar, welche Schäden das Beben verursacht hat. Medienangaben zufolge sind mehrere Gebäude eingestürzt. Fachleute rechnen außerdem mit Tsunamiwellen, etwa an den Küsten Indonesiens, Palaus, Taiwans, Papua-Neuguineas und Japans gibt es Tsunami-Warnungen. In New York hat es an der Bahnstation Penn Station einen Messerangriff gegeben. Dabei wurden nach Angaben der Feuerwehr 5 Menschen verletzt, einer davon schwer. Der mutmaßliche Angreifer ist in Gewahrsam, weitere Details zu der Tat sind noch unbekannt. In der Stadt waren die Sicherheitsvorkehrungen zuletzt verschärft worden. Denn in wenigen Tagen beginnt dort im benachbarten New Jersey die Fußball-Weltmeisterschaft. Penn Station gilt als Knotenpunkt für Reisende. Und das Wetter in Deutschland. In der Nacht noch klar und trocken, dann ziehen Wolken auf. Morgen im Südosten länger Sonne, sonst gebietsweise wolkig bei maximal 20 bis 28 Grad. 4.03 Uhr.
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5: Landkreis Saarlouis. In Berus ist die Ortsdurchfahrt von Ortseingang bis Lothringer Straße wegen einer Baustelle gesperrt. Bis 8. Juni. A1 Trier-Saarbrücken. Zwischen Eppelborn und Illingen in beiden Richtungen Behinderungen wegen Bauarbeiten. Es ist jeweils nur eine Spur frei. Bis Ende Oktober. Geblitzt wird unter anderem auf der A620 Saarlouis Richtung Saarbrücken in Höhe Wattgassen. In der Ortsdurchfahrt Badenbach.
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6: 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Hallo Deutschland, hallo Welt. Wenn ihr gerade die Augen aufgemacht habt, weil euch der Wecker an die Härte des Lebens erinnert, ist ja wohl die erste Frage, die wir uns am Montagmorgen stellen sollten. Sind wir heute die beste Version von uns selbst? Wenn ihr die Frage klar mit Nein beantworten könnt oder am Wochenende vielleicht gesündigt habt, wir haben da was, was an die Absolution ganz nah rankommt, ohne dass ihr beichten müsst. Das einzige Karma-Wiederauflade-Quiz der Welt spielen wir gleich hier.
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0: Soll ich mal alle ganz lieb von Toni aus Frankfurt grüßen? So, das war meine erste gute Tat für heute. Hier ist die Popnacht am Montag um 4.13 Uhr. Genau die richtige Uhrzeit, um auch euer Karma-Konto fit für die neue Woche zu machen und auf 100% aufzuladen. Zum Glück haben wir ja das einzige Quiz der Welt, das das kann. Es heißt
1: Quizzen ohne Wissen.
0: Es ist auch gleichzeitig das einzige Quiz der Welt, bei dem ihr nichts wissen müsst und bei dem ihr mit allem, was ihr nicht wisst, die Welt verbessern könnt. Das funktioniert so, ihr kriegt drei Fragen von mir, dazu jeweils drei Antwortmöglichkeiten, die euch vielleicht schon helfen könnten. Auf die richtige Spur, denn nur eine davon ist richtig und vielleicht erinnert euch dann die Antwort an irgendetwas. Wenn ihr aber sagt, nee, auch die drei Antwortmöglichkeiten helfen mir da nicht weiter, dann könnt ihr sagen, euren Joker ziehen, ich mache irgendwas Nettes für einen anderen Menschen. Kompliment machen, Partner mal wieder Frühstück ans Bett bringen, irgendwas Nettes den Kollegen machen heute. Ne? Das reicht mir dann schon. Also es muss wirklich was Kleines sein. Nichts, was Geld kostet, sondern einfach nur die Welt im Kleinen verbessern. Und so könnt ihr im Prinzip durch alle Fragen kommen. Außerdem erspielt ihr euch, wenn ihr da durch alle drei Fragen durchkommt, den begehrtesten Preis der Nacht, das Popnacht-Goodie. 07221 2011. Jetzt anrufen. Wer ist um 4.14 Uhr? Wach genug, um nichts zu wissen.

0: Das haben einige Leute nötig. Am Montagmorgen ihr Karma-Konto aufzuladen, aber Siggi glaubt, sie hat es am nötigsten. Wir grüßen mal ganz lieb nach Offenburg. Guten Morgen.
1: Hallo.
0: Warum?
1: Guten Morgen.
0: Bist du so ein schlechter Mensch, Siggi?
1: Nein.
0: Nein, oder? Das klingt doch gar nicht so, aber du willst dein Karma-Konto trotzdem aufladen.
1: Ja, selbstverständlich.
0: Ja, kann man immer gebrauchen eigentlich, oder?
1: Ja.
0: Wo könnte in den letzten Tagen bei dir Karma verloren gegangen sein?
1: Auch überall.
0: Wo schätzt du denn deinen Stand gerade so ein? Wie viel Prozent bist du denn aufgeladen?
1: 50%.
0: Das ist aber ganz schön viel, du. Da müssen wir jetzt ganz schön Gas geben. Ich bin gespannt, ob wir die 50% schaffen, ja? Wir spielen eine Runde Quizzen ohne Wissen. Du kriegst 3 Fragen mit jeweils 3 Antwortmöglichkeiten. Wenn dir die nicht weiterhelfen, kannst du jede Frage mit einem Karma-Joker überspringen. Das ist etwas, mit dem du die Welt verbesserst, also etwas Nettes, was du für einen anderen Menschen tust und damit natürlich dein Karma-Konto auflädst. Und es gibt eine Möglichkeit zu vergessen, wenn du glaubst, du weißt es und legst dich auf eine falsche Antwort fest, dann ist das Spiel sofort vorbei. Alle bis dahin angebotenen Joker musst du natürlich trotzdem einlösen und das Popnacht-Goodie wäre dann auch weg, ja?
1: Alles klar.
0: Frage 1. Wir sagen erstmal Happy Birthday, Alex Band. Der wird heute 45. Sagt dir der Name was, Alex Band?
1: Nein.
0: Der ist Leadsänger welcher Band? Three Doors Down, The Calling oder The Fray?
1: Keine Ahnung.
0: Na, das wäre ja wohl
1: Zeit.
0: Ja, sehr gute Idee. Genau. Was machst du?
1: Ich helfe meinem Papa im Garten.
0: Oh ja.
1: Unkraut jeder.
0: Das machst du nie, ne? Du musst ja sonst immer alleine
1: Nein.
0: machen. Sehr gut.
1: Genau.
0: Es ist The Calling. Den Song kennst du vielleicht.
1: Go,
0: schon mal gehört?
1: Ja.
0: Ja,
1: ja,
0: also,
1: klar.

0: klingelt's, ne? Okay.
1: Ja.
0: Frage 2. Welchen Titel trägt das Staatsoberhaupt von Luxemburg? A. Erzherzog, B. Großherzog oder C. Kurfürst? Was ist das Staatsoberhaupt von Luxemburg? Erzherzog, Großherzog oder Kurfürst?
1: Ich schätze dazu sogar einen.
0: Das ist, glaube ich, sehr schlau.
1: Ja.
0: Und, was machst du?
1: Ich lade meine Freundin zum Frühstück ein.
0: Ja, das kostet Geld.
1: Es macht nichts.
0: Macht nichts, na gut. Wenn du unbedingt Geld ausgeben willst, alles gut. Großherzog. Das ist das Staatsoberhaupt. So, und jetzt, das ist eine Frage, die ist wirklich sehr speziell. Ich weiß auch nicht, warum die hier reingekommen ist. Ich glaube, weil irgendwie Tag des Meeres heute ist, also eine Frage des Meeres, aber das ist so abwegig, das werden wir auch wahrscheinlich gleich wieder vergessen. Wo liegt der Botnische Meerbusen? Hast du das schon mal gehört? Der Botnische Meerbusen?
1: Nee, das habe ich noch nicht gehört.
0: Liegt der A im nördlichen Teil der Ostsee, B zwischen Grönland und Kanada oder C vor der Nordküste Australiens?
1: Da setzt sich der letzte Joker ein.
0: Ich glaube auch. Also normalerweise sage ich immer, geh mal ein bisschen auf Risiko oder zeig mal, dass du noch was weißt. Aber in dem Fall würde ich auch zum Joker raten. Alles klar, Joker Nummer 3 geht wie?
1: Ich gehe mit meinem Vater einkaufen.
0: Na guck mal, der Vater,
1: Vater einkaufen.
0: Der ist sehr gut weggekommen heute bei Quizzen ohne Wissen. Ey, das hat doch geklappt.
1: Dankeschön.
0: Das Botnische Meer, der Botnische Meerbusen ist im nördlichen Teil der Ostsee. Und zwar das Wassergebiet da zwischen Schweden und Finnland. Heißt Botnischer Meerbusen.
1: Ah ja, das habe ich noch nie gehört.
0: Ja, oder vielleicht beim nächsten Kreuzworträtsel oder sowas. Hilft dir das doch
1: dann
0: bestimmt.
1: Dann weiß ich das.
0: Sigi,
1: genau.
0: Glückwunsch, das Popnacht-Goodie.
1: Dankeschön.
0: Schick mal dir zu. Hab einen schönen Start in die neue Woche, ja, mit der Popnacht.
1: Danke.
0: Ciao.

0: 4.31 Uhr ist es.
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2: Am Montag ist es noch recht freundlich mit Sonne und zumeist nur dünnen Wolken. Am Nachmittag verdichten sich dann aber die Wolken und nachfolgend kommt Regen auf. Die Höchstwerte liegen bei 20 bis 25 Grad. Am Dienstag sind in den Morgenstunden noch ein paar Tropfen möglich. Später gibt es einen trockenen Wechsel aus Sonne und Wolken bei 16 bis 20 Grad.
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3: A1. Saarbrücken Richtung Trier. Zwischen Mehring und Rastplatz Mehringer Höhe Brückenarbeiten. Es ist nur eine Spur frei. Bis 1. September 2027. Geblitzt wird unter anderem auf der A620 Saarlouis Richtung Saarbrücken in Höhe Wattgassen in der Ortsdurchfahrt Badenbach.
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0: Hier ist die Popnacht. Liebe gemacht von SR3 mit unseren Brüdern und Schwestern von HR3, MDR Jump, NDR 2, RBB 888, Bremen 4, SR1, WDR 2 und Dennis Thienhardt. Hi.

0: Self-aware. 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
1: Temper City ganz neu in der Pop nach. So, und für den ersten Lacher des Tages sorgen wir auch noch mit lustigen Worten aus Österreich. Österreich hat ja jetzt nicht nur einen Sitz im Weltsicherheitsrat, sondern auch einen enormen Zuwachs im deutschen Kabarett. Alfred Dorfer ist einer davon.
2: Ich sitze unlängst im Restaurant und fotografiere meine Sachertorte. Ja. Wieder privat ein ganz lustiger. Und wissen Sie, was ich mache fürs Leben jetzt? Ich fotografiere diese Sachertorte und schicke das Bild an andere Menschen. Auch an Erwachsene. Und schreibe was Lustiges drunter, zum Beispiel ist das gut? So wie 12 M und 17 H. Und das kennen Sie aus Ihrem Leben. Es gibt so Momente, ne, da weißt du, wenn das passiert ist, schaut dein ganzes Leben nachher anders aus. Und mir ist das passiert. Ich fotografiere die Sachertorte, plötzlich höre ich in mir eine Stimme, die sagt, Alfred, das kann doch noch nicht alles gewesen sein in deinem Leben. Und ich denke mal, genau. Und fange an, im Restaurant auch das Essen der anderen zu fotografieren. Und
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Vorsicht, totes Tier liegt auf der A7 Ulm Richtung Fulda zwischen Kreuzbibelried und Würzburg-Estenfeld. Ein totes Tier auf der Straße. Fahrt vorsichtig, kommt gut an.

Es war doch wieder eine schöne wache Nacht mit euch. Danach wissen wir unter anderem, warum wir alle mal Urlaub in Walldürn machen sollten und dass bei Rendsburg am Nord-Ostsee-Kanal die längste Sitzbank der Welt steht, knappe 576 Meter lang, auf die wir uns alle demnächst mal zusammen draufsetzen. Und wir hatten eine Menge Spaß. Das machen wir ganz bald wieder. Bleibt nur noch der amtliche Schließvorgang. Wir machen hinter uns dicht, wie immer. Denn alles, was zwischen Mitternacht und hier geschah, bleibt unter uns, ist doch klar. Das war die Popnacht für heute. Dennis, Tina, tschüss.

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1: Um 5 Uhr mit Ines Kunze. Nach einem Treffen der Staats- und Regierungschefs von Deutschland, Frankreich, Großbritannien und der Ukraine fordern die Länder den russischen Präsidenten Putin zu einer sofortigen Waffenruhe auf. Außerdem forderten Merz, Macron, Starmer und Zelensky Verhandlungen über ein Ende des Krieges. Sie nannten Bedingungen für solche Verhandlungen etwa Sicherheitsgarantien für die Ukraine. Ausgangspunkt solle die aktuelle Frontlinie in der Ukraine sein. Putin hatte Gespräche zuletzt abgelehnt. In dem Statement ist nun unter anderem davon die Rede, dass russische Vermögenswerte eingefroren werden sollen, bis der Krieg beendet und die Ukraine entschädigt worden ist. Rund 210 Milliarden Euro der russischen Zentralbank liegen in der EU. Die EU-Verteidigungsminister kommen heute in Zypern zu einem informellen Treffen zusammen. Themen sind unter anderem die militärische Unterstützung für die Ukraine und die Freiheit der Schifffahrt vor dem Hintergrund der Blockade der Straße von Hormus. Außerdem soll es um die Bekämpfung der sogenannten russischen Schattenflotte gehen. Die Zahl der Atomwaffen weltweit geht zurück. Insgesamt gibt es global geschätzt rund 12.000 Sprengköpfe. Trotzdem wird die Lage gefährlicher. Das steht im Jahresbericht der Stockholmer Friedensforschungsinstituts SIPRI. Mehr Informationen von Arne Bartram aus Stockholm.
2: Weltweit gibt es derzeit noch rund 12.000 nukleare Sprengköpfe. Der leichte Rückgang liegt vor allem daran, dass die USA und Russland alte Waffen abbauen. Gleichzeitig modernisieren aber die Atommächte ihre Arsenale und bauen sie teilweise sogar aus. Ein zentrales Problem? Die internationale Rüstungskontrolle bricht auseinander. Wichtige Verträge sind ausgelaufen, neue Vereinbarungen fehlen. Das sorgt für weniger Transparenz und mehr Misstrauen zwischen den Staaten. Hinzu kommt die wachsende geopolitische Konkurrenz. Konflikte wie der russische Angriffskrieg gegen die Ukraine oder im Nahen Osten betreffen zunehmend auch Staaten mit Atomwaffen. Das erhöht das Risiko von Eskalation.
1: Auf den Philippinen hat es ein schweres Erdbeben gegeben. Nach örtlichen Angaben hatte das Beben eine Stärke von 7,8. Die Erdbebenwarte der USA schätzt den Wert inzwischen ebenfalls mit einer 7,8 ein. Zuvor hatte sie höhere Werte gemeldet. Noch ist unklar, welche Schäden das Beben verursacht hat. Medienangaben zufolge sind mehrere Gebäude eingestürzt. Fachleute rechnen außerdem mit Tsunamiwellen, etwa an den Küsten Indonesiens, Palaus, Taiwans, Papua-Neuguineas und Japans. Das waren die Nachrichten mit Ines Kunze.
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4: Das wird ein richtig prächtiger Sonnenaufgang gleich. Schaut mal raus. Bei vielen von euch kann man das schon rot glühen sehen. Oder ist es doch der Schwenker noch von gestern? Mal schauen. Am Nachmittag wird es dann wieder leider ein bisschen bewölkter und verregneter, bleibt aber insgesamt warm bei bis zu 25 Grad.
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4: Die Straßen sind soweit frei, aber es blitzt auf der A620 Saarlouis Richtung Saarbrücken, Höhe Wattgassen und in der Ortsdurchfahrt von Badenbach. Wenn ihr Staus, Blitze oder Verkehrsbehinderungen gesehen habt, dann meldet euch rein kostenlos über die 0800 700 8000 und wir geben das dann für alle weiter.
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4: Einen wunderschönen guten Morgen. Wir starten gemeinsam in die neue Woche und wir haben richtig gute Sommersongs für euch dabei, um euch wach zu machen. Cyril mit diesem Cabrio-Song Stumbling In und Harry Styles mit American Girls jetzt.
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0: Guten Morgen mit SR1 und eurer Morningshow am Montag. Es ist 5.13 Uhr, Anfang Juni. Da hat der ein oder andere vielleicht schon eine Hochzeitseinladung am Kühlschrank gepinnt. Die Saison läuft ja gerade schon volle Kanne. Und volle Kanne reinknallen auch die Summen, die inzwischen ausgegeben werden für Hochzeiten. 17.000 Euro im Schnitt, laut Branchenportalen wie Brautbook. Und Alina aus Alui findet das eigentlich zu teuer für eine Hochzeit, aber...
1: Allerdings sei es jedem selber überlassen, wenn das jemandes Traum ist und er möchte das gerne so gestalten und dafür den Kredit aufnehmen und das dafür abbezahlen. Yes, ist dann okay.
0: Wie seht ihr das? Darüber diskutieren wir heute in der SR1 Morning Show. Verschulden für eine Hochzeit und einen Kredit aufnehmen. Was haltet ihr davon? Schreibt uns gerne eine WhatsApp an Saarbrücken 2131 oder eine Sprachnachricht. Das hier ist ein Song, der darf auf keiner Hochzeit fehlen. Egal wie teuer und in eurem Radio sowieso nicht. Guten Morgen!

so frisch und sommerlich wie dieser Song von Sabrina Carpenter Espresso wird auch der Morgen und der Vormittag im Saarland. 20 bis 25 Grad kriegen wir heute maximal und heute früh auch noch richtig viel Sonne dabei. Im Laufe des Nachmittags kommen dann aber Wolken und auch ein bisschen Regen auf uns zu. Startet gut rein in den Montag und die neue Woche jetzt mit Ed Sheeran auf SR1.

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2: Jetzt ist es 5.30 Uhr und wir schauen gemeinsam, was heute wichtig wird im Saarland, in Deutschland und in der Welt. Die Kurznachrichten auf SR1. Israel greift Ziele im Iran an. Örtliche Medien berichten von Explosionen in der Hauptstadt Teheran. Wohngebiete seien aber nicht getroffen worden. Aufruf zu Waffenruhe in der Ukraine. Gestern Abend kamen in London Premierminister Starmer, Bundeskanzler Merz, Frankreichs Präsident Macron und der ukrainische Präsident Zelensky zusammen. Auch sie riefen Russland zugleich zu Verhandlungen über ein Ende des Krieges auf. Intendantenwahl beim Saarländischen Rundfunk. Zur Wahl steht heute der derzeitige Intendant Martin Grasmück und der Vorstand der Filmförderanstalt FFA in Berlin, Peter Dinges. Die Amtszeit des nächsten Intendanten beginnt im März kommenden Jahres und geht bis April 2033. Alexander Zverev gewinnt die French Open. Der deutsche Tennisprofi hat sich im Finale in Paris gegen den Italiener Flavio Cobolli in 5 Sätzen durchgesetzt. Für Zverev ist das der erste Grand-Slam-Titel überhaupt in seiner Karriere. Mehr Infos gibt's auch in einer halben Stunde bei uns in den Nachrichten und natürlich jederzeit für euch in der SR1-App.
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2: Sonnenaufgang kann man sehen im Saarland. Das ist auch sehr schön. Da ist nämlich auch noch nicht so viel mit Wolken. Die kommen dann später. Da wird es dann auch mal regnen im Laufe des Tages. Es bleibt aber recht warm bei 20 bis 25 Grad.
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2: Es ist soweit alles frei auf den Straßen, aber es blitzt. Einmal auf der A620 Saarlouis Richtung Saarbrücken, Höhe Wattgassen, in der Ortsdurchfahrt von Badenbach und am Ortsausgang von Limbach, wenn ihr Richtung Homburg unterwegs seid. Ihr habt noch was gesehen? Sagt uns gerne immer kostenlos unter der 0800 700 8000. Dann geben wir das für alle weiter.
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2: Die wünschen euch den besten Start, den man in halt so einen Montag und eine neue Woche haben kann. Einfach ein bisschen Kaffee, bisschen Augen irgendwie aufklemmen und dabei das Radio aufdrehen.
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0: Oh, ist das ein schöner Song von den Red Hot Chili Peppers. Under the Bridge. In eurer SR1 Morning Show. Es ist 5.43 Uhr. Schönen guten Morgen an diesem Montagmorgen.
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0: Achtung Autofahrer auf der A1 Saarbrücken Richtung Trier, Höhe Abfahrt Nonnweiler Braunshausen. Reifenteile auf der Fahrbahn. Passt auf euch auf und kommt gut durch. Guten Morgen.

guter Wachmacher-Song von Purple Disco Machine, Wonderful Life, 2025er Version. 25 Grad werden es heute maximal im Saarland. Heute Vormittag ist es noch schön mit ein bisschen Sonne. Am Nachmittag kommt dann ein bisschen Regen auf uns zu. Es ist heute quasi alles dabei. Schönen guten Morgen.

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2: Aufruf zu Waffenruhe in der Ukraine. SR-Rundfunkrat entscheidet über Intendanten. Das Wetter im Saarland zunächst freundlich, später Regen möglich, bis 24 Grad. 6 Uhr. Deutschland, Frankreich, Großbritannien und die Ukraine haben Russland zu einer sofortigen Waffenruhe und Friedensverhandlungen aufgefordert. Grundlage möglicher Verhandlungen soll die aktuelle Frontlinie in der Ukraine sein. Das erklärten der britische Premierminister Starmer, Kanzler Merz, Frankreichs Präsident Macron und der ukrainische Präsident Zelensky nach einem gemeinsamen Treffen in London. Für SR Info Christian Hammer.
3: In der Erklärung formulieren die vier Staats- und Regierungschefs auch mehrere Voraussetzungen für einen, so wörtlich, gerechten und dauerhaften Frieden. Sie fordern unter anderem umfassende Sicherheitsgarantien für die Ukraine. Die russischen Vermögenswerte sollen so lange eingefroren bleiben, bis Russland seinen Angriffskrieg beendet und die Ukraine für die durch den Krieg verursachten Schäden abfindet. Außerdem sollen die USA und Europa aktiv an möglichen Friedensverhandlungen beteiligt werden.
2: Atomwaffen spielen weltweit wieder eine größere Rolle. Das berichtet das Stockholmer Friedensforschungsinstitut SIPRI in seinem neuen Jahresbericht. Demnach ist zwar die Gesamtzahl der Atomsprengköpfe leicht gesunken, die Zahl der militärisch nutzbaren Waffen ist aber gestiegen. Besonders die USA, Russland und China investieren weiter in den Ausbau und die Modernisierung ihrer Atomwaffen. Das Friedensforschungsinstitut warnt deshalb vor einem neuen nuklearen Wettrüsten. Israel hat heute früh nach eigenen Angaben militärische Ziele im Westen und im Zentrum des Irans angegriffen. Örtliche Medien berichten von Explosionen, unter anderem in der Hauptstadt Teheran. Wohngebiete seien aber nicht getroffen worden. Mit den Attacken setzte sich Israel über Warnungen von US-Präsident Trump hinweg. Dieser hatte Israel aufgefordert, die laufenden Gespräche zwischen den USA und dem Iran nicht durch Militärschläge zu gefährden. Der israelische Angriff erfolgte, nachdem der Iran das Land angegriffen hatte. Laut dem israelischen Militär wurden die Raketen abgefangen. Im Süden der Philippinen hat es ein schweres Erdbeben gegeben. Dabei ist nach Angaben der örtlichen Polizei mindestens ein Mensch ums Leben gekommen. Zahlreiche Gebäude seien eingestürzt. Für die Region wurden Tsunami-Warnungen ausgegeben. Behörden auf den Philippinen und in Indonesien forderten die Bewohner der betroffenen Küstenregionen auf, sich sofort in höher gelegene Gebiete zu begeben. Heute Abend wählt der Rundfunkrat den zukünftigen Intendanten des Saarländischen Rundfunks. Gegen Amtsinhaber Martin Grasmück tritt der Medien- und Kulturmanager Peter Dinges an. SR-Reporterin Jennifer Klein.
4: Martin Grasmück ist seit rund 5 Jahren SR-Intendant. Zuvor arbeitete er in unterschiedlichen Positionen für den Saarländischen Rundfunk. Unter anderem als stellvertretender Programmdirektor, als Programmchef von SR1 und Unser Ding sowie als Leiter der Intendanz. Studiert hat der 56-jährige Informationswissenschaft, Politikwissenschaft und Anglistik an der Universität des Saarlandes. Gegenkandidat Peter Dinges ist seit rund 22 Jahren Vorstand der Filmförderungsanstalt FFA in Berlin. Zuvor war er bei verschiedenen Film- und Fernsehunternehmen tätig. Dinges wurde 1961 in Saarbrücken geboren und ist studierter Jurist.
2: Für die Wahl des SR-Intendanten ist eine Zweidrittelmehrheit nötig. Kommt sie in 3 Wahlgängen nicht zustande, wird morgen erneut gewählt. In Merzig muss heute und morgen die Hilbringer Brücke auch für Fußgänger und Radfahrer gesperrt werden. Nach Angaben des Landesbetriebs für Straßenbau werden neue Übergangskonstruktionen eingebaut. Das sei nur unter einer Vollsperrung möglich. Für den Autoverkehr ist die Hilbringer Brücke schon seit Anfang März wegen der Sanierungsarbeiten gesperrt, voraussichtlich noch bis September. Das waren die Nachrichten mit Carina Devis. 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
5: 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Frisch starten wir in die neue Woche, aber immerhin mit einem sonnigen Morgen. Ab dem späteren Vormittag, da kommen dann aber mehr Wolken rein und dann kann es auch den ein oder anderen Schauer heute geben. Temperaturen 20 bis 24 Grad.
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1: Einen schönen guten Morgen an alle unterwegs. Es ist 6.04 Uhr und auf der A1 Saarbrücken Richtung Trier, Abfahrt Nonnweiler Braunshausen, haben wir Reifenteile auf der Fahrbahn. Jetzt zu den neuesten Blitzern. Die stehen auf der A620 Saarlouis Richtung Saarbrücken, Höhe Badgassen, in der Ortsdurchfahrt von Badenbach und am Ortsausgang von Limbach, wenn ihr Richtung Homburg unterwegs seid. Wenn ihr noch was anderes gesehen habt, sagt es uns gerne immer kostenlos unter der 0800 700 8000.
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1: Guten Morgen.
5: Und da sind wir wieder vereint nach Marc-Andrés Urlaub, ne? Und wieder vereint mit euch.
1: Ja,
5: guten Morgen.
1: Selbstverständlich. Wir starten geschmeidig wie ein Rochen in die neue Woche. Kaffee rein, Radio aufdrehen und dann läuft das Ding.
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0: Schönen guten Morgen mit der SA1 Morning Show. 6:11 auf geht's in den Montag.
1: Früher hat man für die erste gemeinsame Wohnung gespart. Heute macht man das offenbar erstmal für die Hochzeit.
0: Für die erste gemeinsame. Eine neue Umfrage zeigt, viele Paare würden sich für ihren großen Tag verschulden. Wie seht ihr das denn? Schickt uns gerne mal eine WhatsApp rein heute Morgen an Saarbrücken 2131.
1: Marcel aus Saarlouis hat dafür schon Verständnis.
2: Also generell soll es hier jetzt auch nicht ein unschöner Tag sein. Deswegen ist es auch in Ordnung, wenn man auch mal ein bisschen mehr Geld für die Hochzeit ausgibt.
0: Also Melanie aus Saarlouis hält davon ja gar nichts.
3: Weil man sollte die Hochzeit für sich intim als Paar feiern und sollte die Hochzeit nicht groß feiern, weil dieses Großfeiern ist für mich immer Schau nach außen und es geht ja bei einer Hochzeit um die Verbindung innen, die man zum Herzen miteinander hat und nicht um die Schau im Außen.
1: Völlig klar, aber natürlich muss das am Ende jedes Brautpaar für sich entscheiden.
0: Genau, so ist
1: für
0: es.
1: Für mich. Guten Morgen zusammen. Wir starten durch mit der SA1 Morning Show in diesen Montagmorgen.
0: Morgen.

0: Bei Lush Life, wenn ich das höre, muss ich immer an irgendeinen. Kennst du dieses Wassereis?
1: Ja, voll.
0: So mit so rot, gelb, bunten Farben oder so, muss ich immer dran denken, oder?
1: Sommer. Okay, fühlt sich nicht so sehr danach an heute Morgen.
0: Das
1: Schremmerstoff,
0: stimmt,
1: ja. 8 Grad nur, Schwarzenholz meldet und 12. Aber wir sind auf jeden Fall auf der Zielgeraden. 21. Juni ist ja kalendarischer Sommeranfang und dann geht's ab und zwar sowas von Open Air ab.
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0: 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Juli bei der großen Sommertour Open Air am Saarbrücker E-Werk.
1: Für uns gibt's die Tickets dazu. Kleine Herausforderung heute Morgen. Wenn ihr denn wisst, welche unserer Behauptungen über Vincent Weiss stimmt. A. Vincent Weiss hat mal mit Max Giesinger in einer WG gelebt. B. Vincent Weiss lebt seit 2 Jahren auf einem Hausboot. Oder C. Vincent Weiss hat vor seiner Karriere ein halbes Jahr auf der Straße gelebt.
0: Ihr kennt die Antwort, dann schickt uns ein WhatsApp oder ruft an Saarbrücken 2131. Dann seid ihr mit im Lostopf. Um 20 vor lösen wir auf. Guten Morgen euch!

0: Sonnenblende runter im Auto, Sonnenbrille auf die Nase und dazu Kaigo und Ava Max im Ohr. Schönen guten Morgen.
1: Einen wunderschönen guten Morgen mit eurer SR1 Morning Show. Startet gut rein.

0: Milky Chance mit diesem geilen Song Living in a Haze hier in eurer SR1 Morning Show.
1: Mit ihm feiern wir bald, ne? Beim SR Ferien Open Air wird er bei uns auf der großen Bühne stehen. Nico Santos, All Time High, hören wir gleich in der SR1 Morning Show.
0: Und jetzt ist es 6.29 Uhr.
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3: Guten Morgen. Druck auf Russland. Deutschland, Frankreich, Großbritannien und die Ukraine haben die russische Regierung zu einer sofortigen Waffenruhe und zu Friedensverhandlungen aufgefordert. Die Staats- und Regierungschefs der vier Länder fordern unter anderem umfassende Sicherheitsgarantien für die Ukraine. Israelische Vergeltungsschläge. Die Streitkräfte haben am Morgen militärische Ziele im Iran angegriffen, unter anderem in der Hauptstadt Teheran. US-Präsident Trump hatte Israel aufgefordert, nach den iranischen Angriffen gestern auf Gegenschläge zu verzichten. Wahl des SR-Intendanten. Kandidaten sind Amtsinhaber Martin Grasmück und der Vorstand der Filmförderungsanstalt FFA in Berlin, Peter Dinges. Er wurde in Saarbrücken geboren und ist studierter Jurist. Hilbringer Brücke komplett dicht. Die Brücke in Merzig muss heute und morgen auch für Fußgänger und Radfahrer gesperrt werden. Laut Landesbetrieb für Straßenbau sind die aktuellen Bauarbeiten nur mit einer Vollsperrung möglich. 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
1: In Spiesensee ist es auch kalt, 10 Grad sind es dort.
0: Schön, haben wir geklärt, danke.
1: Sylt dann noch ein bisschen kälter, nur 7 Grad sind es dort im Moment. Immerhin starten wir schön sonnig in die neue Woche, wird aber wolkiger im Laufe des Tages und zum Nachmittag ist auch Regen möglich. 20 bis 24 Grad heute.
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0: Freie Fahrt habt ihr auf den Straßen im Saarland, aber es blitzt in Fischbach in der Weiherstraße, auf der A620 Saarlouis Richtung Saarbrücken Höhe Wattgassen und in der Ortsdurchfahrt von Badenbach. Weitere Blitzer findet ihr auch in unserer SR1 App.
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0: Buongiorno, ihr Mausis.
1: Wir schenken euch Tickets für die besten Konzerte in der Region. Vincent Weiss kommt zum SR1 Open Air im Juli.
0: Welche diese Behauptungen über den Vinny stimmt denn? Vincent Weiss hat mal mit Max Giesinger in der WG gelebt. Vincent Weiss lebt seit 2 Jahren auf dem Hausboot. Oder Vincent Weiss hat vor seiner Karriere ein halbes Jahr auf der Straße gelebt.
1: Saarbrücken 2131 ist unsere Nummer. Ruft an oder schickt uns eine WhatsApp. Nach 2 Songs geht's zum S1-Konzertfieber.

0: Pommes-Song auf dem Lenkrad jetzt, oder?
1: Wahnsinn,
0: muss man einfach bei abgehen hier in der SR1 Morning Show. Guten Morgen.
1: Schönen guten Morgen.
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1: 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Juli zum SR1 Open Air am E-Werk.
0: Ihr seid dabei und bekommt Tickets von uns. Folgendes Spiel haben wir mit euch gespielt sozusagen. Wir wollen von euch wissen, welche Aussage über Vincent Weiß denn stimmt. Ist es A, Vincent Weiß hat mal mit Max Giesinger in einer WG gelebt? B, Vincent Weiß lebt seit 2 Jahren auf einem Hausboot? Oder C, Vincent Weiß hat vor seiner Karriere ein halbes Jahr auf der Straße gelebt?
1: Wir lösen gemeinsam auf mit Aische Ruffing aus Saarbrücken. Guten Morgen, Aische.
3: Guten Morgen.
0: Moin, her mit deiner Lösung.
3: Lösung A, WG mit Max Giesinger.
1: So ist es.
0: Weiß jemand Bescheid, ne? Kennt sich aus mit dem Vincent.
1: Warst du auf einer WG-Party von den beiden oder woher weißt du das?
3: Natürlich.
0: Und wie war es so? Wie leben die so? Wie waren die eingerichtet?
3: Geheim.
0: Oh ja, man merkt, man kann sich auf dich verlassen. Du bekommst 2 Tickets für uns und kannst dann wieder ein bisschen mit Vincent Augenkontakt halten. Vielleicht erinnert er sich ja noch an dich.
1: Wir wünschen dir einen schönen Tag, Aische. Mach's gut, ne?
0: Ciao.
3: Super lieb, danke, euch auch. Tschüss.
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0: Die macht immer Party, die Ray. Auch am Montagmorgen, wenn der Kaffee noch nicht richtig durchgelaufen ist. Guten Morgen mit der SR1 Morning Show.
1: Schönen guten Morgen. Ey, endlich können alle Hobby-Tennisspieler wie Marc-André sagen, wir sind French Open-Sieger. Seit Boris Becker in den 90ern hat kein Deutscher bei den Herren mehr einen Grand Slam im Tennis gewonnen. Und Alexander Zverev hat es geschafft und Geschichte geschrieben.
2: Come on! Wow!
0: Das ist Thomas Müller übrigens.
2: Yes!
0: Thomas Müller hat geil mitgefiebert. Ja. Und ich muss sagen, das ist so eine krasse Leistung von Zverev. Das ist ein Mann, dem die Ärzte als Kind noch gesagt haben, weil er Diabetiker ist, damit kannst du nie Profisportler werden. Sorry, lass es bleiben. Und er hat allen das Gegenteil bewiesen. Das ist ein kleines Wunder. Respekt vor dieser Leistung zum French Open Sieg.
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1: Wunderbar sonnig ist es heute Morgen bei uns im Saarland. Tim Steger vom SR1 Wetterteam, aber es ist auch schon sehr frisch.
4: Es ist ein freundlicher Morgen und Temperaturen aktuell schon so um die 10 Grad. Es geht auch noch ganz schön weit nach oben, 20 bis 24 Grad die Höchstwerte. Aber im Laufe des Nachmittags ist es eher so leicht durchwachsen und dann wird es auch noch ein bisschen Regen geben. Ist aber nur eine kurze Wetterfront, wird uns jetzt nicht wirklich den Tag versauen.
1: Schon ein bisschen Lust auf Sommer wieder so langsam.
0: Ja, wäre schon ganz nett.
1: Wäre schon ganz nett jetzt mal wieder.
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0: Einen wunderschönen guten Morgen.

0: Gleich haben wir noch richtige Sommermucke für euch von Luis Fonsi und Daddy Yankee.
1: Und Samu Rabai ist mit dabei in eurer S1 Morning Show Dancing with a Broken Heart gleich hier bei uns.
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0: Achtung Autofahrer. Zwischen Dreisbach und Schwemlingen in beiden Richtungen, da sind Tiere auf der Fahrbahn. Fahrt dort bitte besonders vorsichtig.
1: Der Science Morning Show ist hier. Auf geht's, guten Morgen.

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2: SPD fordert Steuerentlastung von mindestens 500 Euro im Jahr. Tischtennis-Profi Franziska holt 3 Vizetitel. Das Wetter im Saarland, am Nachmittag Regen möglich bis 24 Grad. 7 Uhr. Die SPD pocht auf eine spürbare finanzielle Entlastung der Menschen durch eine Reform der Einkommensteuer. Die Co-Parteivorsitzende und Bundesarbeitsministerin Baas sagte im Ersten, es müssten schon mindestens um die 500 Euro im Jahr sein. Aus Berlin Georg Schwarte.
3: 20 Euro wären am Ende zu wenig und würden auch nicht glaubwürdig sein, sagte die Arbeitsministerin. Im Moment liegen Reformen auf dem Tisch, wo die Bürger und Bürgerinnen erstmal den Eindruck haben, es wird für sie schwieriger, sagte Baas und verwies auf drohende Zuzahlungen bei Gesundheit und Pflege. Deshalb müsse, wie zugesagt, eine Einkommensteuerreform am 1. Januar 2027 in Kraft treten, die dauerhaft entlaste und wirklich mehr Geld im Portemonnaie übrig lasse. Sonst habe die Politik ihre Glaubwürdigkeit verloren. Bei der ebenfalls anstehenden Rentenreform kündigte Baas zumindest Eckpunkte bis zur Sommerpause an.
2: Der Iran und Israel greifen sich seit gestern Abend gegenseitig an. In mehreren Gebieten Israels, unter anderem im Zentrum, wurde am Morgen Raketenalarm ausgelöst. Das Militär teilte mit, die Verteidigungssysteme seien im Einsatz. Reporter berichten von Explosionen über Jerusalem. Israel wiederum hatte kurz zuvor den Iran angegriffen. Örtliche Medien meldeten Explosionen, unter anderem in der Hauptstadt Teheran. Wohngebiete seien aber nicht getroffen worden. Auslöser dieser Angriffe waren iranische Attacken. Deutschland, Frankreich, Großbritannien und die Ukraine haben Russland zu einer sofortigen Waffenruhe und Friedensverhandlungen aufgefordert. Daran sollten auch die USA und Europa aktiv beteiligt werden. Das erklärten die Staats- und Regierungschefs der 4 Länder nach einem gemeinsamen Treffen in London. In der Erklärung werden auch mehrere Voraussetzungen für einen dauerhaften Frieden genannt. Zum Beispiel umfassende Sicherheitsgarantien für die Ukraine. Dazu gehöre der Einsatz einer multinationalen Truppe. Ausgangspunkt für Verhandlungen solle die derzeitige Frontlinie sein. Der Betrieb am Flughafen München war gestern am späten Abend für fast 2 Stunden eingestellt. Beschäftigte der Flugsicherung hatten Brandgeruch bemerkt. Daraufhin wurden der Tower geräumt und der Flugbetrieb gestoppt. Aus München für SR Info Birgit Grundner.
4: Ein defekter Keilriemen in der Lüftungsanlage war nach Angaben eines Flughafensprechers der Grund für den Brandgeruch gewesen. Das Teil wurde ausgewechselt und ab 22.15 Uhr ist der Flugbetrieb wieder angelaufen. In der Zwischenzeit hatten 35 Flugzeuge, die eigentlich am Münchner Airport landen sollten, auf andere Flughäfen ausweichen oder dort zumindest einen vorübergehenden Zwischenstopp einlegen müssen.
2: Um möglichst viele Flüge noch abfertigen zu können, wurde das Nachtflugverbot in München um 1,5 Stunden verschoben. Der Rundfunkrat des Saarländischen Rundfunks wählt heute den künftigen Intendanten. Zur Wahl stehen Amtsinhaber Martin Grasmück und der Vorstand der Filmförderungsanstalt FFA Peter Dinges. Insgesamt waren nach der öffentlichen Ausschreibung 6 Bewerbungen beim SR eingegangen. Die Findungs- und Wahlkommission hatte danach Grasmück und Dinges vorgeschlagen. Die Amtszeit des nächsten Intendanten beginnt im März kommenden Jahres und geht bis Ende April 2033. Grasmück ist seit Mai 2021 SR-Intendant. Patrick Franziska vom 1. FC Saarbrücken Tischtennis hat bei der Deutschen Meisterschaft in Erfurt 3 Vizetitel gewonnen. Im Einzelfinale verlor er wie schon vor 3 Jahren gegen Dan Chiu, der gemeinsam mit Franziska im Kader der Nationalmannschaft ist. Im Doppel holte Franziska Silber mit seinem Partner Ricardo Walter, im Mixed mit Partnerin Nina Mittelham. Das waren die Nachrichten mit Carina Deves. 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
5: Wetter. Ein sonniger Morgen bei uns im Saarland. Es wird im Laufe des Tages wolkiger und am Nachmittag ist dann auch ein vereinzelter Regen möglich. 20 bis 24 Grad. Morgen trocken bei maximal 20 Grad.
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7: Guten Morgen, es ist 7.04 Uhr und zwischen Dreisbach und Schwemlingen in beiden Richtungen Gefahr durch Tiere auf der Fahrbahn. Die neuesten Blitzer stehen in Fischbach, in der Weiherstraße, auf der A620 Saarlouis Richtung Saarbrücken, Höhe Wattgassen und in der Ortsdurchfahrt von Badenbach. Wenn ihr noch Staus, Blitzer oder Verkehrsbehinderungen entdeckt habt, dann teilt es uns gerne mit. Immer kostenlos unter der 0800 700 8000 und wir geben das für alle weiter.
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7: Einen wunderschönen guten Morgen euch und einen tollen Start in die neue Woche.
5: Schön, dass ihr mit dabei seid. Guten Morgen.
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0: Michael Patrick Kelly, das ist auch so ein Typ, der darf auf keiner Hochzeitsplaylist fehlen, ne?
1: Stimmt, hast du vollkommen recht, ey. Und das ist ja alles so teuer, ne? Trauung, Sektempfang, Hochzeitstorte, Band, Mitternachtssnack, Frisur, Outfit. Also kommt schneller eine fünfstellige Summe zusammen, als einem lieb ist.
0: Jetzt ist ja gerade so ein bisschen Hochzeitssaison im Moment im Sommer. Es gibt eine Umfrage, die belegt, dass jedes dritte Paar wohl bereit ist, sich für die Hochzeit zu verschulden oder einen Kredit aufzunehmen.
1: Ja, darüber sprechen wir mit euch heute in der S1 Morning Show. Pascalina aus Wellingen würde vor der Hochzeit lieber ein bisschen sparen.
2: Kredit würde ich dafür jetzt nicht aufnehmen. Der Kredit muss ja auch abbezahlt werden, so ist das, nicht? Also ich finde es nicht so gut. Kredit eher für ein Haus oder Auto, okay, aber für eine Hochzeit, das sehe ich nicht so.
0: Bärbel aus Saarfeld sieht das ähnlich. Sie findet, Brautpaare sollen sich nicht in die Schulden stürzen.
3: Zu unserer Zeit war das gar kein Thema. Also da hat man das alles nach dem Budget, das man hatte, gestaltet und sich nicht irgendwie verschuldet für größer, schneller, besser die tollste Hochzeit zu haben.
1: Ja, aber man muss aber auch sagen, es hat sich alles sehr verändert in den letzten Jahren. Ne? Das ist wirklich alles so viel mehr teurer geworden als noch vor, sag ich jetzt mal, 10 Jahren. Also wer die Fotobox, das Drei-Gänge-Menü, DJ, die Liveband will, der muss zwangsläufig heutzutage ein bisschen tiefer in die Tasche greifen.
0: Sollte man sich für eine Hochzeit verschulden? Was haltet ihr davon? Schreibt uns doch mal eine WhatsApp an Saarbrücken 2131 oder schickt uns eine Sprachnachricht. Ist auch garantiert umsonst.
1: Schönen guten Morgen.

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0: Wir sind's, eure S1 Morning Show um 7.19 Uhr. Guten Morgen.
1: Und wir freuen uns so sehr, wenn endlich der Sommer sich so richtig breit macht bei uns im Saarland. Nicht nur wegen des schönen Wetters, sondern auch so ein bisschen vielleicht auch wegen Robbie Williams.
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0: Hey Leute, Robbie kommt nach Luxemburg, live und open air am 6. Juli zur Lux Expo und wir schenken euch 2 Tickets. Wenn ihr wisst, welche dieser Aussagen stimmt, in Robbie Williams Heimatstadt gibt es einen offiziellen Robbie Williams Wanderweg. In seiner Heimatstadt gibt es eine 15 Meter hohe Statue von ihm. Oder in seiner Heimatstadt sind mehrere Straßen nach seinen Songs benannt.
1: Habt ihr eine Lösung parat? Dann hüpft mit rein in den Lostopf, ruft an oder schickt eine WhatsApp. Saarbrücken 2131.
0: 20 vor lösen wir auf.

0: Leute, wir wissen, am Montagmorgen tut das Aufstehen und das zur Arbeit oder zur Schule fahren weh. Aber wir sind bei euch, teilen euer Schicksal, haben gute Musik.
1: Oh, ich spiele die beste Musik für Saarland. Guten Morgen. 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

0: Alice Merton ist gleich hier am Start in der SR1 Morning Show und wir haben noch einen geilen DJ.
1: Mit Alpha und Graham Candy geht's in die neue Woche. Flowers gleich in der SR1 Morning Show.
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1: Es jetzt ist 7:30.
0: Genau.
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4: Guten Morgen. Deutliche Steuerentlastungen, das fordert die Bundesarbeitsministerin. Bärbel Baas sagte, bei der Einkommensteuer müsse es schon eine Entlastung von mindestens 500 Euro im Jahr sein. Ansonsten, so die SPD-Politikerin, verliere die Politik ihre Glaubwürdigkeit. Die aktuell auf dem Tisch liegenden Reformen würden die Menschen eher verunsichern. Wieder Angriffe zwischen Israel und Iran. In Israel wurde am Morgen Raketenalarm ausgelöst. Reporter berichten von Explosionen über Jerusalem. Zuvor hatte Israel erneut den Iran angegriffen. Intendantenwahl beim SR zur Wahl. Heute stehen der derzeitige Intendant Martin Grasmück und der Vorstand der Filmförderungsanstalt FFA in Berlin Peter Dinges. Er ist gebürtiger Saarbrücker und studierter Jurist. Patrick Franziska, dreimal Vizemeister. Der Profi vom 1. FC Saarbrücken Tischtennis verlor im Einzelfinale der Deutschen Meisterschaft in Erfurt gegen Dang Chiu. Auch im Doppel und im Mixed gab es Silber. 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
1: Mit Sonne starten wir in die neue Woche. Bis zum Mittag, dann wird's wolkiger. Und dann kann auch der ein oder andere Regenschauer heute dabei sein. 20 bis 24 Grad immerhin. Morgen nicht mehr ganz so warm. Maximal 20 Grad, aber immerhin dafür trocken.
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0: Guten Morgen an alle auf den Straßen. Auf der A620 Saarlouis Richtung Saarbrücken zwischen Geislautern und Gersweiler staut es sich an der berühmt-berüchtigten Dauerbaustelle. 20 Minuten plus aktuell für euch. Außerdem zwischen der Westspangbrücke und Völklingen Ost auch Stau. 10 Minuten länger müsst ihr da warten. Die neuesten Blitzer stehen in Fischbach in der Weiherstraße, auf der A620, Saarlouis Richtung Saarbrücken, Höhe Wattgassen und in der Ortsdurchfahrt von Badenbach.
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0: Guten Morgen.
1: So nah kommt er uns selten, Robbie Williams.
0: Live und Open Air am 6. Juli in Luxemburg. Wir schenken euch die Tickets zu seiner Show, wenn ihr wisst, welche Aussage stimmt.
1: A. In Robbie Williams Heimatstadt gibt es einen offiziellen Robbie Williams Wanderweg. B. In Robbie Williams Heimatstadt gibt es eine 15 Meter hohe Statue von ihm. Und C. Oder C. In Robbie Williams Heimatstadt sind mehrere Straßen nach seinen Songs benannt.
0: Ruft an Saarbrücken 2131 oder schickt eine WhatsApp. Zwei Songs habt ihr Zeit zum Lösen. Und gleich hören wir uns dann wieder mit Robbie.

0: Welt fühlt sich ja ein bisschen nach Montag an und dann stellen wir fest, oh, es ist ja auch Montag, aber wir sind auch am Start für euch, die S1 Morning Show um 7.39 Uhr.
1: Aber wir sind doch voller Vorfreude irgendwie, ne? Auf den Sommer, der jetzt bald ansteht, auf Open-Air-Konzerte und ihr seid hautnah dabei.
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1: Wir möchten ja gerne mit euch zusammen feiern bei Robbie Williams am 6. Juli in Luxemburg.
0: Und ihr könnt dabei sein, unser Robbie-Rätsel. Welche Aussage ist richtig? In Robbies Heimatstadt gibt es einen offiziellen Robbie Williams Wanderweg. In seiner Heimatstadt gibt es eine 15 Meter hohe Statue von ihm. Oder in seiner Heimatstadt sind mehrere Straßen nach seinen Songs benannt.
1: Lösen möchte jetzt Nicole Brass aus Homburg. Guten Morgen, Nicole.
3: Hallo, guten Morgen.
1: Was glaubst du denn?
3: Ja, es sind die Straßennamen.
0: Es sind die Straßennamen.
1: Aber sowas oh von. Nicole oh geht zu Robbie.
3: Unfassbar.
1: So ein kleiner Lebenstraum gerade für dich.
3: Ja, genau. Genau so ist es. Wollte ich schon immer gemacht haben und habe zu spät erfahren, dass er in Luxemburg ist. Von daher wollte ich die Chance heute Morgen direkt nutzen. Super.
1: Und du hast sie direkt genutzt.
0: So schnell kann das gehen am Montagmorgen, Nicole. Und Vollständigkeit halber sei gesagt, diesen Robbie Trail, den Wanderweg, den gibt es übrigens auch. Also die Antwort wäre auch richtig gewesen.
3: Okay.
1: Mhm. Aber das hat dich jetzt gar nicht mehr zu interessieren, weil du hast es ja geschafft, ne? Und du gehst zum Konzert und musst gar nicht weit fahren. Du wirst einfach einen richtig coolen Abend haben. Und jetzt hast du mal einen guten Start in die neue Woche, Nicole.
3: Klasse, herzlichen Dank.
0: Mach's gut. Total. Ciao.
2: Danke. 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

0: Wunderschönen guten Morgen mit SR1 um 7.48 Uhr.
1: Wird das der nächste Tennisboom in Deutschland, jetzt wo Super Sascha endlich die French Open gewonnen hat? Sprechen wir mit dem Experten Marc-André Krupper, der die unterklassigen Tennisligen im Saarland unsicher macht.
0: Kann man nur hoffen. Ey, Zverev hat schon so viel gewonnen in seiner Karriere, nur halt eben keinen Grand Slam wie Boris Becker. Und jetzt ist er der nächste Deutsche und es ist einfach nur geil. Und ja, mal sehen. Vielleicht platzen die Vereine ja bald wieder aus allen Nähten.
1: Ja, weil werden die Kinderschläger wieder so teuer.
0: Also das ist das Einzige, an was du denkst. Ne? Das war ja mal wieder typisch.
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1: Freundlicher Start in die neue Woche. Tim Steger vom SR1-Wetterteam. Aus diesem frischen Morgen wird noch ein recht warmer Tag.
3: Es geht auch noch ganz schön weit nach oben. 20 bis 24 Grad die Höchstwerte. Aber im Laufe des Nachmittags ist es eher so leicht durchwachsen. Morgen wahrscheinlich 16 bis 20 Grad. Sonne, Wolke im Wechsel. Mittwoch vielleicht sogar noch ein bisschen kühler. Mit einzelnen Schauden auch im Wochenverlauf geht es nicht so richtig nach oben mit den Temperaturen. Manche wollen die Hitze ja gar nicht so. Zumindest mal diese Woche ist sie nicht in Sicht.
1: Also ein bisschen Hitze wäre schon mal noch mal ganz schön, oder?
0: Ein bisschen so.
1: Ja, jetzt, wo es Richtung Sommer geht.
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0: DJ Lost Frequencies, legt euch schon mal die passende Mucke auf. Hier ist Crazy.

0: Achtung Autofahrer, da sind Personen auf der Fahrbahn zwischen Rehlingen und Merzig auf der A8 Saarlouis Richtung Luxemburg in beiden Richtungen Gefahr durch Personen auf der Fahrbahn. Taylor Swift ist gleich hier in der S1 Morning Show am Start mit ihrem schönen Song Opalite.
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2: Gegenseitige Angriffe zwischen Iran und Israel. Hilbringer Brücke über die Saar für alle voll gesperrt. Das Wetter im Saarland am Nachmittag Regen möglich bis 24 Grad. 8 Uhr. Erstmals seit Beginn der vereinbarten Waffenruhe im April haben sich Iran und Israel wieder gegenseitig mit Raketen beschossen. Die israelische Luftwaffe erklärte heute früh, sie habe Ziele im Westen und im Zentrum Irans angegriffen. Gestern Abend hatte Iran nach eigenen Angaben Raketen auf Israel abgefeuert, als Warnung vor den andauernden Angriffen auf den Libanon. Für SR Info Filiz Kükrikol.
3: Israel hatte insbesondere die südlichen Vororte von Beirut beschossen, die Hauptquartiere der Hisbollah, wie Ministerpräsident Netanyahu und Israels Verteidigungsminister Katz mitteilten. Die Hisbollah gilt als der wichtigste nichtstaatliche Verbündete des Iran. Am Abend hatte sich US-Präsident Trump zu Wort gemeldet und Iran aufgefordert, wieder an den Verhandlungstisch zu gehen und so wörtlich einen Deal abzuschließen. Trump hatte auch Israel dazu gedrängt, auf Vergeltungsschläge zu verzichten.
2: Deutschland, Frankreich, Großbritannien und die Ukraine haben Russland zu einer sofortigen Waffenruhe und Friedensverhandlungen aufgefordert. Daran sollten auch die USA und Europa aktiv beteiligt werden. Das erklärten die Staats- und Regierungschefs der vier Länder nach einem gemeinsamen Treffen in London. In der Erklärung werden auch mehrere Voraussetzungen für einen dauerhaften Frieden genannt. Zum Beispiel umfassende Sicherheitsgarantien für die Ukraine. Dazu gehöre der Einsatz einer multinationalen Truppe. Die SPD pocht auf eine spürbare Entlastung bei der Einkommenssteuer. Die Co-Parteivorsitzende und Bundesarbeitsministerin Baas sagte im Ersten, die Menschen müssten durch die geplante Reform schon mindestens um die 500 Euro im Jahr sparen. Viele hätten momentan den Eindruck, es werde für sie schwieriger. Dabei verwies die SPD-Chefin auf drohende Zuzahlungen bei Gesundheit und Pflege. Nach den Plänen der Bundesregierung soll die Steuerreform Anfang nächsten Jahres in Kraft treten. Immer mehr Bahnbeschäftigte sind zu ihrer eigenen Sicherheit mit Bodycams ausgestattet. Nach Angaben von DB Regio nimmt inzwischen etwa jeder dritte Kundenbetreuer das Angebot in Anspruch. Alle Beschäftigten mit Kundenkontakt müssen bis zum Sommer an einer Schulung teilnehmen. Seit dem tödlichen Angriff auf einen Zugbegleiter zwischen Landstuhl und Homburg Anfang Februar wird über die Sicherheit der Bahnmitarbeiter diskutiert. Heute Abend wählt der Rundfunkrat den zukünftigen Intendanten des Saarländischen Rundfunks. Gegen Amtsinhaber Martin Grasmück tritt der Medien- und Kulturmanager Peter Dinges an. SR-Reporterin Jennifer Klein.
4: Martin Grasmück ist seit rund 5 Jahren SR-Intendant. Zuvor arbeitete er in unterschiedlichen Positionen für den Saarländischen Rundfunk. Unter anderem als stellvertretender Programmdirektor, als Programmchef von SR1 und Unser Ding sowie als Leiter der Intendanz. Studiert hat der 56-Jährige Informationswissenschaft, Politikwissenschaft und Anglistik an der Universität des Saarlandes. Gegenkandidat Peter Dinges ist seit rund 22 Jahren Vorstand der Filmförderungsanstalt FFA in Berlin. Zuvor war er bei verschiedenen Film- und Fernsehunternehmen tätig. Dinges wurde 1961 in Saarbrücken geboren und ist studierter Jurist.
2: Für die Wahl des SR-Intendanten ist eine Zweidrittelmehrheit nötig. Kommt die in 3 Wahlgängen nicht zustande, wird morgen erneut gewählt. In Merzig ist die Hilbringer Brücke seit dem Morgen auch für Fußgänger und Radfahrer gesperrt. Nach Angaben des Landesbetriebs für Straßenbau werden heute und morgen neue Bauelemente eingesetzt, wofür eine Vollsperrung nötig sei. Für den Autoverkehr ist die Hilbringer Brücke schon seit Anfang März gesperrt, voraussichtlich noch bis September. Und das waren die Nachrichten mit Carina Davis. 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
5: 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Recht sonnig geht es in die neue Woche. Es wird im Laufe der nächsten Stunden wolkiger und zum Nachmittag ist auch der eine oder andere kurze Regenschauer möglich. 20 bis 24 Grad heute. Morgen dann ein meist trockener Tag und Temperaturen bis maximal 20 Grad.
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7: Immer noch Personen auf der Fahrbahn auf der A8 Saarlouis Richtung Luxemburg. Zwischen Redingen und Merzig in beiden Richtungen Personen auf der Fahrbahn. A1 Saarbrücken Richtung Trier zwischen Regelsberg und dem Kreuz Saarbrücken. Mehr Arbeiten, da ist die rechte Spur noch bis heute Mittag gesperrt. Außerdem A6 Saarbrücken Richtung Mannheim zwischen dem Kreuz Neunkirchen und Homburg Brückenarbeiten. Die rechte Spur ist gesperrt. A620 Saarlouis Richtung Saarbrücken zwischen Geislautern und Gersweiler. Stau an der Dauerbaustelle 30 Minuten plus für euch und 15 Minuten länger zwischen der Westspangbrücke und Völklingen Ost. Die neuesten Blitzer stehen in Fischbach, in der Weierstraße, auf der A620 Saarlouis Richtung Saarbrücken Höhe Wattgassen und in der Ortsdurchfahrt von Badenbach.
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7: Guten Morgen zusammen.
5: Auf geht's in die neue Woche. Schönen guten Morgen.
7: Einen schönen guten Morgen zusammen.

0: Achtung Autofahrer, auf der A8 Saarlouis Richtung Pirmasens zwischen Neunkirchen-Oberstadt und Wellesweiler, da hat es einen Unfall gegeben.
1: Die SR1 Morning Show ist hier. Schönen guten Morgen zusammen.
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0: Bonjourchen ins Saarland. Eure SR1 Morning Show ist am Start um 8.12 Uhr. Guten Morgen.
1: Ja, der eine oder andere von euch hat vielleicht schon eine Einladung am Kühlschrank gepinnt.
0: Oder war schon da, ne? Die Hochzeitssaison ist in vollem Gange. Und jetzt haltet euch fest, 17.000 Euro kostet der Bums Studien zufolge im Schnitt. Das ist schon krass. Ne?
1: Das ist irre. Wir kennen das ja beide, ne? Marc-André, wie sehr die Dienstleiter natürlich bei uns in den Geldbeutel greifen. Also Fotograf, Torte, Location und manche nehmen dafür einen Kredit auf.
0: Ja, das würde für Katja aus Siersburg gar nicht in Frage kommen.
2: Für mich wäre das jetzt nicht in Frage gekommen. Damals muss ich sagen, auch wenn es ein ganz, ganz super wichtiger Tag ist, den man in guter Erinnerung behalten möchte, da kommt es eher auf die kleinen Sachen, die wichtig sind. Aber in dem Moment will man vielleicht alles geben.
1: Ja, wie verschieden doch Geschmäcker sind, das merkt man immer bei Hochzeiten. Ne?
0: Ja.
1: Aber generell gilt ja immer, wenn Hochzeit oder Kind irgendwo draufsteht, ist es direkt voll teuer.
0: Das ist halt dieses on top, was man doch noch dazu bezahlt. Ne?
1: Ja.
0: Aber viele machen es halt.
1: Ist
0: ne?
1: so.

0: Gleich in der S1 Morning Show haben wir noch die beste Musik, nicht nur fürs Saarland, sondern auch für den montäglichen Wieder-Reinkommen-Schmarrn-Motzer-Kram.
1: Da brauchen wir auf jeden Fall eine gute Musik. Hört ihr gleich hier bei uns.
2: Der Zwischenruf mit Corinna Maas von der Evangelischen Kirche.
3: Ein Neuanfang beginnt selten spektakulär. Keine Musik, kein Applaus, kein großes Feuerwerk. Oft steht er einfach plötzlich im Raum, nach einem Gespräch, das alles verändert hat, nach einer Entscheidung, die nicht leicht gefallen ist, oder nach einem Kapitel im Leben, das zu Ende gegangen ist. Und dann ist sie da, diese leise Frage, wie gehe ich jetzt weiter? Es heißt nicht, dass vorher alles in meinem Leben falsch war. Es heißt nur, mein Leben wird nun anders sein. Wir leben in einer Zeit, in der vieles unsicher erscheint. Gewissheiten bröckeln, Pläne ändern sich schneller als gedacht. Vielleicht ist genau das die Einladung, neu zu denken, neu zu handeln und zuzuhören. Ein Gespräch beginnen, das längst überfällig war, eine Entschuldigung auszusprechen, einen alten Streit zu beenden. Ein Neuanfang braucht keinen perfekten Moment, kein neues Jahr, keinen großen Plan. Manchmal reicht ein einziger Gedanke. Ich versuche es noch einmal. Und vielleicht sind Neuanfänge genau deshalb so wertvoll, weil sie uns zeigen, dass unser Leben nicht in Stein gemeißelt ist. Neuanfang heißt für mich nicht, die Vergangenheit zu vergessen. Es heißt, ihr nicht das letzte Wort zu geben. Ich entscheide, dem eigenen Leben noch einmal zu vertrauen. Und vielleicht ist genau das der eigentliche Mut, zu glauben, dass hinter dem Ungewissen nicht nur Verlust wartet, sondern Möglichkeit.
2: Das war der Zwischenruf der Evangelischen Kirche.

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2: Es ist gleich 8:30.
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3: Israel und Iran beschießen sich wieder. Es sind die ersten gegenseitigen Angriffe seit April. Der Iran hatte gestern Abend damit begonnen, als Reaktion auf den israelischen Beschuss des Libanon. US-Präsident Trump drängt Israel und Iran, an den Verhandlungstisch zurückzukehren. Druck auf Russland. Deutschland, Frankreich, Großbritannien und die Ukraine haben die russische Regierung zu einer sofortigen

0: sofortigen Waffenruhe und zu Friedensverhandlungen aufgefordert. Die Staats- und Regierungschefs der vier Länder fordern unter anderem umfassende Sicherheitsgarantien für die Ukraine. Immer mehr Bahnmitarbeiter tragen Bodycams. Jeder Dritte nimmt nach Konzernangaben das Angebot in Anspruch. Verbunden ist das mit einer Schulung. Seit dem tödlichen Angriff auf einen Zugbegleiter Anfang Februar zwischen Landstuhl und Homburg ist das Thema verstärkt in der Diskussion. Hilbringer Brücke komplett dicht. Die Brücke in Merzig muss heute und morgen auch für Fußgänger und Radfahrer gesperrt werden. Laut Landesbetrieb für Straßenbau sind die aktuellen Bauarbeiten nur mit einer Vollsperrung möglich. 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
2: Ein sonniger Morgen, im Laufe des Tages kommen ein paar Wolken mehr dazu und dann kann es auch mal kurze Schauer geben heute. 20 bis 24 Grad, morgen kühler, maximal 20 Grad, aber dafür ein trockener Tag.
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3: Guten Morgen an alle unterwegs. A8 Saarlouis Richtung Pömmersens zwischen Neuenkirchen-Oberstadt und Neuenkirchen-Wellesweiler. Gefahr durch einen Unfall. A1 Saarbrücken Richtung Trier zwischen Riegelsberg und dem Kreuz Saarbrücken ist die rechte Spur gesperrt. A6 Saarbrücken Richtung Mannheim zwischen dem Kreuz Neuenkirchen und Homburg sind Brückenarbeiten. Auch da die rechte Spur dicht. Dann haben wir nur eine Spur zwischen Nalbach und Saarwellingen auf der A8 Saarlouis Richtung Pömmersens. Und die A620 Saarlouis Richtung Saarbrücken ist dicht zwischen Völklingen-Geislautern und Gersweiler. Da staut es sich an der Dauerbaustelle. Plant man mindestens 15 bis 20 Minuten länger ein. Die neuesten Blitzer stehen in Fischbach, in der Weiherstraße, auf der A620 Saarlouis Richtung Saarbrücken, Höhe Wattgassen und in der Ortsdurchfahrt von Badenbach. 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
3: Moinsen.
2: Es geistert derzeit ein Kettenbrief durch WhatsApp-Gruppen, in dem es heißt, dass die KI von Meta auf die Daten aller Gruppenmitglieder zugreift. Deshalb muss man unbedingt die und die Einstellung machen.
3: Kurze Info von der Faktencheck-Plattform Mimikama. Keine Panik. Der Kettenbrief ist eine Falschinfo und sorgt einfach für Angst vor neuer Technik und KI.
2: Also wenn sowas bei euch in der Gruppe auftaucht, ignorieren.
3: Und der darauf reingefallen ist und das weitergeleitet hat, muss auf jeden Fall eine Runde schmeißen.
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0: Einen wunderschönen guten Morgen mit eurer SA1 Morning Show. Es gibt ja Menschen, die werden nie nervös, ne? Vor Präsentationen nicht, vor Prüfungen nicht und auch nicht vor 1000 Leuten.
1: Und dann gibt es zum Glück Leute wie Purple Disco Machine.
0: Der steht mittlerweile auf den größten Bühnen der Welt, hat Grammys gewonnen, spielt Festivals.
1: Und postet kurz vor seinem Auftritt ein Video auf Instagram, das beginnt mit den Worten: Ich glaube, ich mache mir gleich in die Hosen.
0: So krass,
1: ja.
0: Oder? Aber gleichzeitig finde ich das ja irgendwie beruhigend. Selbst Weltstars sind noch aufgeregt. Er ist jetzt auf den größten Bühnen der Welt und hat immer noch Lampenfieber.
1: Ja, zum Glück. Sonst wäre er auch kein Mensch.
0: Sonst wäre er eine KI. Das wollen wir ja nicht bei ihm.
1: Nee.

0: Kann man gar nicht still sitzen im Auto. Aber bitte kein Slalom fahren auf der A1 Trier Richtung Saarbrücken zwischen Nonnenweiler, Primstal und Tola. Das ist eine ungesicherte Autostelle und Unfallstelle ist da auch.
1: 8.47 Uhr. Schönen guten Morgen.
0: Mit der SR1 Morning Show.

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0: So, Kerstin, sollen wir gleich mal den roten Teppich für die Baronin ausrollen? Die kommt gleich rein ins Studio.
1: Katrin Baron gleich für euch am Start. Das machen wir jetzt. Das ist eine sehr, sehr gute Idee. Und
0: Kerstin
1: danach gehen wir in die Kantine.
0: Und danach
1: okay?
0: gehen wir in die Kantine, aber sowas von. Kerstin, Marc und Marc-André Krupa sagen Tschüss für heute, wünschen euch noch einen schönen Tag. Wir hören uns morgen früh ab 5 wieder.
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2: Warnung vor neuem Wettrüsten. Festnahme im Zuge der Luxemburger Caritas-Affäre. Das Wetter im Saarland. Am Nachmittag Regen möglich bis 24 Grad. 9 Uhr. Atomwaffen spielen weltweit wieder eine größere Rolle. Das berichtet das Stockholmer Friedensforschungsinstitut SIPRI in seinem neuen Jahresbericht. Demnach ist zwar die Gesamtzahl der Atomsprengköpfe leicht gesunken, die Zahl der militärisch nutzbaren Waffen ist aber gestiegen. Für SR Info Arne Bartram.
3: Weltweit gibt es derzeit noch rund 12.000 nukleare Sprengköpfe. Der leichte Rückgang liegt vor allem daran, dass die USA und Russland alte Waffen abbauen. Gleichzeitig modernisieren aber die Atommächte ihre Arsenale und bauen sie teilweise sogar aus. Ein zentrales Problem? Die internationale Rüstungskontrolle bricht auseinander. Wichtige Verträge sind ausgelaufen, neue Vereinbarungen fehlen. Das sorgt für weniger Transparenz und mehr Misstrauen zwischen den Staaten. Hinzu kommt die wachsende geopolitische Konkurrenz. SIPRI warnt, die aktuelle Phase könnte der Beginn eines neuen atomaren Wettrüstens sein, in einer Welt mit weniger Regeln und wachsender Unsicherheit.
2: Erstmals seit Beginn der vereinbarten Waffenruhe im April haben sich Iran und Israel wieder gegenseitig mit Raketen beschossen. Die israelische Luftwaffe erklärte heute früh, sie habe Ziele im Westen und im Zentrum Irans angegriffen. Gestern Abend hatte der Iran nach eigenen Angaben Raketen auf Israel abgefeuert, als Warnung wegen der andauernden Angriffe auf den Libanon. Wie weit sind die Behörden in Deutschland mit der Digitalisierung? Dazu will Digitalminister Wildberger von der CDU heute in Berlin eine Bilanz vorlegen. Gemeinsam mit Bundessozialministerin Baas und den Ministerpräsidenten von Nordrhein-Westfalen und Baden-Württemberg, Wüst und Özdemir. Im Morgenmagazin von ARD und ZDF sagte Carsten Wildberger, gerade im Bereich Bau und Infrastruktur würden Genehmigungen mittlerweile deutlich schneller erteilt. Er betonte aber auch, dass man bei der Digitalisierung in den Kommunen mit einem so wörtlich zerfaserten System zu kämpfen habe.
4: Wenn Sie in einer Kommune sind, 3 Kilometer weiter, können die Behörden miteinander nicht kommunizieren. Das heißt, das ist natürlich schon ein riesendickes Brett vom Bund, Ländern und Kommunen in der Dreistufigkeit. Das Problem ist, dass es auch ein regionales Empfinden, weil das natürlich Stadt für Stadt passieren muss. Und leider gibt es diesen einen Schalter nicht, den ich umlege und alles wird wunderbar. Aber wir sind zum ersten Mal auf dem Weg, dass es jetzt gelingen kann. Und ich habe nach einem Jahr viel mehr Zuversicht und Zutrauen und auch Entschlossenheit, dass wir die Digitalisierung in Deutschland voranbringen.
2: In das Saarland sind im vergangenen Jahr so wenige Menschen zugewandert wie in kein anderes Bundesland. Wie aus Daten des Statistischen Bundesamtes hervorgeht, sind rund 26.600 Menschen neu ins Saarland gezogen, teils aus anderen Bundesländern, überwiegend aber aus dem Ausland. Demgegenüber haben rund 24.200 Menschen das Land verlassen. In Rom ist eine mutmaßliche Schlüsselfigur der Luxemburger Caritas-Affäre gefasst worden. Nach Informationen der Zeitung L'Essentiel wurde die 41-jährige Italienerin mit europäischem Haftbefehl gesucht. Ihr droht die Auslieferung nach Luxemburg. Die Frau spielt nach Medienberichten eine zentrale Rolle in dem Betrugssystem, das den Wohlfahrtsverband um mehr als 60 Millionen Euro gebracht hatte. Sie soll unter anderem Scheinfirmen gegründet haben, um illegale Überweisungen zu verschleiern. Der Skandal wurde vor knapp 2 Jahren bekannt. Drahtzieherin soll die ehemalige Finanzchefin der Luxemburger Caritas sein. In Teilen der Stadt Reutlingen in Baden-Württemberg ist seit dem frühen Morgen der Strom ausgefallen. Ursache dafür war ein Feuer in einem Umspannwerk. Wie der Netzbetreiber mitteilte, gibt es Anzeichen für Brandstiftung. Es seien unter anderem 3 Brandstellen gefunden worden. Die Rede ist von einem Schaden von mehreren Millionen Euro. Von dem Stromausfall sind aktuell noch rund 10.000 der ursprünglich 20.000 Haushalte betroffen. Telefon und Internet funktionieren in Reutlingen nur eingeschränkt. Das waren die Nachrichten mit Carina Deves. 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
1: 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Das ist ein guter Start rein in die neue Woche, nämlich mit viel Sonne. Heute Mittag und heute Nachmittag mal ein paar Wölkchen mehr. Dann sind dann auch mal Schauer möglich. In Richtung Abend wird es aber wieder schöner und trockener bei 20 Grad maximal.
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1: Hallo Autofahrer. Vorsicht auf der A1 Trier Richtung Saarbrücken zwischen Nonnweiler-Bremstal und Tholey. Hier gab es einen Unfall. Achtung, die Unfallstelle ist noch nicht gesichert. A6er Brücken Richtung Mannheim. Zwischen Kreuz Neunkirchen und Homburg Brückenarbeiten im Moment. Die rechte Spur ist gesperrt bis ca. 14 Uhr heute Nachmittag. A8 Saarlouis Richtung Pirmasens. Zwischen Neunkirchen und Neunkirchen-Wellesweiler Bauarbeiten. Hier ist nur eine Spur frei bis 18 Uhr. Es staut sich gerade schon. Im Moment braucht ihr 10 Minuten länger. A620 Saarlouis Richtung Saarbrücken. Zwischen Völklingerslautern und Gersweiler. Hier Stau an der Dauerbaustelle. Im Moment sind es auch hier 10 Minuten plus für euch. Die neuesten Blitzer stehen im Moment in Fischbach in der Weiherstraße. A620 Saarlouis Richtung Saarbrücken in Höhe von Wattgassen. Und einer noch in der Ortsdurchfahrt von Badenbach. Kommt gut, sicher und schnell an. Wenn ihr noch was seht auf eurer Strecke, lasst gerne hören, kostenlos an. Die 0800 700 8000.
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1: Mit Katrin Baron. Happy Wochenstart für euch. Wir ziehen gemeinsam durch bei der Arbeit. Das wird ein guter Montag. Wir haben das im Gefühl. Stromae zusammen mit Pom und Ma Meilleur Enemy in eurem Radio.
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0: Oh Mann, da ist uns gestern kollektiv ein Stein vom Herzen gefallen. Ein riesengroßer, als Alexander Zverev gestern endlich den ersten Grand Slam seiner Karriere gewonnen hat. Ey, er musste richtig kämpfen, aber nach 5 Sätzen war er der Sieger der French Open 2026. Die große Frage für viele aber, wo war bitte seine Freundin Sophia? Was da los? SR1 Promi-Reporterin Verena Sierra hat das recherchiert.
1: Also, Sophia Tomalla war daheim, weil Alexander Zverev so abergläubisch ist. Er will während eines Turniers seine Abläufe und vor allem auch die Leute, die in seiner Box sitzen und genau auf welchem Platz die auch sitzen, nicht verändern.
0: Ah ja.
1: Deshalb muss man entweder das ganze Turnier gucken oder halt daheim bleiben. Und weil die Sophia gerade einen Job in Köln hat, konnte sie nicht das ganze Turnier dabei sein, aber gestern Abend hat sie ein Selfie von sich aus dem Zug gepostet mit der Caption Paris ruft.
0: Okay, also mit ihm feiern darf sie also, da sind wir beruhigt.
1: Darf sie. Viele waren ja auch total begeistert übrigens von diesem süßen Dackel, ne?
0: Apropos
1: feiern, der dem Zverev nach dem Sieg so freudig übers ganze Gesicht geschlabbert hat. Das ist das Hundekind von Sophia und Alexander. Mhm. Mischka heißt der. Alexander Zverev hat den vor ein paar Monaten Sophia geschenkt. Deren Hund ist gestorben. Und der Zverev sagt, ich bin total verliebt in ihn. Er ist Teil der Familie.
0: Och Gott, wie süß. Jo, geil. Was ich mich ja auch schon immer frage, wieso heißt Zverev eigentlich mal Alexander und mal Sascha?
1: Ja, das liegt an seinen russischen Wurzeln. In Russland werden nämlich lange Namen wie Alexander abgekürzt. Und da ist dann Sascha die Kurzform für Alexander.
0: Sag noch einmal Alexander mit Akzent.
1: Alexander.
0: Wieder was gelernt. Dankeschön, Verena.

Elton John sitzt am Klavier und die Jungs von Blue singen dazu. Sorry seems to be the hardest word. Das ist euer Montagvormittag mit SR1 und Musik von Glockenbach zusammen mit Austis, Dirty Dancing.

0: Montag mit SR1. Ihr hört gleich Musik von Glockenbach zusammen mit Ausdis. Loser für euch in der nächsten halben Stunde.
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0: Genau 9:30 ist es, im Studio Carina Deves.
2: Warnung vor neuem Wettrüsten. Laut dem Friedensforschungsinstitut SIPRI ist die Gesamtzahl der Atomwaffen weltweit zwar gesunken, das bezieht sich aber vor allem auf ausrangierte Waffen. Gleichzeitig modernisieren die Atommächte aber ihre Arsenale und bauen sie teilweise sogar aus. Währenddessen sind wichtige Verträge zur gegenseitigen Kontrolle ausgelaufen. Wieder Angriffe zwischen Israel und Iran.

0: an. In Israel wurde am Morgen Raketenalarm ausgelöst. Reporter berichteten von Explosionen über Jerusalem. Israel begann deshalb neue Angriffe gegen den Iran. Saarland hat die wenigsten Zuwanderer bundesweit. 26.600 Menschen sind laut Statistischem Bundesamt vergangenes Jahr ins Saarland gezogen, größtenteils aus dem Ausland. Gut 24.000 Menschen haben das Saarland verlassen. Festnahme in Caritas-Affäre. Eine mutmaßliche Schlüsselfigur des Luxemburger Skandals wurde Medienberichten zufolge in Rom gefasst. Die Frau soll unter anderem Scheinfirmen gegründet haben, um illegale Überweisungen zu verschleiern. Die Rede ist von Veruntreuung in Höhe von über 60 Millionen Euro bei der Luxemburger Caritas. 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
2: Bis zu 20 Grad sind heute möglich. Davon haben wir schon 18 Grad in Weißkirchen und Ludweiler, 17 Grad in Freisen. Im Moment noch ziemlich viel Sonne. Später kommen mal ein paar Wölkchen mehr zu uns. Gegen Nachmittag auch mal ein Schauer möglich. In Richtung Abend wird es dann wieder schöner, sonniger und trockener. Und morgen am Dienstag ziemlich viel Sonne und meistens trocken.
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2: Hallo Autofahrer. A1 Trier Richtung Saarbrücken. Zwischen Nonnweiler Bremstal und Tholey. Behinderungen hier nach einem Unfall. A6 Saarbrücken Richtung Mannheim. Zwischen Kreuz Neunkirchen und Homburg. Brückenarbeiten im Moment. Deswegen ist die rechte Spur gesperrt. Bis ca. 14 Uhr heute Mittag. A8 Saloy Richtung Pirmasens, zwischen Neunkirchen und Neunkirchen-Wellesweiler Bauarbeiten. Hier ist gerade nur eine Spur frei, bis 18 Uhr heute Abend. A620 Saloy Richtung Saarbrücken, zwischen Völklingerslautern und Gersweiler Stau an der Dauerbaustelle. Man kennt's, im Moment mindestens 10 Minuten plus für euch. Die neuesten Blitzer. Im Moment in Fischbach, Weierstraße, auf der A620 Saloy Richtung Saarbrücken in Höhe von Wattgassen und in der Ortsdurchfahrt von Badenbach. Ruft schnell durch, wenn ihr was seht auf eurer Fahrt. Kostet nix. 0800 700 8000.
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2: Mit Katrin Baron. Schönen Montagmorgen wünschen wir. Dua Lipa hat ja gerade eine pompöse Hochzeit in Italien gefeiert. Das war ein richtig teurer Spaß. Würdet ihr auch richtig viel Geld für eure Hochzeit ausgeben? Eure Antworten gleich genau hier nach Miles Smith zusammen mit Niall Horan und Sophie and the Giants. Loser!
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So fängt die neue Woche doch direkt schon gut an. Sophie and the Giants auf SR1. Hallo Autofahrer, das hier ist wichtig für euch. Auf der A620 Saarbrücken in Richtung Saarlouis, in der Ausfahrt der Westspangenbrücke, steht im Moment ein kaputtes Auto. Kommt gut und sicher an. Genau dafür singen jetzt Miles Smith und Niall Horan Drive Safe auf SR1.

0: einfach mal eine ganze Altstadt mieten. Für einen Superstar überhaupt kein Problem. SR1 ist hier. Schönen Montag. Dua Lipa hat gerade in Palermo geheiratet. Zusammen mit ihren 200 allerengsten Freunden. Es wurde super viel abgesperrt. Überall Polizei und Kontrollen. Die Anwohner waren schon ein bisschen genervt und haben protestiert teilweise. Aber richtig krass, um sich für die Unannehmlichkeiten zu entschuldigen, hat Dua Lipa pro Kopf 5.800 Euro an die Anwohner gezahlt, die unmittelbar vom Hochzeitstrubel betroffen waren. Das war also wirklich eine richtig krass teure Promi-Hochzeit. Würdet ihr denn auch gerne so auffahren wollen? Mit allem, was dazugehört. Eine neue Umfrage zeigt nämlich, viele Paare würden sich für ihren großen Tag die Hochzeit sogar verschulden. Für Alina aus Saloy wäre das nicht wirklich was.
1: Allerdings sei es jedem selber überlassen, wenn das jemandes Traum ist und er möchte das gerne so gestalten und dafür den Kredit aufnehmen und das dafür abbezahlen. Yes, ist dann okay.
0: Marcel aus Saloy hätte allerdings Verständnis dafür.
2: Also generell soll es jetzt auch nicht ein unschöner Tag sein. Deswegen ist es auch in Ordnung, wenn man auch mal ein bisschen mehr Geld für die Hochzeit ausgibt.
0: Und im Sommer heiraten kann ja auch besonders schön sein. Im Saarland einfach Schwänke anschmeißen und dann wird das automatisch eine schöne Party. Würdet ihr euch verschulden für eure Hochzeit? Lasst gerne mal hören per WhatsApp an Saarbrücken 2131.

0: Montag mit SR1. Olivia Rodrigo singt uns gleich ihren neuen Song Drop Dead für euren Wochenstart.
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3: Verlässliche Bedingungen für saarländische Stahlindustrie gefordert. Fußballnationalmannschaft bezieht WM-Quartier. Das Wetter im Saarland, am Nachmittag Regen möglich bis 24 Grad. 10 Uhr. Ministerpräsidentin Rehlinger fordert verlässliche Rahmenbedingungen für die saarländische Stahlindustrie. In einem offenen Brief hat sich die SPD-Politikerin daher an Bundeskanzler Merz gewendet. Sie fürchtet, dass der geplante Umbau der Stahlindustrie durch veränderte politische Rahmenbedingungen in Gefahr ist. SR-Reporter Lars Ohlinger.
4: Politisches Ziel müsse bleiben, die CO2-Bepreisung und den europäischen Emissionshandel so zu erhalten, dass die Transformation der Stahlindustrie nicht gefährdet wird. Hintergrund sind Äußerungen von Bundeswirtschaftsministerin Reiche, wonach die Regeln abgeschwächt werden sollen. Am Wochenende hatten auch mehrere saarländische Parteien verlässliche Bedingungen gefordert. Die Stahlholding Saar, zu der Saarstahl und Dillinger gehören, befürchtet schon länger, dass die Bundesregierung den Umbau zum grünen Stahl nicht mehr vollständig unterstützen will. Am Freitag findet deswegen auch ein Stahlaktionstag in Völklingen und in Berlin statt. Heute tagt außerdem der EU-Rat. In Luxemburg sollen Schutzmaßnahmen für die Stahlindustrie beschlossen werden.
3: Die Finanzlage der Kommunen ist laut dem Deutschen Landkreistag dramatisch. Landkreistagspräsident Brötel sprach im RBB von Rekorddefiziten. Städte, Gemeinden und Landkreise drohen nach Ansicht des CDU-Politikers handlungsunfähig zu werden. Brötel erklärte weiter, die Logik sei so, dass zunächst freiwillige Aufgaben, also Kulturförderung, Vereinsförderung und der Nahverkehr, auf den Prüfstand gestellt werden müssten. Heute kommt der Deutsche Landkreistag in Berlin unter anderem mit Bundesfinanzminister Klingbeil zusammen, um über die aktuelle Situation zu beraten. Atomwaffen spielen weltweit wieder eine größere Rolle. Das berichtet das Stockholmer Friedensforschungsinstitut SIPRI in seinem neuen Jahresbericht. Demnach ist zwar die Gesamtzahl der Atomsprengköpfe leicht gesunken, die Zahl der militärisch nutzbaren Waffen ist aber gestiegen. Besonders die USA, Russland und China investieren weiter in den Ausbau und die Modernisierung ihrer Atomwaffen. Das Friedensforschungsinstitut warnt deshalb vor einem neuen nuklearen Wettrüsten. Bei einem schweren Erdbeben auf den Philippinen sind mindestens 15 Menschen ums Leben gekommen. Wie die zuständigen Behörden meldeten, wurden mehr als 200 weitere Menschen verletzt. Thorsten Iffland für SR Info.
5: Das Erdbeben der Stärke 7,8 hat zahlreiche Gebäude zum Einsturz gebracht. Bilder in den sozialen Netzwerken zeigen unter anderem, wie Teile eines Einkaufszentrums oder auch ein Schulgebäude kollabieren. Das philippinische Institut für Vulkanologie und Seismologie hat eine Tsunami-Warnung ausgegeben. In einigen Provinzen sind Wellen von über einem Meter Höhe festgestellt worden. Inzwischen wurde die Warnung aufgehoben. Das Beben erschütterte die Region am ersten Schultag des neuen Schuljahres. Viele Schüler, Lehrkräfte und Eltern befanden sich zu dem Zeitpunkt der Erdstöße für eine Begrüßungszeremonie im Freien. Das hat vielen Menschen wohl das Leben gerettet.
3: Der Rundfunkrat des Saarländischen Rundfunks wählt heute den künftigen Intendanten. Zur Wahl stehen Amtsinhaber Martin Grasmück und der Vorstand der Filmförderungsanstalt FFA, Peter Dinges. Insgesamt waren nach der öffentlichen Ausschreibung 6 Bewerbungen beim SR eingegangen. Die Findungs- und Wahlkommission hatte danach Grasmück und Dinges vorgeschlagen. Die Amtszeit des nächsten Intendanten beginnt im März kommenden Jahres und geht bis Ende April 2033. Grasmück ist seit Mai 2021 SR-Intendant. Die deutsche Fußballnationalmannschaft bezieht heute ihr WM-Quartier in Winston-Salem. Heute Abend findet in der Stadt im US-Bundesstaat North Carolina ein erstes Training statt. Die 3000 Tickets dafür waren nach DFB-Angaben innerhalb von 4 Minuten ausverkauft. Ob Torwart Manuel Neuer nach seiner Wadenverletzung heute ins Mannschaftstraining einsteigt, ist noch offen. Das waren die Nachrichten mit Carina Deves. 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
2: 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Sonne und Wolken wechseln sich heute ab. Heute Nachmittag kann es auch mal einen kurzen Schauer geben, aber nur punktuell. Wir werden nicht überall nass. Maximal schaffen wir 20 Grad heute. Morgen wird es genauso, aber mit weniger Regenrisiko.
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2: Hallo Autofahrer. Vorsicht auf der A620. Saarbrücken Richtung Saarlouis. In der Ausfahrt der Westschwangenbrücke immer noch ein kaputtes Auto. Und die neuesten Blitzer zwischen Quierschied und Fischbach-Kamphausen. In Fischbach in der Weierstraße und auf der A620 Saarlouis Richtung Saarbrücken in Höhe von Wattgassen. Kommt gut und sicher an.
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2: Wir haben extra viel Musik für euren Montagvormittag. Den perfekten Sommersound gleich von OMC. Gute Laune in Musikform von Kamrad. Und jetzt wird's richtig schön lässig mit Alice Merton und No Roots. Im Studio ist Katrin Baron. Hi zusammen.
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Ach Mensch. Die 14 Schultage packen wir doch jetzt auch noch, oder? SR1 ist hier mit einem Haltet durch an alle Schüler, Eltern und Lehrer im Saarland. 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Sorry Papi auf SR1.

0: Das sah aus wie ein gigantisches Wimmelbild. Linkin Park, gerade gehört auf SR1. Am Freitag haben sie bei Rock am Ring gespielt. Zehntausende Menschen haben sich vor die Hauptbühne extra hingequetscht, um Linkin Park spielen zu sehen. Voller war es heute Morgen, zum Beispiel nur auf der A620.
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0: wir schieben gleich alle Wolken weg. Mit Musik von Kygo. Der schafft's bestimmt. In der nächsten halben Stunde hört ihr Save My Love auf SR1.
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4: Um 10.32 Uhr mit Julia Lehmann.
5: Guten Morgen. Verlässliche Bedingungen für Stahlindustrie. Das fordert die saarländische Ministerpräsidentin Rehlinger in einem offenen Brief an Bundeskanzler Merz. Sie schreibt, die CO2-Bepreisung und der EU-Emissionshandel müssten so erhalten werden, dass die Transformation der Stahlindustrie nicht gefährdet wird. Die Stahlholding Saar fürchtet schon länger, dass die Bundesregierung den Umbau zum grünen Stahl nicht mehr vollständig unterstützen will. Finanzlage der Kommunen dramatisch. Der Landkreistag warnt vor Rekorddefiziten. Städten, Gemeinden und Landkreisen drohe die Handlungsunfähigkeit. Die Forderung: Zunächst müssten freiwillige Aufgaben auf den Prüfstand, zum Beispiel Kulturförderung, Vereinsförderung und Nahverkehr. Schweres Erdbeben auf den Philippinen. Mindestens 15 Menschen kamen dabei ums Leben. Es wird mit noch steigenden Zahlen gerechnet. Die Behörden melden außerdem 200 Verletzte. Kurzzeitig hatten die Behörden auch eine Tsunami-Warnung herausgegeben. Wahl des SR-Intendanten. Kandidaten sind Amtsinhaber Martin Grasmück und der Vorstand der Filmförderungsanstalt FFA in Berlin, Peter Dinges. Er wurde in Saarbrücken geboren und ist studierter Jurist. 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
4: 20 Grad sind heute möglich. Die haben wir schon erreicht in Hostenbach und Spiesen-Elversberg. 19 Grad sind es noch in Tholey. Im Moment kämpft die Sonne sich teilweise noch erfolgreich zu uns durch. Dann wird es immer wolkiger. Heute Nachmittag auch mal ein kurzer Schauer möglich. In Richtung heute Abend wird es dann aber wieder freundlicher.
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4: Hallo Autofahrer. Die neuesten Blitze habt ihr gemeldet. Kostenlos an die 0800 700 8000. Sie stehen in der Ortsdurchfahrt von Badenbach, in Fischbach in der Weiherstraße und auf der A620 Saloy Richtung Saarbrücken in Höhe von Wattgassen. Kommt gut, sicher und schnell an.
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4: Mit Katrin Baron. Hallo zusammen. Noch 6-mal schlafen, dann feuern wir zum ersten Mal bei der WM 2026 unsere deutsche Fußballnationalmannschaft an. Unser erstes Spiel wird gegen Curaçao sein. Im Moment trainieren unsere Jungs gerade in North Carolina bei um die 30 Grad, aber an den Spielorten sind wirklich bis zu 40 Grad möglich. Ihr werdet nicht glauben, wie versucht wird, die Jungs kühl zu halten. Und nein, nicht mit einem Eisbecher. Wir sprechen gleich drüber.

0: Während bei uns die Temperaturen mit um die 20 Grad im Saarland gerade noch angenehm sind, kommt die deutsche Fußballnationalmannschaft jetzt schon längst ganz doll ins Schwitzen. Gute 10 Grad wärmer ist es bei ihnen im Trainingscamp und doppelt so heiß kann es an ihren Spieltagen werden. Bis zu 40 Grad sind möglich. Deswegen sind nicht nur Tore, sondern auch Abkühlung ein Riesenthema bei der WM 2026. Unsere Jungs bekommen unter anderem extra Kühlschuhe. Ja, richtig gehört. SR1 USA-Korrespondent Nils Dams, wie funktionieren die denn, die Kühlschuhe?
1: In diesen Kühlschuhen ist ein spezielles Kühlgel, das soll auch gegen Schwellungen helfen. Aber nicht nur die Füße, sondern auch der ganze Körper soll runterkühlen. Deshalb nutzen die WM-Teams auch Kühlwesten. Da ist auch ein Kühlgel drin. Die werden vorher in den Kühlschrank gelegt. Und wenn die Spieler dann beim Training oder beim Spiel diese Westen tragen, tauen die Gels langsam auf und die Körpertemperatur geht deshalb runter.
0: Manche Teams benutzen sogar Geräte, mit denen die Handflächen runtergekühlt werden. Denn wenn die Hände kühl sind, soll auch die Körpertemperatur insgesamt runtergehen. Also Kühlschuhe für die deutsche Fußballnationalmannschaft. Das heißt, vielleicht auch überhaupt keine Stinkefüße.

0: wunderschönen Montagvormittag mit SR1. Dauert nicht mehr lange. Sonntag ist es soweit. Dann spielt unsere deutsche Fußballnationalmannschaft ihr erstes WM-2026-Spiel gegen Curaçao. Und wir stimmen uns gleich schon mal ein mit der offiziellen WM-Hymne in diesem Jahr von Shakira und Burner Boy. Die Die hört ihr gleich auf SR1.
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diesen Boon. Sorry, I'm here for someone else. Für euren Montagvormittag mit SR1. Einmal kurz Sonnenbrille auf die Nase. Verdrängen, dass die ganze Woche noch vor uns liegt, weil wir ziehen gemeinsam durch. Bei der Arbeit oder bei allem, was heute noch ansteht bei euch. Jetzt mit Maroon 5 und This Love auf SR1.

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1: Im Studio Marc Langels.
2: Verlässliche Bedingungen für saarländische Stahlindustrie gefordert. Stromausfall in Reutlingen mutmaßlich Brandstiftung und das Wetter im Saarland am Nachmittag Regen möglich. 11 Uhr. Ministerpräsidentin Rehlinger fordert verlässliche Rahmenbedingungen für die saarländische Stahlindustrie. In einem offenen Brief hat sich die SPD-Politikerin darum an Bundeskanzler Merz gewendet. Darin schreibt sie, das politische Ziel müsse bleiben, die CO2-Bepreisung und den europäischen Emissionshandel so zu erhalten, dass die Transformation der Stahlindustrie nicht gefährdet werde. Hintergrund sind Äußerungen von Bundeswirtschaftsministerin Reiche, die erwägt, den Unternehmen mehr Zeit für die Umstellung auf grünen Stahl zu geben. Für die saarländischen Unternehmen wäre das nach Ansicht Rehlingers ein Wettbewerbsnachteil. Die Stahlholding Saar, zu der Saarstahl und Dillinger gehören, befürchtet schon länger, dass die Bundesregierung den Umbau zu grünem Stahl nicht mehr vollständig unterstützen will. In Teilen der Stadt Reutlingen in Baden-Württemberg ist seit dem frühen Morgen der Strom ausgefallen. Ursache dafür war ein Feuer in einem Umspannwerk. Wie der Netzbetreiber mitteilte, gibt es Anzeichen für Brandstiftung. Einzelheiten von Clara Keuten.
3: Es seien 3 Brandstellen gefunden worden. Außerdem sei der Zaun beschädigt, sagte ein Sprecher von Netze BW der Deutschen Presseagentur. Brandsachverständige des LKAs seien in die Ermittlungen eingebunden, schreibt die dpa. 20.000 Kunden des Anbieters Fairnetz GmbH waren seit heute Nacht um 2 Uhr ohne Strom, weil ein Umspannwerk durch einen Brand ausgefallen war. Teilweise konnte die Stromversorgung wiederhergestellt werden. Über 10.000 Kunden seien aber weiter ohne Strom, schreibt die dpa. Der Fall Reutlingen erinnert an einen Brandanschlag auf einen Technologiepark in Berlin. Dort waren letztes Jahr im September rund 50.000 Haushalte ohne Strom.
2: Nach dem schweren Erdbeben im Süden der Philippinen steigt die Zahl der Opfer. Die Behörden sprechen mittlerweile von mindestens 15 Toten und mehr als 200 Verletzten. Es wird damit gerechnet, dass die Zahl der Opfer weiter steigt. Das Beben hatte eine Stärke von 7,8. Es brachte zahlreiche Gebäude zum Einsturz, darunter ein Schulgebäude und Teile eines Einkaufszentrums. Das Erdbeben ereignete sich am ersten Schultag des neuen Schuljahres in den Philippinen, weswegen sich zahlreiche Menschen für entsprechende Feiern im Freien befanden. Das hat vermutlich vielen Menschen das Leben gerettet. In Armenien hat der pro-westliche Regierungschef Paschinjan die Parlamentswahl gewonnen. Die Stimmauszählung ist abgeschlossen, das vorläufige Endergebnis steht fest. Danach hat seine Partei nahezu die Hälfte der Stimmen auf sich vereinen können. Einzelheiten von Björn Blaschke.
4: Paschinjan strebt einen Friedensvertrag mit dem Erzfeind Aserbaidschan an. Außerdem sucht er einen Ausgleich mit der Türkei und er strebt in Richtung EU und USA. Einerseits ist das Wahlergebnis also vielleicht Zuspruch für Paschinjan. Andererseits ist es möglicherweise auch so etwas wie eine trotzige Absage, nämlich an den Kreml. Das politische Moskau hat in den vergangenen Wochen mehrere Handelssanktionen gegen Armenien verhängt und dem Land indirekt mit Krieg gedroht, eben wegen der Westorientierung Paschinjans.
2: In Merzig ist die Hilbringer Brücke seit dem Morgen auch für Fußgänger und Radfahrer gesperrt. Nach Angaben des Landesbetriebs für Straßenbau werden heute und morgen neue Bauelemente eingesetzt, wofür eine Vollsperrung nötig ist. Für den Autoverkehr ist die Hilbringer Brücke schon seit Anfang März gesperrt, voraussichtlich noch bis September. Ein Tipper aus dem Regionalverband Saarbrücken hat 100.000 Euro im Samstagslotto gewonnen. Wie Saartoto meldet, hatte der Unbekannte die richtige Zahlenkombination bei der Rentenlotterie Glücksspirale. Es ist für dieses Jahr der 8. Großgewinn von mindestens 100.000 Euro im Saarland. Und das waren die Nachrichten mit Marc Langels. 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
1: 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Die Sonne muss heute ihre Lücken schon ein bisschen suchen, aber der Start in die neue Woche ist vollkommen okay. Bis zu 20 Grad sind möglich, nur heute Nachmittag stellenweise mal ein kurzer Schauer mit dabei. Morgen machen wir genauso weiter, aber auf jeden Fall trockener als heute.
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1: Hallo Autofahrer. Die neuesten Blitzer in der Ortsdurchfahrt von Badenbach, in Fischbach in der Weiherstraße und auf der A620 Saloy Richtung Saarbrücken in Höhe von Wattgassen. Ruft schnell durch, wenn ihr irgendwas seht auf eurer Fahrt. Durch den Montagvormittag, kostet nix. 0800 700 8000.
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1: Mit Katrin Baron und dieser Montag ist doch gar nicht so schlimm. Ihr seid hier, wir sind hier und Dasha auch. Die singt uns jetzt Austin. Schönen Montag.
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0: Schulden machen für die Traumhochzeit. Darüber reden wir heute hier mit euch auf SR1. Heiraten ist nämlich einfach teuer geworden und die einzige Bevölkerungsgruppe, der das egal sein kann, das sind die Promis. Dua Lipa zum Beispiel, die hat am Wochenende Ja gesagt. Und dafür hat sie gleich mal ganz geschmeidig halb Palermo sperren lassen. Verena Sierra aus dem SR1-Team, warum heiraten Promis denn so ultra gerne in Bella Italia?
1: Ja, weil dort eben viel möglich ist, wenn man tief genug in die Tasche greifen will. Dua Lipa zum Beispiel hat allen Anwohnern in Palermo, die wegen Absperrungen nicht mehr so gut in ihre Wohnungen kommen, 5.800 Euro gezahlt.
0: Krass.
1: Ja, und Jeff Bezos, für seine Hochzeit letzten Sommer hat ja die Sperrung von halb Venedig sich auch was kosten lassen. Insgesamt übrigens hat er 50 Millionen Dollar bezahlt für seine Hochzeit. Also so teuer wird es sonst nur bei den Royals.
0: Bei denen schaut ihr auch gerne mal die ganze Welt zu.
1: Ja.
0: Welche Hochzeit waren teurer, die von William und Kate oder die von Harry und Meghan?
1: Also tatsächlich die teuerste royale Hochzeit war die von Albert und Charlene von Monaco.
0: Echt?
1: Die hat 70 Millionen Euro gekostet.
0: Auf.
1: Dann kommen Harry und Meghan mit 45 Millionen und William und Kate vergleichsweise günstig 34 Millionen.
0: Schnapper.
1: Das teuerste an diesen Hochzeiten ist übrigens die Security.
0: Mhm.
1: Und sehr beliebt als Hochzeitssänger bei den Promis ist er hier, Andrea Bocelli.
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0: Mein lieber Mann.
1: Der war zum Beispiel bei Prinzessin Eugenie, bei Tom Cruise und Katie Holmes, bei Kourtney und bei Kim Kardashian.
0: Was?
1: Und Kims Hochzeit mit Kanye hat übrigens nur 12 Millionen Dollar gekostet. Also ich weiß auch nicht, was da los war, dass das so bescheiden ausgefallen ist.
0: War eine kleine Runde wahrscheinlich,
1: ja.
0: Ne? Jetzt ist sie ja mit Lewis Hamilton zusammen. Wenn sie den heiratet, dann kann sie nochmal Vollgas geben bei der Feier.
1: Ja.
0: Es ist übrigens dann schon Ehe Nummer 4. Aber
1: dann
0: vielleicht
1: ja.
0: Wird irgendwann immer nur teuer.
1: Irgendwann muss es ja mal klappen.
0: Aber vielleicht hat dann Andrea Bocelli auch nochmal Zeit. Vielleicht klappt es dann dieses Mal für Kim.
1: Und sie kriegt einen Rabatt.
0: Dankeschön, Verena Sierra aus dem SR1 Promi-Fachteam.

0: 1 und Dr. Alban durch den Montagvormittag. Freut euch auf Miles Smith.
1: She said, oh, hi, nice to meet you tonight, maybe we could.
0: Egal, was ihr gerade am Arbeiten seid, damit geht's leichter. Nice to meet you hört ihr in der nächsten halben Stunde auf SR1.
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0: Um 11:30 mit Julia Lehmann.
11: Verlässliche Bedingungen für Stahlindustrie. Das fordert die saarländische Ministerpräsidentin Rehlinger in einem offenen Brief an Bundeskanzler Merz. Die CO2-Bepreisung und der EU-Emissionshandel müssten so erhalten bleiben, dass die Transformation der Stahlindustrie nicht gefährdet wird. Die Stahlholding Saar fürchtet seit längerem, dass die Bundesregierung den Umbau zum grünen Stahl nicht mehr vollständig unterstützen will. Schweres Erdbeben im Süden der Philippinen. Dabei sollen mindestens 15 Menschen ums Leben gekommen sein. Mehr als 200 wurden verletzt. Kurzzeitig hatten die Behörden auch eine Tsunami-Warnung herausgegeben. Großer Stromausfall in Reutlingen. Tausende Haushalte in der baden-württembergischen Stadt sind betroffen. Ursache war ein Feuer in einem Umspannwerk. Nach Angaben des Netzbetreibers gibt es Anzeichen für Brandstiftung. Hilbringer Brücke komplett dicht. Die Brücke in Merzig ist seit dem Morgen auch für Fußgänger und Fahrradfahrer gesperrt. Nach Angaben des Landesbetriebs für Straßenbau werden heute und morgen neue Bauelemente eingesetzt. Und die Nachrichten auch auf srinfo.de.
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0: Maximal sind heute 24 Grad möglich. Wir haben davon schon 21 Grad in Losheim und Kirkel. 22 Grad sind es im Moment in Gersheim. Es zieht sich langsam immer mehr zu. Die Sonne muss ganz schön kämpfen, um noch eine Lücke zu finden. Heute Nachmittag stellenweise auch mal Schauer möglich. Aber wir werden nicht überall heute im Saarland nass werden. Und in Richtung heute Abend bockt sich dann immer mehr die Sonne durch.
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0: Hallo Autofahrer. Die neuesten Blitzer im Moment in der Ortsdurchfahrt von Badenbach. In Fischbach in der Weiherstraße und auf der A620 Saarlouis Richtung Saarbrücken in Höhe von Wattgassen. Kommt gut, sicher und schnell durch. Sobald ihr was seht, bitte durchrufen. Ihr erreicht jederzeit die SR1 Verkehrsredaktion über 0800 700 8000.
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0: Schönen guten Tag zusammen. Katrin Baron ist für euch hier. Falls ihr noch so ein bisschen Durchhalte-Optimismus braucht für den Montag, egal was noch ansteht, gibt's gleich von Nico Santos. Er singt uns Optimist nach Miles Smith und Nice to Meet You.
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0: Die Mittagspause naht. SR1 ist hier. Damit geht's schneller zum Mittagstisch. Baby Waxer, New Religion, gleich in eurem Radio auf SR1.
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aber eine ganz große Portion Liebe von Bryan Adams. SR1 ist hier, schönen Montag mit Raven Lanay und Love Me Not. See you.

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1: mit Marc Langels.
2: Rehlinger appelliert an Merz wegen Stahlproduktion. IHK kritisiert Zahl der Baustellen im Saarland und das Wetter. Am Nachmittag Regen möglich bis 24 Grad. 12 Uhr. Ministerpräsidentin Rehlinger fordert verlässliche Rahmenbedingungen für die saarländische Stahlindustrie. In einem offenen Brief hat sich die SPD-Politikerin daher an Bundeskanzler Merz gewandt. SR-Reporter Lars Ohlinger.
3: Politisches Ziel müsse bleiben, die CO2-Bepreisung und den europäischen Emissionshandel so zu erhalten, dass die Transformation der Stahlindustrie nicht gefährdet wird. Hintergrund sind Äußerungen von Bundeswirtschaftsministerin Reiche, wonach die Regeln abgeschwächt werden sollen. Am Wochenende hatten auch mehrere saarländische Parteien verlässliche Bedingungen gefordert. Die Stahlholding Saar, zu der Saarstahl und Dillinger gehören, befürchtet schon länger, dass die Bundesregierung den Umbau zum grünen Stahl nicht mehr vollständig unterstützen will. Am Freitag findet deswegen auch ein Stahlaktionstag in Völklingen und in Berlin statt. Heute tagt außerdem der EU-Rat. In Luxemburg sollen Schutzmaßnahmen für die Stahlindustrie beschlossen werden.
2: Die Industrie- und Handelskammer IHK kritisiert die Zahl der Baustellen im Saarland. Nach Angaben von IHK-Hauptgeschäftsführer Thomé berichten die Unternehmen unter anderem von Verzögerungen im Lieferverkehr und steigenden Transportkosten wegen Verkehrsbehinderungen. Handel und Gewerbe klagen laut IHK außerdem über zurückgehende Kundenzahlen. Besonders kritisch seien die Baustellen auf der A620 zwischen Völklingen und Saarbrücken, auf der A6 zwischen St. Ingbert West und Rohrbach sowie auf der A8 bei Neunkirchen. Zur Verbesserung der Situation schlägt die IHK verschiedene Maßnahmen vor. Dazu gehören die Beschleunigung der Baumaßnahmen, zusätzliche Fahrspuren während der Hauptverkehrszeiten, die Einführung eines landesweiten Baustellenkoordinators und mehr Park-and-Ride-Angebote in den Städten. Im Ukraine-Krieg will die EU versuchen, den russischen Präsidenten Putin an den Verhandlungstisch zu bringen. Das kündigte die Außenbeauftragte Kallas bei einem Treffen der Verteidigungsminister auf Zypern an. Weitere Informationen von Sabrina Fritz.
4: EU-Verteidigungskommissar Kubilius betonte die Erfolge der Ukraine auf dem Schlachtfeld. Seit Anfang des Jahres hat das Land nach eigenen Angaben 600 Kilometer zurückerobert. Aus Deutschland heißt es, dies sei auch ein Zeichen, dass die Hilfe der EU ankommt. Die Verteidigungsminister wollen auch über weitere Sanktionen gegen Russland beraten. Immer wieder werden in dem Krieg Grenzen zur EU überschritten. Drohnen und Raketen landen in den osteuropäischen Mitgliedstaaten. So haben NATO-Kampfjets erneut eine Drohne abgeschossen, die in den lettischen Luftraum eingedrungen war.
2: Der Iran meldet weitere Angriffe in verschiedenen Landesteilen. Nach Angaben der Agentur Tasnim, die den Revolutionsgarden nahesteht, hat es am Vormittag in der Provinz Hamdan im Nordwesten des Landes einen Angriff gegeben. Eine weitere Nachrichtenagentur meldet Explosionen im Süden der iranischen Hauptstadt Teheran. Bereits zuvor hatten iranische Medien von Explosionsgeräuschen und aktivierter Flugabwehr in der Hauptstadt berichtet. Seit dem Morgen fliegt Israel Vergeltungsangriffe auf den Iran. Zuvor hatte das Regime in Teheran Raketen auf Israel abgefeuert. Bei der am Donnerstag beginnenden Fußball-WM spielt Public Viewing wieder eine deutlich größere Rolle als bei dem Turnier 2022 in Katar. Das geht aus einer aktuellen Studie der Universität Hohenheim hervor. Demnach möchte fast die Hälfte der Menschen in Deutschland die kommenden Spiele in Gemeinschaft verfolgen. Besonders in der Altersgruppe bis 35 Jahre sei das Public Viewing beliebt. Die Macher der Studie erwarten zudem einen Produktivitätsbremser für die deutsche Wirtschaft. Pro Mitarbeiter würden fast 12 Arbeitsstunden verloren gehen, da sich Arbeitnehmer auch während ihrer Arbeitszeit mit der WM beschäftigen wollen. Und das waren die Nachrichten mit Marc Langels. 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
1: 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Über uns liegt eine ganz schöne Wolkendecke. Die Sonne hat es gerade eher schwer, aber in Richtung heute Abend wird es wieder freundlicher. Dann boxt sie sich wieder zu uns durch. Heute Nachmittag sind stellenweise noch Schauer möglich.
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1: Das Neueste aus der SR1 Verkehrsredaktion. Um gleich 12:05. Hallo Autofahrer. Blitzer stehen im Moment auf der A1 Trier Richtung Saarbrücken in Höhe von Eppelborn, in der Ortsdurchfahrt von Badenbach und in Fischbach einer in der Weiherstraße. 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
1: Mit Katrin Baron. Happy Mittagspause für euch. Das hier ist total verrückt. DJ Glockenbach, der könnte jetzt in der Mittagspause neben uns in der Kantinenschlange stehen und wir wüssten alle nicht, dass er es ist, weil er ja nur mit Maske auftritt. Meistens so ein Ganzkörpermaskending in schwarz, bisschen düster, aber er macht krass coole Beats. Hört ihr jetzt Magic Moment.
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Der Sommer im Saarland lässt sich ja gerade noch so ein bisschen bitten. Temperaturen, naja, ausbaufähig, bisschen wolkig, könnte schon schöner sein. Dabei stehen die Sommerferien schon quasi vor der Tür. Ende Juni ist es soweit. Aber eine Frau, die offenbar schon komplett im Urlaubsmodus angekommen ist, ist Olivia Dean. Die hat gerade traumhafte Urlaubsfotos auf Insta geteilt mit der Caption La Dolce Vita. Und genau so sieht's auch aus. Morgens Yoga auf dem Balkon, danach eine Runde im Meer schwimmen, mittags ein Gläschen Sekt, Tennis spielen und anschließend durch die schönsten kleinen Gassen schlendern. Kurz gesagt, der Sommer, den wir gerade gerne hätten. Wie bei uns das Wetter in den nächsten Tagen im Saarland wird, das sagt uns gleich SR1-Wettermann Tim Steger nach Marc Forster und Olivia Dean. So easy to fall.

0: freut euch auf Musik von George Michael. Gibt's gleich.
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0: Heute Nachmittag wird's stellenweise vielleicht mal kurz nass, sagt auch SR1-Wettermann Tim Stelger.
2: Ganz richtig, die Wolken sind schon aufgezogen. Der Regen dazu folgt auf dem Fuß wahrscheinlich dann so im Laufe des Nachmittags von Lothringen, Luxemburg her. Aufzug einer Wetterfront, die bringt dann neben dem Regen auch ein bisschen kühlere Luft. Heute nochmal bis 24 Grad, ganz angenehm. Aber in den nächsten Tagen werden wir noch an der 20-Grad-Marke kratzen. Vielleicht bleiben wir auch drunter und dazu ziemlich wechselhaft. Schafskälte ist das Motto, nicht ganz untypisch für Mitte Juli. Richtung Wochenende sieht schon wieder besser aus, aber die nächsten Tage sind dann eher kühl und durchwachsen.
0: Dabei wären wir eigentlich doch alle mehr Team Schafskäse fürs Grillen und so, ne?
2: Das kommt dann hoffentlich am Wochenende wieder zum Zug, der Schafskäse und anderes Grillgut.
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0: K-Pop Demon Hunters auf SR1. Diese Hymne von Dermot Kennedy hört ihr in der nächsten halben Stunde. Funeral, genau hier.
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0: Eben war es 12:30 im Studio, Julia Lehmann.
4: Zu viele Baustellen im Saarland. Das kritisiert die Industrie- und Handelskammer. Laut IHK berichten Unternehmen unter anderem von Verzögerungen im Lieferverkehr und steigenden Transportkosten wegen Verkehrsbehinderungen durch Baustellen. Offener Brief an Bundeskanzler Merz. Darin fordert die saarländische Ministerpräsidentin Rehlinger verlässliche Bedingungen für die Stahlindustrie. Die CO2-Bepreisung und der EU-Emissionshandel müssten so erhalten bleiben, dass die Transformation der Branche nicht in Gefahr gerate. Die Stahlholding Saar befürchtet, dass die Bundesregierung den Umbau zum grünen Stahl nicht mehr vollständig unterstützt. Public Viewing wieder beliebter. Eine Studie der Universität Hohenheim zeigt, dass öffentliche Live-Übertragungen bei der kommenden WM eine deutlich größere Rolle spielen werden als bei dem Turnier 2022 in Katar. Besonders in der Altersgruppe der unter 35-Jährigen sei das Public Viewing beliebt. Torwarttalent Elias Ettringer zurück in Elversberg. Der 1,91 Meter große Torhüter war bis 2023 bei der SVE ausgebildet worden. Danach absolvierte er im Nachwuchsbereich für den SC Freiburg insgesamt 49 Pflichtspiele. Und die Nachrichten auch auf srinfo.de.
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0: 22 Grad in Dillingen und in Gersheim 21 Grad. Aktuell gemessen in Perl. Maximal schaffen wir heute 24 Grad. Gerade ist es ziemlich wolkig.

0: heute Nachmittag stellenweise auch mal ein Schauer möglich.
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0: Hallo Autofahrer. 3:03 ist es gerade. Kommt ihr gut durch? Die neuesten Blitzer stehen auf der A1 Trier Richtung Saarbrücken in Höhe von Eppelborn, in der Ortsdurchfahrt von Badenbach und in Fischbach in der Weiherstraße. 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
0: mit Katrin Baron. Einen schönen Montagmittag genießt, wenn ihr gerade eine habt, eine tolle Mittagspause. Dafür liefern wir euch gleich einen Gruß aus der Küche von den Red Hot Chili Peppers nach Dermot Kennedy und seiner riesengroßen Stimme. Funeral. Schönen Montag.
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0: Red Hot Chili Peppers, Dani California. SR1 ist hier, Andi, Sandkastenförmchen. 3, 2, 1.
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0: 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SR1 mit Musik von Fastboy und Raff. Wave. Hört ihr gleich.
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0: mit Sunrise Avenue.
1: Durch den Montagmittag. SR1 ist hier. Gleich übernimmt Maren Dinkeler. Habt noch einen guten Wochenstart.
0: Wir hören uns ganz bald wieder.
1: Im Studio war Katrin Baron.

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1: Um 13 Uhr im Studio ist Julia Lehmann.
2: Israel und Iran beschießen sich gegenseitig. Friedensgutachten warnen vor Normalisierung von Kriegen. Rehlinger fordert verlässliche Bedingungen für Stahlindustrie. Und das Wetter am Nachmittag hier und da Regen, maximal 24 Grad. Seit Anfang April galt eine Waffenruhe zwischen Israel und dem Iran und jetzt beschießen sich die Länder wieder gegenseitig. In der Nacht hat zuerst Teheran Ziele angegriffen, Israel antwortet mit Gegenschlägen. SR-Info-Korrespondentin Phyllis Kükrikol in Istanbul. Wie begründet der Iran denn seinen Angriff?
3: Ja, es ging gestern Nachmittag los mit Drohungen. Man werde die Angriffe auf den Libanon, insbesondere den Süden Beiruts, nicht ungesühnt lassen. Das Regime in Teheran besteht ja darauf, dass der Waffenstillstand, der zwischen Iran und Israel seit dem 8. April gilt, auch für den Libanon gelten sollte. Israel hat aber wiederholt den Süden des Libanons angegriffen, wie Ministerpräsident Netanyahu sagte, Terroristenhauptquartiere, weil die Hisbollah eben zuvor Israel angegriffen habe. Die Hisbollah, die aus dem Libanon agiert, gilt als der wichtigste nichtstaatliche Verbündete des Iran.
1: Und was bedeutet das jetzt für weitere Verhandlungen zwischen Israel und dem Iran und auch für eine Waffenruhe?
3: Nichts Gutes, denn das ist ja eindeutig eine Eskalation. Die Revolutionsgarde betonte am Morgen, dass alle Kampfeinheiten in höchster Alarmbereitschaft seien, um umfangreiche Operationen durchzuführen, wenn nötig. Das klingt nicht nach Diplomatie, obwohl hinter den Kulissen Gespräche geführt werden. Der pakistanische Innenminister war erst in Teheran und hat die Gespräche als positiv beschrieben. Es gebe positive Zeichen hin zu einer Absichtserklärung, hieß es nach dem Treffen. Aber das war eben vor den Raketen am Abend. Dann folgte eben die Nacht mit Angriffen und Gegenangriffen.
1: Und trotz der Angriffe sollen die Gespräche zur Beendigung des Irankriegs nach Angaben aus Teheran weitergehen. Militärische Gewalt hat sich als Mittel der internationalen Politik etabliert. Zu diesem Ergebnis kommen 4 deutsche Institute für Friedens- und Konfliktforschung in ihrem jährlichen Friedensgutachten. Nicole Deitelhoff vom Leipziger Institut für Friedens- und Konfliktforschung.
4: Das Muster ist, Krieg nicht mehr als Ultima Ratio zu verwenden, sondern tatsächlich als gängiges, probates Mittel, um politische Ziele durchzusetzen. Und diese politischen Ziele dienen häufig der individuellen, persönlichen Interessenrealisierung und auch von Profitinteressen.
1: Die Forschenden haben sich den Zeitraum von 2021 bis 2024 angeschaut. Aus Berlin Jasper Ruppert für SR Info.
5: Dieser sei die gewalttätigste Phase seit Ende des Kalten Krieges gewesen. Verantwortlich dafür seien unter anderem die Golfstaaten, die ihre Konkurrenz in Krisenregionen austragen würden. Auch Staatenlenker wie Trump, Netanyahu und Putin zählt das Gutachten zu den neuen Warlords, die für diese Entwicklung verantwortlich seien. Man wolle die politischen Systeme der 3 Länder zwar nicht gleichsetzen, erkenne aber ähnliche Muster, so die Autoren. Den Vereinten Nationen bescheinigen die Forscher eine tiefe strukturelle Krise, die durch die Blockade der Großmächte verursacht werde. Deutschland solle sich für eine stabile Finanzierung und Reformen der UN einsetzen.
1: Im Friedensgutachten wird auch gefordert, Verletzungen des Völkerrechts klar zu benennen, auch von Verbündeten und Kürzungen bei der Entwicklungshilfe zurückzunehmen. SPD-Ministerpräsidentin Anke Rehlinger fordert verlässliche Rahmenbedingungen für die Stahlindustrie im Land. Sie hat einen offenen Brief an Bundeskanzler Merz geschickt. Rehlinger fürchtet, dass der geplante Umbau der Stahlindustrie in Gefahr ist. Lars Ohlinger aus der SR-Wirtschaftsredaktion.
6: Rehlinger schreibt in ihrem Brief, politisches Ziel müsse bleiben, die CO2-Bepreisung und den europäischen Emissionshandel so zu erhalten, dass die Transformation der Stahlindustrie nicht gefährdet wird. Hintergrund sind Äußerungen von Bundeswirtschaftsministerin Reiche, wonach die Regeln abgeschwächt werden sollen. Am Wochenende hatten auch mehrere saarländische Parteien verlässliche Bedingungen gefordert. Die Stahlholding Saar, zu der Saarstahl und Dillinger gehören, befürchtet schon länger, dass die Bundesregierung den Umbau zum grünen Stahl nicht mehr vollständig unterstützen will.
1: Am Freitag findet deswegen auch ein Stahlaktionstag in Völklingen und in Berlin statt. Heute tagt außerdem der EU-Rat. In Luxemburg sollen Schutzmaßnahmen für die Stahlindustrie beschlossen werden. Bei einem schweren Erdbeben auf den Philippinen sind mindestens 32 Menschen gestorben, 130 weitere wurden verletzt. Der Katastrophenschutz spricht zudem von mindestens 12 Vermissten. Das Beben der Stärke 7,8 hatte die südliche Insel Mindanao erschüttert. Es brachte zahlreiche Gebäude zum Einsturz, darunter ein Schulgebäude und Teile eines Einkaufszentrums. Im Waldbesetzer-Camp an der Saarbrücker Uni hat ein unbekannter Eindringling offenbar Nazi-Symbole hinterlassen. Nach Angaben der Polizei ermittelt der Staatsschutz. Klimaschutz. Dabei geht es um verbotene Symbole wie Hakenkreuze oder SS-Runen, die mit Spraydosen im Protestcamp angebracht wurden. Festgestellt wurde die Tat Anfang Juni. Der Tatzeitpunkt könnte aber auch schon früher gewesen sein. Zudem sei es zu Sachbeschädigung gekommen. Und das war das SR-Info-Update mit Julia Lehmann. Weitere Nachrichten gibt es jederzeit auch auf srinfo.de.
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7: Es sind viele Wolken unterwegs und die Sonne, die schafft es wirklich nur ganz kurz ab und zu mal durch. Ein bisschen regnen kann es auch, aber heute ist es wirklich sehr angenehm warm bei 20 bis 24 Grad.
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7: Die Straßen im Saarland sind frei. Aktuell wird geblitzt auf der A1 Trier Richtung Saarbrücken in Höhe Eppelborn, in der Ortsdurchfahrt von Badenbach und in Fischbach in der Weiherstraße. Das war's auch schon. Falls ihr unterwegs was entdeckt, gerne Bescheid geben. 0800 700 8000.
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7: Mit Maren Dinkler, ich grüße euch. Wir nehmen euch mit in Richtung Feierabend. Die Frühschichtler haben es bald schon geschafft und alle anderen kommen dann später auch noch mit dazu. Ihr habt einen schönen Montag. Wir sind nämlich bei euch.
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Tom Odell, Lost Frequencies. Da schmelzen wir dahin mit Black Friday, Pretty Like the Sun hier auf SR1. Und jetzt testen wir mal noch, wie textsicher ihr seid bei TLC und No Scrubs. Hier ist SR1, hallo Saarland.

0: Hallo Saarland, einen schönen Montag mit uns hier auf SR1. Habt ihr eigentlich schon euer Trikot ready gemacht? Ganz schön schwierig, das zu sagen. Am Sonntag geht's los. Deutschland spielt um 19 Uhr sein erstes WM-Spiel gegen Curaçao und die FIFA, die hat sich dafür was ziemlich Verrücktes einfallen lassen. Alle WM-Spieler wurden vorher in 3D gescannt. Wie das funktioniert, weiß SR1 USA-Korrespondent Nils Dams.
1: Dafür mussten die ein paar Sekunden in so eine Box steigen und wurden von 36 Kameras abgefilmt. Die virtuellen Kimmichs, Havertz oder Messis entsprechen eben exakt den Körpermaßen der echten Spieler und Computer checken während der Spiele dann millimetergenau, ob eine Situation abseits gewesen sein könnte oder nicht. Und das soll den Schiedsrichtern helfen, schneller und besser zu entscheiden. Und es gibt auch bei der WM Refcams. Die Schiedsrichter kriegen kleine Kameras ans Ohr geklemmt und wir kriegen dann im TV Spielszenen aus der Perspektive der Schiris zu sehen.
0: Mega cool, oder? Also soll uns beim Zuschauen sogar helfen. Bei den Übertragungen können dann so virtuelle Spielszenen eingeblendet werden, damit wir Entscheidungen oder bestimmte Situationen auf dem Platz besser nachvollziehen können. Ist dann aber wohl auch eher was für die erfahreneren Fußballgucker, ne? Weil das Wichtigste ist ja sowieso, Hauptsache das Runde geht ins Eckige. Und natürlich für die richtige Mannschaft, ne? So nämlich.

0: Einen wunderschönen Montag im Saarland. Gleich mit Taylor Swift und Opelite und wir freuen uns auf Ray Garvey. Heart gibt's gleich bei uns.
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0: Es ist 13:30.
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0: Mit Julia Lehmann.
4: Mehr Angriffe im Regionalverkehr der Bahn. In Hessen, Rheinland-Pfalz und im Saarland stieg die Zahl der körperlichen Angriffe im vergangenen Jahr im Vergleich zum Vorjahr um 15%. Die Bahn kündigt an, mehr für die Sicherheit zu tun, unter anderem durch mehr Sicherheitskräfte und den Einsatz von Bodycams. Jetzt klagt auch Wirtschaft über zu viele Baustellen im Saarland. Laut Industrie- und Handelskammer beschweren sich Firmen über Verzögerungen im Lieferverkehr und sinkende Kundenzahlen. Besonders kritisch seien unter anderem die Baustellen auf der A620 zwischen Völklingen und Saarbrücken. Neue Eskalation im Iran-Krieg. Israel und der Iran überziehen sich ungeachtet aller Appelle von US-Präsident Trump derzeit gegenseitig mit Raketenangriffen. Reporter melden Explosionen über Jerusalem. Das iranische Staatsfernsehen berichtet über mehrere Explosionen in Teheran. Militärischer Zwischenfall über Lettland. Dort haben NATO-Kampfjets eine ausländische Drohne abgeschossen. Woher die Drohne genau kam, ist noch unklar. Derzeit laufe die Suche nach Trümmerteilen. Und die Nachrichten auch auf srinfo.de.
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0: Bis zu 24 Grad sind heute drin. Es sind viele Wolken unterwegs und die Sonne hat es echt heute nochmal schwer. Es kann auch ein bisschen regnen, aber die nächsten Tage geht es dann nochmal runter mit der Temperatur. Mittwoch zum Beispiel nur noch 17 Grad. Morgen am Dienstag sind es 20 Grad mit vielen Wolken, einzelnen Schauern und dann zum Nachmittag hin wird es auch wieder sonniger.
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0: Gerade frisch reingekommen, eine Meldung von der A620. Saarbrücken in Fahrtrichtung Saarlouis. Vorsichtig mit Fahren zwischen Völklingen und Geislautern. Dort steht ein kaputtes Auto auf dem Beschleunigungsstreifen. Geblitzt wird aktuell auf der A1 Trier Richtung Saarbrücken, Höhe Eppelborn, in der Ortsdurchfahrt von Badenbach und in Fischbach in der Weiherstraße. Wir haben noch mehr Blitzer für euch. Die findet ihr ganz einfach in der SR1 App. Und wenn ihr unterwegs noch was entdeckt, einen Blitzer oder eine gefährliche Stelle, gerne uns Bescheid geben. 0800 700 8000.
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0: Wir nehmen euch mit durch den Montagnachmittag und arbeiten uns hin in Richtung Feierabend mit ganz viel Musik. Die spielen wir euch hier auf SR1 und starten mit Ray Garvey, Take My Heart. Ich bin Maren Dinkeler. Einen schönen Wochenstart euch zusammen.
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0: war das perfekte Wochenende, um sich Ringe an den Finger zu stecken. Am Samstag, der 6.6.2026, was ein Traumhochzeitsdatum, auf das ganz, ganz viele Paare gewartet haben. Und genau mit euch würden wir gerne sprechen. Also wenn ihr jetzt am Samstag, am 6.6.2026 geheiratet habt, meldet euch gerne. Saarbrücken 2131 ruft an oder schickt eine WhatsApp. Oder vielleicht kennt ihr ja jemanden oder wart vielleicht sogar jetzt am Samstag auf einer Hochzeit. Also, Hochzeiten an sich sind ja super, aber halt auch ultra teuer. Laut einer aktuellen Umfrage wäre jedes dritte Paar sogar bereit, sich für den großen Tag zu verschulden. Und was meint ihr dazu?
1: Kredit würde ich dafür jetzt nicht aufnehmen. Der Kredit muss ja auch abbezahlt werden, so ist das, nicht? Also ich finde es nicht so gut. Kredit eher für ein Haus oder Auto, okay, aber für eine Hochzeit, das sehe ich nicht so.
2: Also generell soll es jetzt auch nicht ein unschöner Tag sein. Deswegen ist es auch in Ordnung, wenn man auch mal ein bisschen mehr Geld für die Hochzeit ausgibt.
3: Wenn das jemandes Traum ist und er möchte das gerne so gestalten und dafür den Kredit aufnehmen und das dafür abbezahlen, yes ist dann okay.
0: Yes ist, wie sagt man immer so gern, über Geld spricht man nicht. Finde ich ehrlich gesagt ein bisschen komisch, denn gerade bei Hochzeiten ist das immer voll das Ding. Ob als Gast, wie viel schenkt man, oder auch als Brautpaar.

0: ihr, was richtig cool ist? Nämlich das hier. Don't know if it lasts forever, but it's now or never. Hier bei uns seid ihr richtig auf SR1. Jennifer Lopez und David Guetta haben sich zusammengetan und kommen gleich hier mit Save Me Love. Nee, Save Me Tonight. Zu viel Love hier.
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1: Mit Marc Langels.
2: IHK kritisiert Zahlen der Baustellen im Saarland. Iran warnt vor Scheitern der Friedensbemühungen und das Wetter. Am Nachmittag Regen möglich bis 24 Grad. 14 Uhr. Die Industrie- und Handelskammer IHK kritisiert die große Zahl der Baustellen im Saarland. Die IHK fordert eine bessere Koordinierung der Baumaßnahmen zwischen der Autobahn GmbH, dem Verkehrsministerium und den betroffenen Kommunen. SR-Inforeporter Peter Sauer.
3: Konkret schlägt die IHK unter anderem einen landesweiten Baustellenkoordinator vor, der die Straßen- und Schienenbaumaßnahmen besser aufeinander abstimmen solle. Die Modernisierung der Infrastruktur sei notwendig, aber Industrie, Handel, Logistik, Gastronomie und Tourismus berichteten zunehmend von Verzögerungen im Liefer- und Logistikverkehr sowie von steigenden Transportkosten. Die Belastungsgrenze ist vielerorts erreicht, sagte der IHK-Hauptgeschäftsführer Frank Thome. Baustellen dürften nicht länger isoliert betrachtet werden, sondern müssten als Teil eines funktionierenden Verkehrssystems gesteuert werden. Dauerstaus und jahrelange Einschränkungen dürften nicht zum Normalzustand werden.
2: Im Saarland, Rheinland-Pfalz und Hessen hat es im vergangenen Jahr mehr körperliche Angriffe im Regionalverkehr der Bahn gegeben. Wie die Deutsche Bahn mitteilte, stieg die Zahl im Vergleich zum Vorjahr um 15%. Bundesweit gingen die Angriffe im Regionalverkehr dagegen zurück. Im Februar war ein Zugbegleiter in einer Regionalbahn zwischen Ludwigshafen und Homburg durch Faustschläge tödlich verletzt worden. Nach Angaben der Bahn führt das Tragen von Bodycams inzwischen zu mehr Sicherheit der Bahnarbeiter. Ab Juli soll der Einsatz von stichfesten Westen erprobt werden. Außerdem prüft die Bahn den Einsatz von künstlicher Intelligenz, um gewalttätige Vorfälle in den Zügen rechtzeitig zu erkennen. Angesichts der wieder aufgeflammten Angriffe warnt der Iran vor einem Scheitern der Friedensgespräche. Ein Sprecher des iranischen Außenamtes sagte, die nächtlichen Gefechte würden die ohnehin chaotischen Gespräche erschweren. Weitere Informationen von Benjamin Weber.
4: Für die aktuelle Eskalation macht Teheran die USA mitverantwortlich. Israel ergreife keine Maßnahmen ohne Abstimmung mit den Vereinigten Staaten. Iran hatte am Sonntag zum ersten Mal seit Inkrafttreten einer Waffenruhe vor 2 Monaten wieder Raketen auf Israel abgefeuert. Auch am Montag folgten Raketen aus Iran. Begründet wurde das mit dem israelischen Vorgehen gegen die pro-iranische Hisbollah-Miliz im Libanon. Israel hatte als Reaktion laut eigenen Angaben militärische Ziele in Iran angegriffen. Auch am Vormittag waren an mehreren Orten in Iran laut Augenzeugen Explosionen zu hören.
2: Mittlerweile hat der Iran seine Angriffe auf Israel für beendet erklärt. NATO-Kampfjets haben eine Drohne über Lettland abgeschossen. Nach Angaben der lettischen Armee war mindestens eine Drohne aus Russland in den lettischen Luftraum eingedrungen. Auch in der Republik Moldau wurden unweit der Grenze zur Ukraine Überreste einer abgeschossenen Drohne entdeckt. Die Herkunft werde noch untersucht. Verirrte Militärdrohnen schüren in den Anrainerstaaten zunehmend die Sorge vor einem Übergreifen des Ukraine-Krieges. Für die Handballerinnen aus Metz gibt es heute Abend einen großen Empfang im Rathaus der Stadt. Grund ist ihr Sieg in der Champions League der Handballerinnen. Sie haben gestern die Spielerinnen aus dem ungarischen Győr geschlagen. Es ist der erste Champions League-Titel der Dragon, so nennen sich die Metzer Handballerinnen. Außerdem haben die Metzer Spielerinnen bereits zum 5. Mal in Folge die französische Meisterschaft geholt. Und das waren die Nachrichten mit Marc Langels. 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
1: Ja, heute ist das noch tipptopp. Viele Wolken, schön angenehm mild, 24 Grad im Saarland. Die Sonne schafft es eher heute nicht mehr durch. Und es kann auch immer mal wieder so ganz kurzes bisschen Regen runterkommen. Die nächsten Tage geht es dann mit der Temperatur noch mal runter. Also vor allem Mittwoch ist relativ kühl, in Anführungszeichen, für Juni 17 Grad. Allerdings morgen am Dienstag sind es noch 20. Es sind weiterhin viele Wolken unterwegs, einzelne Schauer. Aber zum Nachmittag hin wird es besser und dann kommt auch die Sonne wieder raus.
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1: Vorsicht auf der A620 Saarbrücken in Fahrtrichtung Saarlouis. Zwischen Völkling und Völkling-Geislautern steht ein kaputtes Auto auf dem Beschleunigungsstreifen. Geblitzt wird aktuell auf der A1 Trier Richtung Saarbrücken in Höhe Eppelborn, in der Ortsdurchfahrt von Badenbach und in Fischbach in der Weiherstraße. Wir haben noch mehr Blitzer für euch zusammengefasst auf sr1.de. Wenn ihr unterwegs was entdeckt, gerne Bescheid geben. Nummer ist kostenlos. 0800 700 8000.
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1: Mit Maren Dinkeler, einen schönen Montag euch. Wir sind eure stillen Begleiter, obwohl, naja, still in dem Fall stimmt das nicht so ganz. Aber wir bringen euch ganz viel Musik mit. Michael Jackson hört ihr direkt nach Coldplay.
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0: Olivia Rodrigo mit Drop Dead hier auf SR1. Mensch, was war das für ein Schreck gestern beim Testspiel Dänemark gegen Ukraine? Christian Eriksen, der dänische Nationalspieler und Fußballer beim VfL Wolfsburg, der klappt auf dem Spielfeld zusammen und bleibt bewusstlos liegen. Fast auf den Tag genau, vor 5 Jahren ist das ja schon mal passiert, beim EM-Gruppenspiel gegen Finnland. Damals hatte Eriksen einen Herzstillstand und musste wiederbelebt werden. Verena Sierra aus dem SR1-Team, was war denn diesmal los?
1: Damals ist Eriksen ja ein Herzschrittmacher eingesetzt worden, so ein Defibrillator, der im Fall eines erneuten Herzstillstands das Herz durch Elektroschocks dann wieder zum Schlagen bringt. Und genau das ist wohl passiert gestern. Der Teamarzt der dänischen Fußballnationalmannschaft, Morten Bösen, sagt, er ist sich sicher, dass Eriksens Herzschrittmacher einen Impuls abgegeben hat. Deshalb sei Eriksen auch nur kurz bewusstlos gewesen und auch schnell wieder zu sich gekommen.
0: Ach krass, er ist ja sogar selber vom Spielfeld gegangen und dann direkt zum Krankenwagen, ne?
1: Ja, das wollte er unbedingt, hat der Mannschaftsarzt gesagt. Er hat sich ja so ein paar Minuten vorher auf dem Spielfeld an die Brust gegriffen, ist umgekippt. Dann haben die Spieler sofort einen Kreis um ihn gebildet, also wie 2021 bei der EM. Nur damals musste er ja insgesamt 5 Minuten wiederbelebt werden und konnte auch nicht wieder aufstehen. Man muss aber sagen, er hat das ärztliche Okay, trotz dieses Herzschrittmachers als Fußballprofi sein Geld zu verdienen. Und sein Vertrag bei Wolfsburg geht auch noch bis 2027.
0: Er kann sich ja auch jetzt erstmal erholen, denn Dänemark ist für die WM nicht qualifiziert. Euch einen schönen Montag im Saarland mit uns hier auf SR1. Wir

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0: ganz viel Musik spielen wir euch hier auf SR1 und freuen uns gleich auf mehr Musik von der tollen Stimme von Alex Warren. Fever Dream gleich hier auf SR1 und... Da zwitschert doch ein Vöglein, Leonie mit Simple Life.
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1: Es ist gleich 2:30.
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3: Saarwirtschaft klagt über Baustellen im Saarland. Laut Industrie- und Handelskammer berichten aktuell viele Firmen von Verzögerungen im Liefer- und Logistikverkehr. Besonders kritisch seien etwa die Baustellen auf der A620 zwischen Völklingen und Saarbrücken. Mehr Angriffe im Regionalverkehr der Bahn. In Hessen, Rheinland-Pfalz und im Saarland ist die Zahl der körperlichen Angriffe im vergangenen Jahr um 15% gestiegen im Vergleich zum Jahr 2024. Die Bahn will jetzt mehr für die Sicherheit tun, durch mehr Sicherheitskräfte und den Einsatz von Bodycams. Iran erklärt Angriffe auf Israel für beendet. Die Militärführung erklärte, der Beschuss sei erfolgt, um den Libanon im Kampf mit Israel zu unterstützen. US-Präsident Trump hatte zuvor Iran und Israel aufgefordert, die gegenseitigen Angriffe umgehend einzustellen. Drohne über Lettland. Die Armee des baltischen Landes teilte mit, das Flugobjekt sei aus Russland in den Luftraum eingedrungen. Kampfjets der NATO hätten die Drohne abgeschossen. Und die Nachrichten auch auf srinfo.de.
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1: Es ist... Jetzt geht's wieder. Manchmal will die Technik auch hier nicht. Viele Wolken sind unterwegs. Die Sonne, die ist nur ab und zu mal kurz da und schaut vorbei. Wir kriegen heute bis zu 24 Grad und die genießen wir, weil es schön angenehm warm ist. Nächsten Tage geht's dann mit der Temperatur wieder runter. Also am Mittwoch zum Beispiel nur 17 Grad und die Wolken machen da auch nicht viel Platz. Nur morgen am Dienstag zum Nachmittag hin wieder ein bisschen mehr Sonnenschein und bis zu 20 Grad.
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1: Die Straßen im Saarland sind frei, es wird allerdings geblitzt. Auf der A1 Trier Richtung Saarbrücken in Höhe Eppelborn, in der Ortsdurchfahrt von Badenbach und in Fischbach in der Weiherstraße. Mehr Blitze haben wir euch zusammengefasst in der SR1 App. Wenn ihr unterwegs was entdeckt, was zum Beispiel gefährlich sein könnte oder noch einen Blitzer, 0800 700 8000 da einfach durchklingeln.
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1: Euch einen schönen Montag. Mein Name ist Maren Dinkeler. Ich grüße euch.

0: Alex Warren mit Fever Dream hier auf SR1. Wir alle haben sie schon gesammelt und geklebt. Die Sticker für die Panini-Heftchen. Die gehören schon seit Ewigkeiten zur Fußball-WM. Genauso wie Bier und Public Viewing. Es ist einfach ein absolutes Muss. SR1-Reporter Stefan Venator. Gibt es denn an diesen Panini-Stickern irgendwas Neues in diesem Jahr?
1: Es gibt diesmal 48 Mannschaften, macht 980 Sticker, um ein Album zu füllen. Natürlich nur theoretisch, denn es sind ja immer welche doppelt in den Tüten. 12 Sondersticker verstecken sich nur unter den Etiketten von Cola-PET-Flaschen. Ein anderes Extra der Panini-Sammlung dieses Jahr, 20 extrem seltene, unnummerierte Extra-Sticker von Topspielern. Die Chance, die in einer normalen Tüte zu finden, liegt allerdings bei 1 zu 100.
0: Wer die Qual der Wahl hat, ganz ehrlich, bei 1,50 Euro für so ein Stickerpäckchen vielleicht doch lieber eine große Kugel Eis nehmen. Ich meine, Schokolade oder Manuel Neuer? Dann doch lieber... Oh, das ist tatsächlich ein bisschen schwer. Nee, dann doch lieber Schokolade. Euch einen schönen Montag mit SR1.

Wir sorgen immer für so ein bisschen Glitzer und Schimmer, damit es einfach schöner wird bei euch im Termin oder ins Auto. Robin Schulz gemeinsam mit Rita Ora und I'll Be There auf SR1 in Hallo Saarland.

0: links, einer rechts. Marc Amber und Ed Sheeran, die hängen sich gleich bei uns ein. Die nehmen wir mit hier rein in euer Lieblingsradio Fässer 1 und machen vorher noch ein bisschen Platz für. Tiffany Harris, wir freuen uns sehr, wenn sie mit dabei ist beim SR Fan Open Air in Dillingen am 26. Juni und gleich bei uns hier auf SR 1.
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2: Mehr Angriffe im Regionalverkehr im Südwesten. Iran erklärt Angriffe für beendet und das Wetter am Nachmittag Regen möglich bis 24 Grad. 15 Uhr. Im Saarland, Rheinland-Pfalz und Hessen hat es im vergangenen Jahr mehr körperliche Angriffe im Regionalverkehr der Bahn gegeben. Wie die Deutsche Bahn mitteilte, stieg die Zahl im Vergleich zum Vorjahr um 15%. Bundesweit gingen die Angriffe dagegen zurück. Im Februar war ein Zugbegleiter zwischen Ludwigshafen und Homburg durch Faustschläge tödlich verletzt worden. Anne-Kathrin Hochstrat.
3: Seit dem Tod des Zugbegleiters Serkan Çalar Anfang des Jahres hat sich im Konzern viel getan. Zugbegleiterinnen und Begleiter, die zu zweit unterwegs sind oder alternativ mit Sicherheitspersonal, das testet die DB Regio aktuell auf ausgewählten Strecken. Nach Angaben des Personals bewährt sich das. Das Pilotprojekt wird noch getestet, denn wenn es in allen Zügen eingeführt werden soll, werden die Personalkosten deutlich steigen. Zusätzlich bietet die Bahn ihren Mitarbeitenden schon länger Bodycams an. Etwa 30% nutzen diese Technik im Moment. Aktuell wird noch geprüft, ob die Bodycams zukünftig auch Tonaufnahmen machen dürfen.
2: Der Iran hat seine Angriffe auf Israel für beendet erklärt. Die Militärführung in Teheran teilte mit, man habe Israel eine, so wörtlich, schmerzhafte Antwort erteilt. Israel hatte in den vergangenen Tagen im Libanon vermutete Stellungen der pro-iranischen Hisbollah-Miliz angegriffen. Eigentlich gilt zwischen beiden Seiten seit Anfang April eine Feuerpause. Zuvor hatte US-Präsident Trump Israel und den Iran dazu gedrängt, die gegenseitigen Angriffe sofort zu beenden. Papst Leo XIV. Hat bei seiner Spanienreise ein Ende kriegerischer Konflikte gefordert. Das Oberhaupt der katholischen Kirche äußerte sich in einer Rede vor dem Parlament in Madrid. Der Papst sagte, Waffen könnten niemals einen echten und dauerhaften Frieden schaffen. Staaten müssten Differenzen vielmehr auf friedlichen Wegen beilegen. Leo zeigte sich auch besorgt über die Aufrüstung in vielen Regionen der Welt. Echte Sicherheit könne aber nur durch Gerechtigkeit, geduldigen Dialog und Achtung des Völkerrechts entstehen. Die Industrie- und Handelskammer IHK kritisiert die Zahl der Baustellen im Saarland. Nach Angaben von IHK-Hauptgeschäftsführer Thomé berichten die Unternehmen unter anderem von Verzögerungen im Lieferverkehr wegen Verkehrsbehinderungen. Handel und Gewerbe klagen laut IHK über zurückgehende Kundenzahlen. Besonders kritisch seien die Baustellen auf der A620 zwischen Völklingen und Saarbrücken, auf der A6 zwischen St. Ingbert West und Rohrbach sowie auf der A8 bei Neunkirchen. Zur Verbesserung der Situation schlägt die IHK verschiedene Maßnahmen vor. Dazu gehören die Beschleunigung der Baumaßnahmen, zusätzliche Fahrspuren während der Hauptverkehrszeiten und die Einführung eines landesweiten Baustellenkoordinators. Im Waldbesetzercamp an der Saarbrücker Uni hat ein unbekannter Eindringling Nazi-Symbole hinterlassen. Nach Angaben der Polizei ermittelt der Staatsschutz. SR-Inforeporterin Lea Kielnecker.
4: Es geht um verbotene Nazi-Symbole wie Hakenkreuze oder SS-Runen. Welche genau und wie viele wird nach Angaben der Polizei noch ermittelt? Ein oder mehrere unbekannte Täter sollen sie mit Spraydosen im Protestcamp Barrio Hani angebracht haben. Festgestellt wurde die Tat Anfang Juni. Der Tatzeitpunkt könne aber auch schon früher gewesen sein. Neben der Nazi-Symbole sei es außerdem zur Sachbeschädigung gekommen. Personen kamen bei dem Vorfall nicht zu Schaden. Zu dem oder den Tätern ist noch nichts bekannt. Der Staatsschutz ermittelt in alle Richtungen. Im Protestcamp Barrio Hani besetzen Aktivistinnen und Aktivisten seit fast 2 Jahren den Wald nahe des Unicampus in Saarbrücken, um die Bebauung des Gebiets zu verhindern.
2: Und das waren die Nachrichten mit Marc Langels. 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
1: Es ist ganz schön grau und dann sind da auch immer wieder diese einzelnen Schauer, die runterkommen. Aber immerhin ist es angenehm warm mit bis zu 24 Grad. Ein bisschen runter geht es vor allem am Mittwoch, da kriegen wir nur noch 17 Grad, aber morgen am Dienstag sind es noch 20. Allerdings mit vielen Wolken, auch ein bisschen nass kann es werden, aber zum Nachmittag hin wird es wieder stabiler und dann schaut auch wieder die Sonne vorbei.
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1: Die Straßen im Saarland sind frei. Es wird aktuell aber geblitzt auf der A1 Trier Richtung Saarbrücken in Höhe Eppelborn, in der Ortsdurchfahrt von Badenbach und in Fischbach in der Weiherstraße. Noch mehr Blitzer haben wir euch zusammengefasst in der SR1 App. Wenn ihr unterwegs was entdeckt, zum Beispiel noch einen Blitzer oder eine gefährliche Stelle, gerne uns Bescheid geben unter die 0800 700 8000.
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1: So, die perfekte Zeit für eine Tasse Kaffee ist jetzt. Und mit dazu spielen wir euch natürlich die beste Musik fürs Saarland. Holly Humberstone, die bringt uns gleich ganz viel Liebe mit. Los geht's mit Adel Tawil und mein Name ist Maren Dinkeler. Hallo zusammen.
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0: 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Am Wochenende haben im Saarland und wahrscheinlich überall auf der ganzen Welt die Hochzeitsglocken geläutet. Ist klar, gerade bei so einem Traum-Hochzeitsdatum wie dem 6.6.2026. Ein Datum, was beim Standesamt bestimmt super gefragt war. Lena aus Merchweiler, die hat den Termin aber bekommen und ihren David am Samstag, den 6.6.2026, geheiratet. Lena, gibt es dazu eine Hintergrundgeschichte oder warum genau dieses Datum?
1: Ja, also tatsächlich sind wir jetzt 6 Jahre auch zusammen und vor 2 Jahren, wo ich den Antrag auch gemacht bekommen habe, haben wir so gesagt, boah, 6.6.26 wäre schon ein cooles Datum zu heiraten, aber es hat halt der Antrag gefehlt. Aber ja, den habe ich dann an meinem Geburtstag vor 2 Jahren bekommen und dann ging die Planung los.
0: Hast du ein bisschen Druck gemacht beim Antrag?
1: Vielleicht.
0: So muss das sein, aber jetzt hat es geklappt und ihr seid jetzt ein Ehepaar. Voll schön.
1: Genau.
0: Es gibt eine aktuelle Umfrage und die sagt, dass eine Hochzeit im Schnitt 17.000 Euro kostet. Ich weiß, man redet nicht so gern über Geld. Aber was würdest du sagen, habt ihr mit allem Drum und Dran mehr oder weniger bezahlt?
1: Deutlich weniger.
0: Deutlich weniger, okay.
1: Ja. Nee, wir haben schon ein bisschen drauf geachtet, dass wir jetzt nicht über unserem Budget liegen. Mhm. Aber für uns war es trotzdem perfekt. Unseren Gästen hat es gefallen. Ich denke, es war für uns so der perfekte Tag.
0: Perfekt. Und so ist es ja auch das Wichtigste, ne? Dass es so läuft, wie ihr das wollt. Was gab es Gutes zu essen?
1: Wir hatten tatsächlich nicht wie klassisch jeder ein Buffet, sondern hatten Pizza All You Can Eat.
0: Alter, mega. Oh mein Gott. Alles richtig gemacht, Lena.
1: Ja.
0: Wow, du bist jetzt aber auch froh, dass es jetzt rum ist.
1: Ja, endlich geschafft.
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So mit 100 Euro zum Tanken in euren Feierabend flitzen. Wir spielen drum in Gib 8. 8 Fragen kriegt ihr. Die erste Antwort ist natürlich immer S1. Danach geht's versetzt weiter. Wir machen ein bisschen was für unseren Köpfchen. Und ihr lasst euch einfach belohnen. Um 20 vor 4 macht mit. Schickt eine WhatsApp. Oder ruft an Saarbrücken 2131.

0: erklärte, der Beschuss sei erfolgt, um den Libanon im Kampf mit Israel zu unterstützen. US-Präsident Trump hatte zuvor Iran und Israel aufgefordert, die gegenseitigen Angriffe umgehend einzustellen. Papst Leo ruft zum Frieden auf. In seiner Rede vor dem Parlament in Madrid sagte er, Waffen könnten niemals einen echten und dauerhaften Frieden schaffen. Staaten müssten ihre Differenzen vielmehr auf friedlichen Wegen unter Beachtung des Völkerrechts beilegen. Mehr Angriffe im Regionalverkehr der Bahn. In Hessen, Rheinland-Pfalz und im Saarland ist die Zahl der körperlichen Angriffe im vergangenen Jahr um 15% gestiegen im Vergleich zum Jahr 2024. Die Bahn will jetzt mehr für die Sicherheit tun, unter anderem durch mehr Sicherheitskräfte und den Einsatz von Bodycams. Nazischmierereien in Saarbrücken. Ein unbekannter Täter hat im Waldbesetzercamp an der Saar-Universität NS-Symbole wie Hakenkreuze und SS-Runen hinterlassen. Laut Polizei hat der Staatsschutz die Ermittlungen aufgenommen. Und die Nachrichten gibt's auch auf srinfo.de.
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2: Es ist grau und dann kommen da auch immer wieder einzelne Schauer runter, aber angenehm ist es von den Temperaturen. Maximal 24 Grad heute am Nachmittag möglich. Dann geht es wieder runter mit der Temperatur. Vor allem am Mittwoch nur noch 17 Grad. Morgen am Dienstag sind es noch 20 Grad. Allerdings bleiben die Wolken. Es kann auch immer mal wieder ganz kurz nass werden. Aber morgen Nachmittag wird es wieder stabiler und da will dann auch wieder die Sonne rauskommen.
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2: Die A620 Saarlouis in Fahrtrichtung Saarbrücken. Zwischen Völklingen und Gersweiler die Dauerbaustelle. Dort staut es sich auf 8 Kilometer. Ihr braucht da ungefähr 20-25 Minuten länger. Geblitzt wird aktuell auf der A1 Trier Richtung Saarbrücken in Höhe Eppelborden, in der Ortsdurchfahrt von Badenbach und in Fischbach in der Weiherstraße. Noch mehr Blitze haben wir für euch zusammengefasst, findet ihr am besten vorm Losfahren auf sr1.de.
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2: Wir spielen um 100 Euro zum Tanken. Wer traut sich? Saarbrücken 2131. Ihr ruft an und kommt mit rein in den Lostopf. Oder ihr schickt eine WhatsApp. Wir zocken, gib 8 in 7 Minuten hier auf SR1. Und das hier ist wichtig. Das machen wir noch ganz schnell. Kam gerade rein. Vorsicht auf der A1 Trier Richtung Saarbrücken. Zwischen Tholey-Hasbronn und Tholey liegen Gegenstände auf der Fahrbahn. So, schon erledigt. Ihr kommt gut und sicher an. Und denkt dran, mitmachen gleich bei gib 8. Ich bin Maren Dinkeler. Ich grüße euch.

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0: die liebe Duffy mit Mercy hier auf SR1. Und jetzt wird meine Runde gezockt.
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0: So, wir spielen um 100 Euro mit Sarah Lauck aus Klarental. Hallo Sarah.
3: Hi Maren, grüße dich.
0: Hallo, ich grüße dich auch. Du bist gerade am Kochen. Es gibt Blumenkohl, hast du mir schon verraten. Was jetzt dabei rumkommt, weißt du noch nicht so ganz, ne?
3: Nee, ob überbacken oder einfach nur Soße mit Nudeln oder Reis dazu, das mache ich ganz spontan.
0: Also ich wäre ja für überbacken.
3: Das stimmt.
0: Weil alles mit Käse ist sowieso Game Changer.
3: Ja, das stimmt. Das liebe ich auch. Das vielleicht wird wahrscheinlich drauf hinauslaufen.
0: Ja, perfekt. Und dann noch vielleicht mit 100 Euro zum Tanken. Optimal wäre ein perfekter Start durch den Montag, rein in den nächsten Tag, in den Feierabend. Optimal. Also pass auf, Sarah, ich werde dir 8 Fragen stellen. Die erste Antwort ist immer SR1. Danach bitte auf die Frage davor antworten. Wichtig ist, deine erste Antwort zählt einfach, dass es fair bleibt. Du kennst das ja.
3: Genau.
0: Gut, dann starten wir mit deiner ersten Frage. Am Wochenende war viel los im Saarland, auch zum Beispiel die MS in Saar Louis. Was war denn dein Highlight jetzt am Wochenende?
3: SR1.
0: Korrekt. Heute ist der 8.6.2026. Rechne mal schnell. 8 plus 6 plus 26 ist wie viel?
3: Mit meiner Tochter spazieren.
0: Mhm. Okay. 17.000 Euro geben Paare im Durchschnitt laut einer aktuellen Umfrage für eine Hochzeit aus. Wärst du dazu bereit, mehr oder weniger zu bezahlen?
3: 40.
0: Korrekt. In Merzig wird seit März an einer großen Verbindungsbrücke gearbeitet. Ab heute kann man auch zu Fuß und mit dem Rad nicht mehr darüber kommen. Wie heißt denn diese Brücke?
3: Meer.
0: Mhm. Alexander Zverev, der hat die French Open gewonnen. Das letzte Mal hat das vor 30 Jahren ein deutscher Mann geschafft. Wer?
3: Das ist die Hilbringer Brücke.
0: Korrekt. Welches Gadget benutzt die deutsche Fußballnationalmannschaft für die WM? Sind das Kühlschuhe oder Kühlstirnbänder?
3: Oh je. Yeah.
0: Mist. Eine Antwort. Komm mal, ich sag nicht. 3, 2, 1. Nicht drauf gekommen? Der Mann mit den blonden Haaren, Boris Becker.
3: Ach, der Boris Becker, ja.
0: Der Boris war's. Er hat sich doch gut gehalten. Wir sind weit gekommen. Das war die 6. Frage. Hättest du das mit den Kühlschuhen oder den Kühlstirnbändern gewusst? Oder geraten?
3: Ich hätte geraten. Ich hätte Kühlstirnbänder gesagt.
0: Es wären tatsächlich die Kühlschuhe gewesen.
3: Kühlschuhe.
0: Ja, aber die Stirnbänder hätten vielleicht bestimmt gut zu Boris Becker gepasst.
3: Ja, genau.
0: Sarah, dann mach dich weiter ran an deinem Blumenkohl, dass das hier noch heute was wird, damit du nicht verhungerst.
3: Nee, das nicht.
0: Sehr gut. Hab eine schöne Zeit und mach's gut und lass es dir schmecken. Ja? Dankeschön.
3: Danke, mache ich. Du auch. So.
0: Und wir legen nochmal 50 Euro drauf und spielen dann morgen hier auf SR1 in Hallo Saarland um 150 Euro. Und jetzt hebt ihr bitte

0: freuen uns gleich. David Guetta legt bei uns hier auf SR1 auf. Teddy Swims strahlt mit seiner hammermäßigen Stimme und wir freuen uns sehr auf Jolle.
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0: Die ist Newcomerin und wird auch in 2,5 Wochen in Dillingen auf der Bühne stehen beim SR Ferien Open Air. Gleich ist sie hier auf SR1.
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3: Was wird aus dem Projekt Grüner Stahl? Ministerpräsidentin Rehlinger sieht den Umbau der saarländischen Stahlproduktion in Gefahr und hat sich in einem offenen Brief an den Bundeskanzler gewandt. Darin fordert sie verlässliche Rahmenbedingungen. Es gibt immer mehr körperliche Angriffe im Regionalverkehr. Die Bahn will jetzt für mehr Sicherheit sorgen. Und die Naturbühne Gräfenthal ist startbereit für die Freiluftsaison.
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0: Wir sind sehr gerne für euch da hier auf SR1 in Hallo Saarland und freuen uns gleich auf mehr Musik von Sienna Spyro und Die on this Hill.
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2: Iran erklärt Angriffe auf Israel für beendet. Hohe Kosten wegen Drohneneinsätzen am Flughafen und das Wetter am Nachmittag Regen möglich bis 24 Grad. 16 Uhr. Der Iran hat seine Angriffe auf Israel für beendet erklärt. Das teilte das Regime in Teheran mit. Einzelheiten von Phyllis Kükrekol.
3: Man habe Israel schmerzhafte Verluste zugefügt und beende die Operation, kündigte das iranische Militär am Nachmittag in einer Erklärung im Staatsfernsehen an. Sollten Israels Aggressionen allerdings anhalten und das auch im Süden des Libanon, werde das iranische Militär noch härtere und vernichtendere Maßnahmen ergreifen. Das Regime in Teheran besteht weiter darauf, dass die Anfang April vereinbarte Waffenruhe auch für den Libanon gilt. Israel hatte dort mutmaßliche Stellungen der Hisbollah, dem wichtigsten nichtstaatlichen Verbündeten des Iran, angegriffen. Für die Eskalation machten die iranischen Revolutionsgarden die USA verantwortlich.
2: Drohnensichtungen in der Nähe von deutschen Flughäfen haben vergangenes Jahr Millionenkosten verursacht. Das Deutsche Zentrum für Luft- und Raumfahrt teilte mit, dass Flughäfen in fast 120 Fällen teilweise oder ganz gesperrt werden mussten. Den wirtschaftlichen Schaden dafür schätzt das DLR auf mindestens 60 Millionen Euro. Die größten Auswirkungen hatten Drohnensichtungen an Flughafendrehkreuzen wie Frankfurt oder München. Die Zahl der Beratungen beim Hilfetelefon Gewalt gegen Frauen hat einen neuen Höchststand erreicht. Das teilte das zuständige Bundesamt für Familie und zivilgesellschaftliche Angelegenheiten mit. Danach gab es im vergangenen Jahr mehr als 69.500 Kontaktaufnahmen. Das sind im Schnitt 190 pro Tag. In fast der Hälfte der Fälle suchten Frauen oder Angehörige von Betroffenen Unterstützungen wegen häuslicher Gewalt. Bei etwa jedem 10. Anruf ging es um sexualisierte Gewalt. Die Industrie- und Handelskammer IHK kritisiert die große Zahl an Baustellen im Saarland. Die IHK fordert eine bessere Koordinierung der Baumaßnahmen zwischen der Autobahn GmbH, dem Verkehrsministerium und den betroffenen Kommunen. SR-Inforeporter Peter Sauer.
4: Konkret schlägt die IHK unter anderem einen landesweiten Baustellenkoordinator vor, der die Straßen- und Schienenbaumaßnahmen besser aufeinander abstimmen solle. Die Modernisierung der Infrastruktur sei notwendig, aber Industrie, Handel, Logistik, Gastronomie und Tourismus berichteten zunehmend von Verzögerungen im Liefer- und Logistikverkehr sowie von steigenden Transportkosten. Die Belastungsgrenze ist vielerorts erreicht, sagte der IHK-Hauptgeschäftsführer Frank Thome. Baustellen dürften nicht länger isoliert betrachtet werden, sondern müssten als Teil eines funktionierenden Verkehrssystems gesteuert werden. Dauerstaus und jahrelange Einschränkungen dürften nicht zum Normalzustand werden.
2: Im Saarland, Rheinland-Pfalz und Hessen hat es im vergangenen Jahr mehr körperliche Angriffe im Regionalverkehr der Bahn gegeben. Wie die Deutsche Bahn mitteilte, stieg die Zahl im Vergleich zum Vorjahr um 15%. Bundesweit gingen die Angriffe im Regionalverkehr dagegen zurück. Im Februar war ein Zugbegleiter in einer Regionalbahn zwischen Ludwigshafen und Homburg durch Faustschläge tödlich verletzt worden. Nach Angaben der Bahn führt das Tragen von Bodycams inzwischen zu mehr Sicherheit der Bahnmitarbeiter. Ab Juli soll der Einsatz von stichfesten Westen erprobt werden. Bundespräsident Steinmeier hat die Bedeutung von Kunst und Kultur für die Demokratie betont. Steinmeier sagte, demokratische Gesellschaften lebten von unterschiedlichen Stimmen. Kunst mache unterschiedliche Erfahrungen, Prägungen und Lebensrealitäten sichtbar und sei daher kein Luxus, sondern unentbehrlich. Der Bundespräsident betonte, angesichts der aktuellen schwierigen Debatten gerieten Kunst und Kultur in den Hintergrund. Dies schmerze die Kulturschaffenden, aber auch ihn persönlich. Und das waren die Nachrichten mit Marc Langels. 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
0: Es ist grau und da kommen auch immer wieder einzelne Schauer runter, aber dafür ist es schon echt angenehm. Richtiges T-Shirt-Wetter, maximal 24 Grad genießen wir heute Nachmittag. Es geht mit der Temperatur ein bisschen runter, vor allem Mitte der Woche, also Mittwoch, da haben wir nur noch 17 Grad. Morgen am Dienstag ist es nicht ganz so schlimm, 20 Grad, allerdings viele Wolken. Da kann auch mal noch so ein kurzer kleiner Schauer mit dabei sein. Morgen Nachmittag wird es aber wieder stabiler, da will die Sonne auch mal vorbeischauen.
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0: Wir gehen gemeinsam auf die A620, Saarbrücken Richtung St. Louis. Zwischen der Westspangenbrücke und Gersweiler haben wir 2 Kilometer Stau, dort an der Dauerbaustelle. Es dauert ungefähr 20 Minuten länger. Geblitzt wird aktuell auf der A1 Trier Richtung Saarbrücken in Höhe Eppelborn, in der Ortsdurchfahrt von Badenbach und in Fischbach in der Weiherstraße. Mehr Blitze haben wir euch zusammengefasst in der SR1 App. Wenn ihr unterwegs was entdeckt, gerne Bescheid geben. 0800 700 8000.
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0: So, rein geht's in Richtung Feierabend. Euch eine schöne Zeit mit uns. Mein Name ist Maren Dinkeler. Hallo.
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0: Wir freuen uns jetzt schon wieder drauf, wenn die Sonne scheint. Wenn die Temperatur so richtig schön hochklettert, 30 Grad, wir liegen im Freibad. Und dann, zack, nebenan auf der Decke wird sich erstmal eine schöne Zigarette angezündet. Jo, kann wirklich nervig sein. In Baden-Württemberg darf seit kurzem in Freibädern gar nicht mehr geraucht werden. Im Saarland dürfen die Freibäder dagegen selbst entscheiden, wie sie das regeln. Und das Parkbad in Wattgassen hat sich deshalb eigene Raucherzonen eingerichtet. Das erklärt die kaufmännische Leiterin Rebecca Baltus so.
1: Es gab viele Gründe. Wir wollten unter anderem halt ein familienfreundliches Bad sein und ja, da brauchen wir das nicht auf der Wiese.
0: Ja, und auch für die meisten Badegäste scheint es wirklich ein richtig guter Kompromiss zu sein.
2: Mir ist es eigentlich relativ, sagen wir ganz ehrlich, für die Kinder ist es schon besser, muss ich ganz ehrlich sagen. Ja. Ganz muss man es jetzt nicht unbedingt verbieten. Ich meine, die Leute kommen ja auch viele daher, die dann gerne auch mal noch doch einen rauchen.
3: Auch frei ist auf jeden Fall besser. Ich meine, wenn so Zonen abgegrenzt sind, die sind außerhalb, auch vor allen Dingen, wo Kinder sind, habe ich damit auch kein Problem. Ich bin schon immer Nichtraucherin gewesen, aber so eine gewisse Freiheit ist natürlich auch schon gut für den Menschen.
0: Es klingt also nach einer Lösung, mit der die meisten ganz gut leben können. Ne? Also Raucher haben ihren eigenen Platz und alle anderen auch ein bisschen mehr frische Freibadluft. Jetzt kommt ihr gut rein in euren Feierabend und wir begleiten euch dabei mit der besten Musik fürs Saarland. Hier auf SR1.

0: gucken wir mal ganz schnell raus.
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0: Viel grau, dafür aber mild mit 24 Grad. Einzelne Schauer sind möglich. Und ja, die Sonne macht's uns schwer. Von der kriegen wir momentan einfach nicht so viel. Joachim Pütz aus dem SR1-Wetterteam.
2: Die kompakten Wolken, die werden doch den Himmel bestimmen, bringen immer wieder mal Schauer. Heute Nacht kommt schon die erste Staffel, die über uns hinwegzieht. Und auch morgen, so im Laufe des Tages, kommt die Sonne doch öfter zum Zuge. Es ist allerdings windig, ein paar Schauer sind noch unterwegs. Und wenn wir mal auf die weiteren Tage schauen, es bleibt wechselhaft, immer wieder ein bisschen Sonne, oft Wolken, Schauer sind dabei und vor allen Dingen, es ist ein bisschen zu kühl für die Jahreszeit. Da haben wir so ein Niveau 13 bis 16, 17 Grad. Richtung Wochenende wird es dann langsam wieder milder.
0: Und auch vor allem schöner, und das haben wir uns alle verdient.
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Fantastischen Vier, MFG. Wir kommen dem Feierabend immer näher und das merken wir auch auf den Straßen im Saarland. Wir gehen gemeinsam auf die A620 Saarbrücken Richtung Saarlouis ab Gersweiler. Beginnt ja die Dauerbaustelle, aber staut sich jetzt schon zurück bis zur Westspangenbrücke. Insgesamt aktuell 10 Kilometer Stau, also plant da auf jeden Fall mehr Zeit ein.

0: Nazi-Schmierereien in Saarbrücken. Ein unbekannter Täter hat im Waldbesetzercamp an der Saar-Uni NS-Symbole wie Hakenkreuze und SS-Runen hinterlassen. Laut Polizei hat der Staatsschutz die Ermittlungen übernommen. Steinmeier betont Bedeutung der Kultur. Der Bundespräsident sagte, Kunst und Kultur seien wichtig für die Demokratie, weil sie unterschiedliche Erfahrungen, Prägungen und Lebensrealitäten sichtbar machten. Sie seien daher auch kein Luxus, sondern unentbehrlich. Und die Nachrichten gibt's auch auf srinfo.de.
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2: Wir freuen uns jetzt schon mal auf morgen und zwar zum Nachmittag hin. Da wird die Sonne sich endlich mal wieder so in voller Pracht zeigen und es wird ganz schön. Morgen am Dienstag bis zu 20 Grad. Jetzt aktuell ist es ja wirklich sehr, sehr angenehm. T-Shirt-mäßig 24 Grad. Sehr grau. Einzelne Schauer sind immer wieder möglich. Auch morgen am Dienstag. Ne? Das verschwindet nicht von heute auf morgen. Schön wäre es. Allerdings wird es dann zum Mittwoch hin noch ein bisschen kühler. Da sind wirklich nur noch so 13, 14, 15 Grad maximal drin. Aber schon so ein kleiner Blick Richtung Wochenende verrät, es wird wieder besser.
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2: So, wir gehen auf unsere Lieblingsautobahn, die A620 Saarbrücken Richtung Saarlouis. Da staut es sich schon ab der Westspangenbrücke, denn ab Gersweiler beginnt ja unsere Lieblingsdauerbaustelle. 10 Kilometer Stau auf eurem Rückweg oder auf eurem Hinweg, je nachdem, wo es für euch hingeht. So 20, 30 Minuten müsst ihr mehr Zeit einplanen, wenn ihr da durch müsst. Geblitzt wird aktuell zwischen Niedersaubach und Lebach. Dann auf der A1 Trier Richtung Saarbrücken in Höhe Eppelborn und in der Ortsdurchfahrt von Badenbach. Mehr Blitzer haben wir euch zusammengefasst auf sr1.de, wenn ihr unterwegs zum Beispiel noch einen Blitzer entdeckt oder eine gefährliche Stelle. Gerne uns Bescheid geben über die 0800 700 8000.
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2: Mit Maren Dinkeler euch einen schönen Feierabend.

0: Ultra der schöne Song von Dermot Kennedy. Geht direkt rein ins Herz. Perfekt zum Reinstarten in den Feierabend mit SR1. Wenn ihr WhatsApp habt, dann habt ihr vielleicht auch schon diese Nachricht bekommen. Achtung, die KI liest alle eure Chats mit. Um das zu verhindern, sollen wir die Option erweiterter Datenschutz aktivieren. Dieser Kettenbrief wird gerade wieder fleißig weitergeleitet und sorgt bei ganz vielen erstmal für Verunsicherung, klar. Aber was ist dran an diesen Behauptungen? Das hat sich André Meyer-Vitali vom Deutschen Forschungszentrum für künstliche Intelligenz in Saarbrücken angeschaut.
1: Was da berichtet wird, das ist alles gar nicht möglich oder zumindest nicht erlaubt. Wenn man KI überhaupt benutzen will in WhatsApp, dann muss man das explizit einschalten. Also das ist nicht einfach so verfügbar. Und wenn man das aber macht, dann ist natürlich klar, dass man da bestimmte Informationen preisgibt.
0: Also erstmal keine Panik, ne? Wenn ihr den Kettenbrief geschickt bekommt. Die KI kann bei WhatsApp nicht einfach alle Chats mitlesen. Wichtig ist natürlich, welche Infos wir selbst freigeben und welchen Berechtigungen wir zustimmen. Aber wer besonders vorsichtig sein möchte, kann den erweiterten Datenschutz einfach auch einschalten. Und dann ist Ruhe im Karton. So machen wir das jetzt auch hier auf SR1.

0: Hallo zusammen. Hier seid ihr richtig auf SR1. Wir spielen euch die beste Musik fürs Saarland. Freuen uns gleich auf Crow, auf die Stimme von Crazy Abrams, die echt wunderschön ist. Und dann auch noch neue Musik von Kygo. Mit dem Beats geht's in Richtung Feierabend in Hallo Saarland. Save My Love gleich bei uns.
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voll schön. Und zwar so schön, dass wir das morgen nämlich genauso wieder machen. Maren Dinkeler war hier für euch. Habt einen schönen Montag, Feierabend. Und morgen hören wir uns dann nochmal hier in Hallo Saarland auf SR1. Schöne Zeit euch.

0: Dankeschön. Dankeschön.
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3: EU verhängt neue Sanktionen gegen Iran. Absage für deutsch-französischen Kampfjet und das Wetter am Abend und in der Nacht wechselnd bewölkt mit Schauern. 17 Uhr. Die EU hat weitere Sanktionen gegen den Iran verhängt. Dabei wurden erstmals auch Verstöße gegen die freie Schifffahrt als Grund genannt. Sabrina Fritz berichtet.
4: Betroffen ist ein Kommando der Revolutionsgarden, das die Straße von Hormus kontrolliert. Es würde festlegen, wer die Meerenge passieren darf und ob dafür Geld bezahlt werden muss. Damit würde das Recht auf freie Schifffahrt verletzt, heißt es zur Begründung. Mit den Sanktionen dürfen die aufgeführten Personen nicht in die EU einreisen, nicht auf ihr Geld zugreifen, das sie dort angelegt haben, und keine Geschäfte mit europäischen Firmen machen. Schwieriger gestalten sich die diplomatischen Bemühungen mit Russland. Der Kreml hat ein Gesprächsangebot diverser europäischer Regierungschefs abgelehnt. Diese würden von Frieden reden, aber die Ukraine gleichzeitig militärisch unterstützen, heißt es aus Moskau.
3: Die EU gab zudem 2,8 Milliarden Euro für die Ukraine frei, für den sozialen und humanitären Bedarf. Trotz hoher Arbeitslosigkeit sind in Deutschland mehr als 1 Million Stellen offen. Das geht aus einer Erhebung des Instituts für Arbeitsmarkt- und Berufsforschung hervor. Der Arbeitsmarktforscher Kubis sieht darin Zeichen eines schwachen Arbeitsmarktes. Häufig passten die Anforderungen der Arbeitgeber nicht zu den Qualifikationen der verfügbaren Arbeitskräfte. Deutschland und Frankreich beenden das gemeinsame Kampfjet-Projekt FCAS. Dazu wurde aus Regierungskreisen in Berlin bekannt. Danach seien Bundeskanzler Merz und der französische Präsident Macron zu der gemeinsamen Einschätzung gekommen, dass die Unternehmen Dassault und Airbus beim Bau eines gemeinsamen Kampfflugzeuges nicht zusammenfinden. Nach dem Bericht soll beim deutsch-französischen Ministerrat im Juli aber ein Arbeitsplan für gemeinsame Rüstungsprojekte vorgelegt werden. Die Philippinen sind von einem schweren Erdbeben erschüttert worden. Am stärksten betroffen war die südliche Insel Mindanao, wo mehrere Gebäude eingestürzt sind. Die Behörden sprechen von landesweit über 30 Toten und mehr als 130 Verletzten. Das Beben hatte eine Stärke von 7,8 auf der Richterskala. Die Philippinen liegen auf dem pazifischen Feuerring, wo es oft zu Erdbeben und Vulkanausbrüchen kommt. Die Fraktionen im saarländischen Landtag haben sich mit der Teilnahme des langjährigen Geschäftsführers der Globus Holding, Thomas Bruch, am russischen Wirtschaftsforum vergangene Woche befasst. Alle drei Fraktionen hielten sich mit Kritik zurück. Bruch war als einer von wenigen deutschen Wirtschaftsvertretern zu dem jährlichen Treffen in St. Petersburg angereist. SR-Info-Reporter Christian Leistenschneider.
5: Hätte er sie im Vorfeld gefragt, hätten sie Bruch von der Teilnahme abgeraten, sagten die Vertreter von SPD und CDU bei der Landespressekonferenz. Klar sei aber auch, Bruch habe nicht gegen geltendes Recht oder Beschlusslagen verstoßen. Es sei eine Entscheidung als Unternehmer im Interesse von Arbeitsplätzen gewesen. Deutlich kritischer beurteilten die beiden Fraktionen hingegen die Teilnahme von AfD-Politikern bei der russischen Veranstaltung. Die AfD sei von Russland gekauft. Das gelte für Thomas Bruch nicht, sagte der SPD-Fraktionsvorsitzende Commerson. AfD-Vertreter Dörr nannte es gar eine Ehre, dass mit Bruch ein Vertreter der Saarwirtschaft in St. Petersburg teilgenommen habe. Bruch war in seiner Funktion als Gesellschafter der russischen Hypermärkte zu dem Forum gereist.
3: Das Wirtschaftsministerium verleiht erstmals einen saarländischen Verlagspreis. Wie das Ministerium mitteilte, ist der Preis mit 70.000 Euro dotiert. Eingereicht werden können geplante oder abgeschlossene Buchprojekte, Hörbücher und für die Kategorie Comic auch digitale Exposés. Wirtschaftsminister Barke erklärte, Ziel sei es, unabhängige saarländische Verlage zu stärken und deren Bekanntheit zu steigern. Das Preisgeld wird in 5 Kategorien vergeben. Außerdem gibt es 2 Sonderpreise. Bewerbungen können bis zum 19. August eingereicht werden. Und das waren die Nachrichten mit Marc Langels. 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
6: Wetter. Ja, angenehm, aber nicht richtig schön ist derzeit der Frühling da draußen. Es bleibt wechselhaft, in der Nacht kann örtlich ein bisschen Wasser runterkommen. Auch morgen düsen zunächst wieder viele Wolken über Saar und Mosel, im Laufe des Tages dann ein bisschen freundlicher. Die Tageshöchsttemperaturen, die steigen morgen auf 16 bis 20 Grad und bis Mitte der Woche bleibt es erstmal so.
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6: Vorsicht nach wie vor auf der A1, Saarbrücken Richtung Trier, zwischen Illingen und Eppelborn, hier Gefahr durch ein kaputtes Auto. Dann die Dauerbaustelle auf der A620, jetzt Saarbrücken Richtung Saarlouis, zwischen Saarbrücken, St. Arnual und Völklingen Ost, derzeit 9 Kilometer Stau, hier braucht ihr bis zu 20 Minuten mehr Fahrzeit. Blitzer für euch zwischen Niedersaubach und Lebach auf der A1, Trier Richtung Saarbrücken in Höhe Eppelborn und in der Ortsdurchfahrt von Bardenbach. 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
6: Am Montag mit Peter Lieberts. Schön, dass ihr mit dabei seid. In der Stahlindustrie an der Saar, da wächst die Angst, dass der Umbau zur Produktion von umweltfreundlicherem grünen Stahl scheitern könnte. Und heute hat die saarländische Stahlindustrie nochmal über ihre Sorgen informiert. Wir sprechen gleich darüber.
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0: Tom Jones und Moose T hier auf S1 mit Sex Bomb. Grün, ja, das ist die Farbe der Hoffnung. Grüner Stahl aus dem Saarland, ist das wirklich die Rettung der heimischen Industrie oder fängt diese Idee so langsam an, vor sich hinzurosten? Die umweltfreundlichere Produktion mit Hilfe von Wasserstoff. Heute informiert auf jeden Fall nochmal die Stahlholding Saar über diese Transformation, über diesen Prozess. Lars Ohlinger ist bei uns im Studio. Da geht's ja auch um Änderungen bei den Verschmutzungsrechten, den Zertifikaten. Warum sind die Unternehmen denn derzeit so nervös?
1: Weil man einfach befürchtet, da kommen wirkliche Probleme auf das Unternehmen drauf zu. Milliarden Euro hat man ja investiert und wird noch weiteres investieren, auch in diesen Umbau. Und wenn jetzt quasi dieser Worst-Case-Fall eintritt, dass die EU da wirklich einiges ändert, also dass es mehr Zertifikate kostenlos gibt, dann funktioniert dieses Geschäftsmodell nicht mehr für den grünen Stahl. Und da befürchtet man natürlich, dass das irgendwie zusammenbricht, beziehungsweise viele Arbeitsplätze auch verloren gehen.
0: Was gibt es denn für Hinweise, dass es zu einem solchen Szenario kommen könnte?
1: Naja, die EU-Kommission, da gibt es eine Anhörung jetzt derzeit für dieses Zertifikatesystem unter anderem. Außerdem hat Bundeswirtschaftsministerin Reiche wieder einmal vor einigen Tagen gesagt, man will da Änderungen auch, weil nicht nur die Stahlbranche davon betroffen ist, sondern zum Beispiel auch die Chemiebranche. Die sagt, wir haben gar nicht so richtig die Möglichkeiten, um das so umweltfreundlich umzubauen. Also da gibt es schon richtig Druck hinter den Kulissen und innerhalb der EU sind zum Beispiel Polen oder Italien auch dafür, dass es da Änderungen gibt.
0: Die saarländische Ministerpräsidentin Anke Rehlinger hat ja jetzt einen offenen Brief geschrieben an den Kanzler Friedrich Merz, fordert mehr Verlässlichkeit. Wo sind denn da die Bremser in der Bundesregierung, wenn es sie denn überhaupt gibt? Und warum wird dort möglicherweise gebremst?
1: Na, der Hauptbremser ist schon Bundeswirtschaftsministerin Katharina Reiche, das muss man so sagen. Sie kommt ja auch zum Beispiel von E.ON, da hat sie früher gearbeitet. Das ist nicht nur beim grünen Stahl ein Problem, sondern zum Beispiel auch bei erneuerbaren Energien. Bundesumweltministerium und andere sind eigentlich dafür, dass das System, wie man es hat, jetzt bleibt, so viel mir immer wieder gesagt hatte. Auch innerhalb der EU-Kommission sagt man eigentlich, wir wollen das gar nicht, dass da was geändert wird. Aber auch andere Länder sagen, wir brauchen unbedingt Hilfe für unsere Industrie, denn diese CO2-Zertifikate sind sehr, sehr teuer dann vielleicht zukünftig und dann kann man sich das vielleicht nicht mehr leisten.
0: Die Stahlindustrie in der Saar, die ist unruhig. Am Freitag gibt es noch einen Aktionstag in Völklingen hier bei uns im Land mit einer großen Demo für den Erhalt von tausenden Jobs in der Stahlindustrie.
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0: Hier ist SR1. Auch bei uns werden die erneuten Kämpfe zwischen Israel und Iran spürbar werden. Der Ölpreis, der geht schon nach oben. Die EU-Außenbeauftragte Kaya Kallas, die warnt bereits vor einer Ausweitung der Kämpfe.
1: Wir brauchen keine Eskalation, sondern dass sich die Parteien an einen Tisch setzen und einigen.
0: Trotz einer Waffenruhe hat der Iran Raketen auf Israel abgefeuert. Offenbar eine Vergeltung auf israelische Militäraktionen im Libanon. Israel attackiert ja dort die Hisbollah-Miliz, die mit dem Iran verbündet ist. Sophie von der Tann mit Einschätzungen aus Tel Aviv.
2: Das israelische Militär hat gesagt, man geht davon aus, dass das noch einige Tage dauern könne. Man stelle sich auch darauf ein, dass das wieder ein vollumfänglicher Krieg werden könnte. Gleichzeitig hat Donald Trump jetzt ganz deutlich gemacht, Iran und Israel müssten aufhören zu schießen. Letztlich ist es schon Trump, auf den es hier ankommt, und die USA, die ganz stark mitzureden haben, wie diese Situation sich jetzt hier weiterentwickelt.
0: US-Präsident Donald Trump soll Israels Regierungschef Benjamin Netanyahu davon abgeraten haben, auf die iranischen Militärschläge zu antworten, offenbar um die Gespräche über ein Ende des USA-Iran-Kriegs nicht zu gefährden. Iran hat aber immer wieder betont, dass auch die Kämpfe im Libanon Teil eines Abkommens sein müssten. Aus Teheran berichtet Föbka.
3: Ich denke, dass diese Angriffe durchaus auch dazu dienen sollten, mehr Druck auf Trump auszuüben. Denn klar ist, dass Trump einen Deal machen möchte. Er sagt ja schon seit Tagen, dass dieser Deal quasi ganz kurz bevorstehe. Und durch diese erneute Eskalation scheint er jetzt aber weiter in die Ferne gerückt zu sein.
0: Der Iran hat heute seinen Angriff auf Israel für beendet erklärt, wenn Israel seinerseits nicht mehr die Hisbollah angreife, so hieß es am frühen Nachmittag. Wir gucken auf die Straßen. Vorsicht auf der A8 Saarlouis Richtung Pirmasens zwischen Limbach und Einöd. Hier Gefahr durch ein kaputtes Auto, und da sind auch Menschen auf der Straße. Fahrt dort besonders vorsichtig. Gute Fahrt.

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2: Gleich 17:30, halb 6.
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2: mit Julia Lehmann.
3: Kein deutsch-französischer Kampfjet. Bundeskanzler Merz und Frankreichs Präsident Macron haben das milliardenschwere gemeinsame Rüstungsprojekt gestoppt. Wie es heißt, konnten sich das französische Unternehmen Dassault und Airbus Deutschland über den Bau des Kampfflugzeugs nicht einigen. EU verschärft Iran-Sanktionen. Betroffen ist ein Kommando der Revolutionsgarden, das die Meerenge von Hormuz kontrolliert. Die von den Sanktionen betroffenen Personen dürfen nicht in die EU einreisen. Ihre Vermögenswerte in der EU werden eingefroren. Mehr als 1 Million offene Stellen in Deutschland. Das geht aus einer Erhebung des Instituts für Arbeitsmarkt- und Berufsforschung hervor. Die Experten sehen darin Zeichen eines weiterhin schwachen Arbeitsmarktes. Häufig passten die Anforderungen der Arbeitgeber nicht zu den Qualifikationen der verfügbaren Arbeitskräfte. Erstmal saarländischer Verlagspreis ausgelobt. Laut Wirtschaftsministerium können geplante oder abgeschlossene Buchprojekte eingereicht werden, aber auch Hörbücher und digitale Exposés für Comics. Der Preis ist mit insgesamt 70.000 Euro dotiert. 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
2: In der kommenden Nacht, da kann örtlich nur ein bisschen Regen runterkommen. Auch morgen zunächst viele Wolken über Saar und Mosel. Im Laufe des Tages wird es aber dann freundlicher, dann kommt auch mal die Sonne raus. Die Tageshöchsttemperaturen, die schaffen es morgen auf 16 bis 20 Grad. Und Blick auf die nächsten Tage, es bleibt unbeständig mit vielen Grautönen.
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1: Der Ruf nach mehr Sicherheit für das Bahnpersonal, der ist vor allem lauter geworden nach dem tödlichen Angriff auf einen Zugbegleiter bei Landstuhl Anfang des Jahres. Heute hat die Bahn gesagt, wie sie im Regionalverkehr für mehr Sicherheit sorgen will. Was der Konzern da vorgeschlagen hat, das hört ihr gleich hier

0: Sorry, Bobby, angenommen. Hier ist SR1. Der tödliche Angriff auf einen Zugbegleiter zwischen Landstuhl und Homburg hat Anfang des Jahres viele schockiert und die Mitarbeitenden verunsichert.
1: Das Sicherheitsgefühl ist zwischenzeitlich so, dass die Kolleginnen und Kollegen mir morgens sagen, ich habe Angst, wenn ich mich von meiner Frau verabschiede, dass ich abends wieder nach Hause komme.
0: Sagt Ralf Damde, DB Regio Betriebsratschef. Tatsächlich hat es im vergangenen Jahr 15% mehr Angriffe im Regionalverkehr gegeben als noch 2024. Deshalb will die Bahn für mehr Sicherheit sorgen. Ann-Kathrin Hochstrat für SR Info.
2: Verpflichtend ist mittlerweile das Training zum Umgang mit der Bodycam. Die Kamera tragen die Zugbegleiterinnen und Zugbegleiter offen sichtbar und filmen so ihr Gegenüber. Sie entscheiden selbst, ob sie die Kamera nutzen wollen. Aktuell tun das etwa 30%. Der Betriebsrat und der Vorstand der DB Regio wollen, dass es mehr werden. Von 500 Fällen mit Bodycam-Einsatz ist es in nur einem tatsächlich handgreiflich geworden. Außerdem gibt es auch den sogenannten Prio-Ruf, einen Alarmknopf, den das Zugpersonal trägt. Im Juli startet ein weiteres Projekt mit Schutzwesten und auch die Technik soll besser werden.
0: Außerdem testet die Bahn gerade, das Personal zu verstärken. Das erklärt Armin van Seiderfeld. Sie ist Vorstandsvorsitzende der DB Regio.
3: Wir haben zwei neue Ansätze an den Start gebracht. Einmal das Thema, dass ein Kundenbetreuer an Bord unseres Zuges mit einem zusätzlichen Sicherheitsmitarbeiter unterwegs ist, sollte es zu einer schwierigen Situation kommen, er von einer zweiten Person gesichert wird. Der zweite Ansatz sind zwei Kundenbetreuer, die zusammen an Bord des Zuges unterwegs sind und eben das Gleiche durchführen und sich gegenseitig verstärken, sich gegenseitig absichern können.
0: Und diese Projekte werden gerade auf ausgewählten Strecken getestet. Eine weitere Idee ist, KI zu nutzen.

0: Miles Smith mit Stargazing, ihr hört SR1. In einer Woche, dann geht's los. Endlich, dann beginnt das größte Sportevent hier bei uns im Saarland. Die nationalen Special Olympics. 4000 Athletinnen und Athleten mit geistiger Beeinträchtigung sind dann bei uns am Start. Das ganze Land ist eingeladen. Frank Rundhefer ist bei uns aus unserer Sportredaktion. Frank, die Stadt Saarbrücken, hat heute noch einmal über diese Riesenveranstaltung informiert.
1: 12 Sportstätten, 11 Sportarten in Saarbrücken. Kieselhumis, das Stadion, komplett ausgebaut, barrierefrei gemacht worden. Sportfeld in Saarbrücken und auch die Bruchwiese. 10 Millionen Euro wurden alleine in Saarbrücken investiert. Und wir hören mal den Oberbürgermeister Uwe Konrad.
2: Die Spiele werden präsent sein in der Stadt. Und natürlich, wir haben Veranstaltungen im Ludwigsparkstadion. Wir haben auch den großen Fackellauf dorthin. Der wird natürlich nochmal sehr viel Aufmerksamkeit auf sich ziehen. Jeder sieht ja schon, dass ganz viel in der Stadt geschmückt ist, ne? Dass Plakate hängen, dass vor dem Rathaus an anderen öffentlichen Gebäuden entsprechend beflaggt ist.
1: Und Sommermärchen, das Wort ist immer wieder gefallen. Und ich glaube, es fühlt sich wirklich so an, das könnte eins werden.
0: Da freuen wir uns so drauf. Aber sind denn alle Sportstätten hier bei uns im Land rechtzeitig fertig geworden?
1: Klare Antwort des Innenministers, der heute auch da war, ja. Das ganze Saarland ist gewappnet. Klar, heute stand so ein bisschen Saarbrücken im Fokus. Aber Innenminister Joost sagt klipp und klar, ja, alle Sportstätten werden fertig. Es hat nicht alles ganz so geklappt, wie er das wollte. Er sagt, es gibt auch immer noch ein bisschen Lernbedarf, aber insgesamt sind sie alle hochzufrieden und es kann dann am 15. losgehen.
0: Bei den Special Olympics, da stehen die Athleten logischerweise im Fokus. Aber es ist ja auch ein Sportfest von Athleten für Athleten.
1: Was heißt das? Ganz genau. Die sind also bei ganz, ganz vielen Dingen eingebunden. Das fand ich total schön. Die konnten das Logo mitentwerfen. Die konnten bei Corporate Identity mitwirken. Die konnten sagen, wie sie sich irgendwelche Feste vorstellen. Also es fand ich schön, dass sie von dem Organisationsteam die Athleten dort mit eingebunden haben. Aber man merkt jetzt, so langsam geht es jetzt echt los mit der Vorfreude. Und wir haben Romea Sauber, eine Leichtathletin heute, mal gefragt, wie es denn so ist mit dieser Vorfreude.
3: Ich freue mich auf den Familienabend, den ich mit meiner Schwester Mariella, meinen Eltern und meinem Paten besuchen werde. Außerdem bin ich sehr gespannt auf die große Eröffnungsfeier im Ludwigsparkstadion. Viele Bekannte werden mitmachen.
1: Und dafür gab es zu Recht einen Applaus. Eröffnungsfeier ist das Stichwort. Da ist der SR live dabei im Fernsehen. Also auf jeden Fall einschalten. Und ich sag, es wird ein Sommermärchen.
0: Wir freuen uns drauf. Ab kommenden Montag die Special Olympics hier bei uns im Saarland. Alle Infos findet ihr übrigens auch im Netz. Einfach mal reinklicken. SpecialOlympics.de
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2: Deutschland und Frankreich stoppen Kampfjet-Projekt. Mehr körperliche Angriffe im Regionalverkehr. Das Wetter im Saarland am Abend und in der Nacht wechselnd bewölkt mit Schauern bis 9 Grad. 18 Uhr. Deutschland und Frankreich stoppen das gemeinsame Kampfflugzeugprojekt FCAS. Das hat das ARD-Hauptstadtstudio aus Regierungskreisen erfahren. FCAS gilt als eines der größten europäischen Rüstungsprojekte überhaupt. Für die Kosten waren rund 100 Milliarden Euro veranschlagt. Oliver Neuroth für SR Info.
3: Seit Jahren streiten die beteiligten Unternehmen, wer die Führung des Projekts übernehmen darf und wer welchen Anteil an der Entwicklungsarbeit bekommt. Vor allem der französische Luftfahrtkonzern Dassault forderte mehr Kompetenzen, Airbus war dagegen. Allerdings, der Kern von FCAS soll fortgeführt werden, das übergeordnete System der Systeme. Vereinfacht gesagt, ein Kampfpilot soll künftig nicht mehr allein in einem Flugzeug kämpfen, sondern ein ganzes Netzwerk aus Drohnen, Sensoren und Waffenträgern steuern können. Die Idee ist, dass Informationen und Entscheidungen nahezu in Echtzeit zwischen allen beteiligten Systemen ausgetauscht werden können. Dafür sehen Deutschland und Frankreich laut Regierungskreisen weiter eine Zukunft.
2: Nach der ersten gegenseitigen Angriffswelle zwischen Israel und dem Iran seit der Waffenruhe hat Teheran seine Angriffe auf Israel für beendet erklärt. Die Militärführung teilte mit, man habe Israel eine so wörtlich schmerzhafte Antwort erteilt, um den Libanon zu unterstützen. Berichten zufolge will auch Israel auf weitere Angriffe verzichten. Zuvor hatte US-Präsident Trump beide Seiten aufgerufen, die Attacken umgehend einzustellen und an den Verhandlungstisch zurückzukehren. Israel hatte in den vergangenen Tagen im Libanon vermutete Stellungen der pro-iranischen Hisbollah-Miliz angegriffen. Die Zahl der Beratungen beim Hilfetelefon Gewalt gegen Frauen hat einen neuen Höchststand erreicht. Das teilte das zuständige Bundesamt für Familie und zivilgesellschaftliche Angelegenheiten mit. Demnach gab es im vergangenen Jahr mehr als 69.500 Kontaktaufnahmen. In fast der Hälfte der Fälle suchten Frauen oder Angehörige von Betroffenen Unterstützung wegen häuslicher Gewalt. Die Industrie- und Handelskammer IHK kritisiert die große Zahl der Baustellen im Saarland. Die IHK fordert eine bessere Koordinierung der Baumaßnahmen zwischen der Autobahn GmbH, dem Verkehrsministerium und den betroffenen Kommunen. SR-Info-Reporter Peter Sauer.
4: Konkret schlägt die IHK unter anderem einen landesweiten Baustellenkoordinator vor, der die Straßen- und Schienenbaumaßnahmen besser aufeinander abstimmen solle. Die Modernisierung der Infrastruktur sei notwendig, aber Industrie, Handel, Logistik, Gastronomie und Tourismus berichteten zunehmend von Verzögerungen im Liefer- und Logistikverkehr sowie von steigenden Transportkosten. Die Belastungsgrenze ist vielerorts erreicht, sagte der IHK-Hauptgeschäftsführer Frank Thome. Baustellen dürften nicht länger isoliert betrachtet werden, sondern müssten als Teil eines funktionierenden Verkehrssystems gesteuert werden. Dauerstaus und jahrelange Einschränkungen dürften nicht zum Normalzustand werden.
2: Im Saarland, Rheinland-Pfalz und Hessen hat es im vergangenen Jahr mehr körperliche Angriffe im Regionalverkehr der Bahn gegeben. Wie die Deutsche Bahn mitteilte, stieg die Zahl im Vergleich zum Vorjahr um 15%. Bundesweit gingen Angriffe im Regionalverkehr dagegen nach Zahlen der Bahn zurück. Im Februar war ein Zugbegleiter in einer Regionalbahn zwischen Ludwigshafen und Homburg durch Faustschläge tödlich verletzt worden. Nach Angaben der Bahn führt das Tragen von Bodycams inzwischen zu mehr Sicherheit der Bahnmitarbeiter. Ab Juli soll der Einsatz von stichfesten Westen erprobt werden. Und das waren die Nachrichten mit Franziska Hans. 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
6: Mal mehr, mal weniger bewölkt heute Abend und auch heute Nacht bei bis zu 9 Grad. Vereinzelt noch letzte Schauer, die durchziehen. Morgen starten wir mit leichten Schauern in den Tag. Tagsüber dann trockener mit einem Mix aus Wolken und Sonne und bis zu 20 Grad.
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6: Die neuesten Blitzer zwischen Niedersaubach und Lebach. Auf der A1 Trier Richtung Saarbrücken in Höhe Eppelborn und in der Ortsdurchfahrt von Badenbach stehen sie. Alle Blitzer findet ihr bei uns in der kostenlosen SR1 App. Falls ihr noch mehr gesehen habt, also Blitzer, Staus oder Unfälle, 0800 700 8000.
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6: Bei der Fußball-WM dieses Jahr gibt es einige Technik-Gadgets, die den Spielern das Leben erleichtern sollen. Und es gibt auch ein Technik-Gadget, das uns beim Gucken ein bisschen helfen soll. In gut 9 Minuten stellen wir euch das genauer vor. Naina Singh ist hier für euch im Studio. Habt einen schönen Abend mit uns.
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0: Schön, dass ihr eingeschaltet habt. Hier ist After Work an diesem Montagabend. Im Supermarkt, an der Tankstelle oder im Elektrofachgeschäft. Das ist euch bestimmt schon aufgefallen. Alles voller Fußball-WM-Artikel. So langsam können wir auch mal das Trikot in die Waschmaschine werfen. Das erste Spiel für Deutschland, für die deutsche Mannschaft bei der WM 2026 ist am Sonntag. Deutschland spielt um 19 Uhr gegen Curaçao. Und die FIFA hat sich dafür was ziemlich Verrücktes einfallen lassen. Alle WM-Spieler wurden vorher im 3D gescannt. Die haben jetzt ein Avatar. Wie das genau funktioniert, erklärt uns SR1 USA-Korrespondent Nils Damz.
1: Dafür mussten die ein paar Sekunden in so eine Box steigen und wurden von 36 Kameras abgefilmt. Die virtuellen Kimmichs, Havertz oder Messis entsprechen eben exakt den Körpermaßen der echten Spieler und Computer checken während der Spiele dann millimetergenau, ob eine Situation abseits gewesen sein könnte oder nicht. Und das soll den Schiedsrichtern helfen, schneller und besser zu entscheiden. Und es gibt auch bei der WM Refcams. Die Schiedsrichter kriegen kleine Kameras ans Ohr geklemmt und wir kriegen dann im TV Spielszenen aus der Perspektive der Schiris zu sehen.
0: Voll cool. Das soll uns auch beim Zugucken helfen. Bei den Übertragungen können dann nämlich virtuelle Spielszenen eingeblendet werden, damit wir Entscheidungen oder bestimmte Situationen auf dem Platz dann auch besser nachvollziehen können. Jetzt bin ich noch mehr in WM-Stimmung. Yay, freue mich schon.

Need Your Love, One Republic hier heute Abend. Ein bisschen Liebe verbreiten wir im Saarland, so muss das auch sein. Und macht euch jetzt mal ganz groß für alles, was sie heute schon so geschafft hat. Wie King Kong am besten. King Kong soll, das heißt auch der neue Track von The All American Rejects. Und den gibt's jetzt hier auf SR1.

0: Kamrat, I believe. Wir begleiten euch im Spätdienst oder auf dem Weg nach Hause durch den Feierabend mit Jennifer Page in der nächsten halben Stunde on Crush. Und die Toten Hosen rocken gleich mit uns. Und am 21. und 22. August spielen sie auch live und open air am Bostalsee. Alle Infos dazu findet ihr bei uns im Netz. Checkt es gerne mal aus. Und gleich hören wir sie mit ihrer Single hier bei uns auf SR1. Nur nach vorn.
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0: In Brebach 19 Grad, in Schmelz auch 19. Morgen oft Wolken verhangen. Die Sonne, die schiebt sich immer wieder rein und versucht ihr Glück. Die schafft es auch mal für länger hier und da. Morgen früh ziehen noch letzte Schauer durch, bis zu 20 Grad und tagsüber trocken. Ganz egal, wie viele Sonnenstrahlen. Wir freuen uns über jeden Sonnenstrahl, den wir abkriegen, würde ich mal sagen.
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0: Vorsicht auf der A8 Saarlouis Richtung Pirmasens zwischen Heusweiler und Rastplatz Kutzhof. Hier Gefahr durch ein defektes Fahrzeug. Unsere neuesten Blitzer in Völklingen in der Stadionstraße zwischen Niedersaulbach und Lebach und auf der A1 Trier Richtung Saarbrücken in Höhe Eppelborn. Weitere Blitzer findet ihr bei uns auf sr1.de. Und wenn ihr noch was habt, 0800.

0: Lost Frequencies, The Feeling. 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
0: 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Das wird hot. Der sieht aus wie 20 gefühlt immer noch. Lenny Kravitz. Ah, und Gitarre spielen kann der. Und singen. Ha, ein Träumchen. Und Katy Perry, für die gibt's auch Tickets. Jetzt mal Hand aufs Herz, ne? Das wäre doch richtig krass. 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Ach, Wahnsinn. 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

0: Alvaro Soler hier auf SR1 und gleich ziehen wir uns den Hoodie ganz tief ins Gesicht mit Coolio und Gangsters Paradise, ein echter Klassiker, Sabrina Carpenter mit Tears und diese Herrschaften hier. Glockenbach und Sam Harper mit Lost haben ordentlich Groove heute Abend. Das ist die beste Musik für Saarland. Gibt's alles gleich für euch.
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Coolio, Gangsters Paradise und Sabrina Carpenter kommt mit ihrer betörenden Stimme und Tears jetzt auf SR1.

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2: Iran und Israel beenden vorerst Angriffe. SR-Intendant Grasmück wiedergewählt. Das Wetter im Saarland am Abend und in der Nacht wechselnd bewölkt mit Schauern bis 9 Grad. 19 Uhr. Israel hat seine Angriffe auf den Iran auf Bitten von US-Präsident Trump vorerst eingestellt. Allerdings soll die Offensive im Südlibanon unabhängig davon mit unverminderter Härte fortgeführt werden, sollte die pro-iranische Hisbollah-Miliz Israel weiter angreifen. US-Präsident Trump und Israels Ministerpräsident Netanyahu hatten am frühen Nachmittag erneut telefoniert. Aus Tel Aviv berichtet Julio Segador.
3: Zuvor hatte bereits die iranische Armeeführung ihre Militäroperationen gegen Israel vorerst für beendet erklärt. Noch am Morgen hatte die israelische Armee indes betont, sich auf einen mehrtägigen und längeren Konflikt vorzubereiten. Die Kämpfe im Libanon könnten allerdings die Lage rasch wieder eskalieren lassen. Nach wie vor sieht Teheran einen israelischen Angriff auf Beirut als rote Linie. Dies hatte gestern zu den iranischen Angriffen auf Israel geführt. Am Abend wird das israelische Sicherheitskabinett zusammentreten, um über das weitere Vorgehen zu beraten. Nach Angaben vom Bildungsminister Kish sollen die Schulen in Israel auch am morgigen Dienstag geschlossen bleiben.
2: Deutschland und Frankreich beenden das gemeinsame Kampfjet-Projekt FCAS. Das wurde aus Regierungskreisen in Berlin bekannt. Nach Einschätzung von Bundeskanzler Merz und Frankreichs Präsident Macron finden die Unternehmen Dassault und Airbus beim Bau eines gemeinsamen Kampfflugzeugs nicht zusammen. Für die Kosten waren rund 100 Milliarden Euro veranschlagt. Beim deutsch-französischen Ministerrat im Juli soll aber ein Arbeitsplan für gemeinsame Rüstungsprojekte vorgelegt werden. Trotz hoher Arbeitslosigkeit sind in Deutschland mehr als 1 Million Stellen offen. Das geht aus einer Erhebung des Instituts für Arbeitsmarkt- und Berufsforschung hervor. Demnach kommen auf 100 zu besetzende Stellen derzeit gut 260 Arbeitslose. Der Arbeitsmarktforscher Kubis sieht darin Zeichen eines schwachen Arbeitsmarktes. Häufig passten die Anforderungen der Arbeitgeber nicht zu den Qualifikationen der verfügbaren Arbeitskräfte. SR-Intendant Martin Grasmück ist für weitere 6 Jahre im Amt bestätigt worden. Grasmück erhielt bei der Abstimmung am Abend im Rundfunkrat auf dem Hallberg 22 von 24 abgegebenen Stimmen. Der 56-Jährige erreichte damit gleich im ersten Wahlgang mehr als die nötige Zweidrittelmehrheit. Sein Gegenkandidat, der Vorstand der Nationalen Filmförderungsanstalt FFA, Peter Dinges, erhielt 2 Stimmen. Grasmück steht seit Mai 2021 an der Spitze des Saales. Rundfunks. Seine neue Amtszeit beginnt am 1. Mai nächsten Jahres und geht bis zum 30. April 2033. Die Landesregierung hat ihren Bericht zur Pflege im Saarland vorgelegt. Daraus geht hervor, dass im Jahr 2023 rund 80.000 pflegebedürftige Menschen im Saarland lebten. SR-Reporter Oliver Buchholz mit den weiteren Ergebnissen.
4: Insgesamt werden 85,5% der Menschen zu Hause gepflegt, nur 14,5% in Pflegeheimen. Laut Gesundheitsminister Jung unterstreicht das die Bedeutung der familiären Betreuung. Deswegen seien die Pläne von Gesundheitsministerin Warken, die Rentenpunkte für pflegende Angehörige zu kürzen, der absolut falsche Weg. In den nächsten 20 Jahren werde der Pflegebedarf im Saarland weiter zunehmen. Mithilfe der Daten könnten nun zusammen mit den Landkreisen und den Pflegekassen Lösungen entwickelt werden. Der letzte Landespflegeplan war 2017 ausgelaufen und war danach nicht mehr aktualisiert worden.
2: Und das waren die Nachrichten mit Franziska Hans. 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
6: Nachts ziehen kaum noch Schauer durch. Leichte bis dichte Wolken bleiben uns erhalten bei 9 Grad. Morgen zeigt sich die Sonne mal wieder für länger. Stellenweise schieben sich auch Wolken rein und dann tröpfelt es hier und da mal. Bei bis zu 20 Grad weiter angenehm warm.
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6: Aktuelle Blitzer in Völklingen in der Stadionstraße zwischen Niedersaubach und Lebach und auf der A1 Trier Richtung Saarbrücken in Höhe Eppelborn stehen sie. Alle Blitzer findet ihr bei uns in der kostenlosen SR1 App. Wenn ihr noch was gesehen habt, 0800 700 8000.
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6: Panini-Bilder sammeln und kleben, das gehört doch zur Fußball-Weltmeisterschaft dazu. Dieses Jahr gibt es so ein paar Neuheiten bei den kleinen Bildern. Nach drei Songs mehr dazu. Naina Singh ist hier für euch im Studio. Schönen Abend mit uns.
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0: Für ordentlich Schwung heute Abend haben gerade gesorgt Jess Glynn und Alok, Summer's Back. Am Sonntag wird es wieder richtig schön sonnig, da freuen wir uns schon mal drauf. Und es geht ja auch so langsam wieder los, passend zur Fußball-Weltmeisterschaft, die am Donnerstag startet, wird fleißig gesammelt und geklebt. Die Sticker für die Panini-Heftchen, die gehören ja schon seit Ewigkeiten zur Fußball-WM dazu, genauso wie Bier und Public Viewing auch. SR1-Reporter Stefan Venator hat alle Infos zu den neuen Panini-Bildern.
1: Es gibt diesmal 48 Mannschaften, macht 980 Sticker, um ein Album zu füllen. Natürlich nur theoretisch, denn es sind ja immer welche doppelt in den Tüten. 12 Sondersticker verstecken sich nur unter den Etiketten von Cola-PET-Flaschen. Ein anderes Extra der Panini-Sammlung dieses Jahr, 20 extrem seltene, unnummerierte Extra-Sticker von Topspielern. Die Chance, die in einer normalen Tüte zu finden, liegt allerdings bei 1 zu 100.
0: Ja, da musste man schon eine Menge kaufen. Ein Stickerpäckchen kostet 1,50 Euro, wird also ein teurer Spaß für alle, die sammeln und kleben wollen in diesem Jahr zur Fußball-Weltmeisterschaft.

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0: Liam Payne und Rita Ora, die singen in der nächsten halben Stunde für euch. Und wenn ihr nicht wisst, was ihr heute Abend essen sollt, macht's doch wie Lady Gaga. Die kocht nämlich typisch italienisch gerne für ihre Familie. So Pizza und Pasta kommt da gerne auf den Tisch. Und sie ist ja auch Italienerin, da passt das ja auch, ne? Lady Gaga, Bad Romance gibt's gleich für euch. Das ist die beste Musik für Saarland, beziehungsweise hat's italienische Wurzeln, so.
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0: In Köllerbach 18 Grad, in Elm 19 Grad. Morgen früh begleiten uns noch leichte Schauer zum Start in den Tag. Die klingen aber schnell ab und Wolken ziehen durch bei 20 Grad und die Sonne lässt sich auch mal blicken und das für länger. Da können wir uns also drauf freuen.
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0: Geblitzt werdet ihr heute Abend in Völklingen in der Stadionstraße, auf der A1 Trier Richtung Saarbrücken in Höhe Eppelborn und zwischen Niedersaubach und Lebach. Alle Blitzer findet ihr bei uns im Netz. Falls ihr noch mehr habt für uns, 0800 700 8000.
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0: Jetzt kommt sie ums Eck. Lady Gaga, Bad Romance mit ordentlich Power für diesen Montagabend. Naina Singh ist hier für euch im Studio. Hi.
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0: Tiffany Harris, Vertigo, hier heute Abend in Afterwork. Schön, dass ihr dabei seid. Und sie ist auch mit dabei auf der großen Bühne, auf der großen SR-Bühne beim SR Ferien Open Air 2026. Da wird sie den Song mit Sicherheit auch performen. Und alle Infos dazu findet ihr bei uns im Netz auf sr1.de. Im Dillinger Parkstadion wird das Ganze stattfinden am 26. Juni. Es wird großartig. Und wisst ihr, was auch immer großartig ist, wenn man im Sommer auf den Spielplatz geht? Ja, und dann passiert so das eine oder andere mit den Kids oder auch so. Wir Eltern haben auch viel zu beobachten.
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2: Der Spielplatz ist im Sommer der Hotspot für Familien. Wir freuen uns schon auf glühend heiße Rutschen, an denen die Beine festkleben. Auf Schokolade, die schon in den Kinderhänden komplett schmilzt. Für alle, die nicht regelmäßig auf Spielplätzen sind, das ist im Prinzip wie Party auf Mallorca. Alle haben wenig an, ständig fällt jemand hin und es werden auch dieselben Dinge gerufen. Sowas wie...
3: Leon, dann teil dir doch den Eimer mit dem anderen Jungen.
4: Na, das ist ja hier mal imposant.

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0: Joris, bye bye, mein Herz. Hier geht's gleich weiter mit der neuen Single von Artemis. Taylor Swift, All Polite, auch mit am Start und Bruno Mars, I Just Might. Der bringt uns ein bisschen zum Tanzen. Alles gleich hier auf SH1 in Afterwork. Schönen Feierabend euch.
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Oh, polite. Taylor Swift heute Abend noch mit den Kids ein bisschen Zeit verbringen. Da wird es jetzt groovig. Mit Bruno Mars, I Just Might, da stelle ich mir immer so einen rauchigen Club vor, ja, mit so kleinen Lampen auf den Tischen, so Cocktails in der Hand und dann geht dieser Song los. Und jetzt wird getan.

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2: Netanyahu bestätigt Feuerpause zwischen Israel und Iran. SR-Intendant Grasmück wiedergewählt. Das Wetter im Saarland am Abend und in der Nacht wechselnd bewölkt mit Schauern bis 9 Grad. 20 Uhr. Nach der neuen Eskalation im Krieg im Nahen Osten haben Israel und der Iran den gegenseitigen Beschuss vorerst beendet. Beide Seiten behalten sich aber vor, die Angriffe auch wieder hochzufahren. Jan-Christoph Kitzler für SR Info.
3: Netanyahu erklärte, Israel werde weiterhin auf jeden Angriff auf sein Staatsgebiet antworten. Aus dem Iran hieß es, Akte der Aggression durch Israel auch im Südlibanon würden so wörtlich harte Maßnahmen nach sich ziehen. Netanyahu erklärte, Israels Armee werde weiterhin im Südlibanon operieren. Dort wurden den Angaben zufolge rund 600.000 Menschen vertrieben. Zahlreiche Ortschaften wurden zerstört. Israels Armee spricht von einer sogenannten Sicherheitszone. In den vergangenen Wochen hatte es dort zahlreiche Angriffe auf israelische Soldaten und Ortschaften nahe der Grenze durch die Hisbollah gegeben.
2: Als Ursache für den großflächigen Stromausfall im schwäbischen Reutlingen vermuten die Ermittler Brandstiftung. Wie der baden-württembergische Innenminister Hagel von der CDU mitteilte, haben der Staatsschutz und das Antiterrorzentrum des Landeskriminalamts die Ermittlungen übernommen. Es werde dennoch in alle Richtungen ermittelt. In der vergangenen Nacht hatte es in zwei Umspannwerken in Reutlingen Brände gegeben. Bei rund 7.600 Haushalten war der Strom ausgefallen.
4: Besitzer des saarländischen Junge-Leute-Tickets können im Juli und August den Nahverkehr in Grandest wieder ohne Aufpreis nutzen. Das hat das saarländische Umweltministerium mitgeteilt. Das Angebot umfasst auch die TER-Züge bis Paris. Die Regelung gilt auch für junge Abonnenten eines Deutschland-Tickets. Im Gegenzug wird Jugendlichen aus Grandest mit dem Pass Jeune die kostenlose Nutzung der Züge im Regionalverkehr ermöglicht.
2: Martin Grasmück wird auch in den kommenden Jahren Intendant des Saarländischen Rundfunks bleiben. Der Rundfunkrat wählte ihn mit 22 der 24 abgegebenen Stimmen im ersten Wahlgang. Damit setzte sich Grasmück deutlich gegen seinen Mitbewerber Peter Dinges, Vorstand der Filmförderungsanstalt FFA, durch. Jennifer Klein.
5: Innovativ, zukunftsfest, heimatverbunden. So soll sich der Saarländische Rundfunk in den kommenden Jahren aufstellen. Das machte der bisherige und auch zukünftige Intendant Martin Grasmück in seiner Bewerbungsrede klar. Trotz finanzieller Herausforderungen müsse der SR weiter in sein Programm investieren, die Regionalität als Kernkompetenz stärken und zugleich die Organisationsstruktur umbauen sowie solide wirtschaften. Eine der zentralen Herausforderungen sei die stabile Finanzierung des SR in den kommenden Jahren. Der Vorsitzende des Rundfunkrats, Thomas Jakobs, gratulierte Martin Grasmück zur Wiederwahl. Das Ergebnis sei eine klare Bestätigung für den bisherigen Kurs, den er als Intendant eingeschlagen habe.
2: Und das waren die Nachrichten mit Franziska Hans. 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
7: Heute Nacht fällt hier und da noch ein paar Tropfen, aber sonst wird es recht windstill, auch dazu leichte bis dichte Wolken. Und die Temperaturen gehen zurück auf 9 Grad. Morgen bis zu 20 Grad, Sonne und Wolken im Mix. Weiter schwacher bis mäßiger Wind dazu und hier und da auch wieder ein Tropfen, der runterkommt.
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7: Geblitzt werdet ihr unter anderem heute Abend auf der A1 Trier Richtung Saarbrücken in Höhe Eppelborn, auf der A620 Saarlouis Richtung Saarbrücken in Höhe Wattgassen und am Ortsausgang von Limbach in Richtung Homburg. Alle Blitzer findet ihr bei uns in der kostenlosen SR1 App. Wenn ihr noch was gesehen habt, was dringend rein muss, meldet's gerne 0800 700 8000. Gute und sichere Fahrt.
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7: Seit kurzem darf in Freibädern in Baden-Württemberg nicht mehr geraucht werden. Wie das die Freibäder hier im Saarland so handhaben? Wir haben in einem Freibad im Saarland mal nachgefragt und wir hören auch, was die Besucher so sagen zu dem ganzen Thema. Alles in gute 9 Minuten. Naina Singh ist hier für euch im Studio. Schönen Abend.
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0: Neue Musik hier in Afterwork, Tempest City, Self-Aware, so ein lässiger Track für euren Feierabend. Gerade machen die heißen Temperaturen ja eine kleine Pause. Sonntag soll es wieder schön lange sonnig werden. Freibad und Liegewiese bietet sich da doch perfekt an. Und auf dem Handtuch nebenan wird dann eine Zigarette gequalmt. Das dämpft das Ganze dann so ein bisschen. In Baden-Württemberg darf seit kurzem in Freibädern gar nicht mehr geraucht werden. Im Saarland dürfen die Freibäder selbst entscheiden, wie sie das so regeln. Im Parkbad in Wadgassen gibt es deshalb eigene Raucherzonen. Das erklärt die kaufmännische Leiterin Rebecca Baltus so.
1: Es gab viele Gründe. Wir wollten unter anderem halt ein familienfreundliches Bad sein und ja, da braucht man das nicht auf der Wiese.
0: Und für die meisten Badegäste scheint das ein guter Kompromiss zu sein.
2: Mir ist es eigentlich relativ, sagen wir ganz ehrlich, für die Kinder ist es schon besser, muss ich ganz ehrlich sagen. Ja. Ganz muss man es jetzt nicht unbedingt verbieten. Ich meine, die Leute kommen ja auch viele daher, die dann gerne auch mal noch doch rauchen.
3: Auch frei ist auf jeden Fall besser. Ich meine, wenn so Zonen abgegrenzt sind, die sind außerhalb, auch vor allen Dingen, wo Kinder sind, habe ich damit auch kein Problem. Ich bin schon immer Nichtraucherin gewesen, aber so eine gewisse Freiheit ist natürlich auch schon gut für die Menschen.
0: Klingt also nach einer Lösung, mit der die meisten ganz gut leben können. Raucher haben ihren Platz und alle anderen werden nicht zugepafft, können den Sonnencreme-Duft genießen. Und jetzt auch die beste Musik für heute Abend mit Survivor, Burning Hearts.

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1: Michael Schulte, der liebt seine Familie einfach. Das sieht man auch immer in den sozialen Medien. Ja, seine Frau ist auch sein Ein und Alles. Er schreibt ja auch schließlich einen Liebessong nach dem anderen. Lovesick heißt der neueste und den gibt's jetzt hier auf SH1. Schönen Feierabend. Okay.

0: Wir genießen den Montagabend gleich mit Alex Warren und Fever Dream. In der nächsten halben Stunde werden wir geflasht von toller Musik. Von Mark Forster mit Flash mich. Gibt's gleich nach halb hier auf SR1. Das ist die beste Musik für Saarland.
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0: Heute war es ja eher durchwachsen beim Wetter, vereinzelt auch Nieselregen oder kurze Schauer abends und nachts deutlich trockener dann. Selten so ein paar Tropfen, die runterkommen bei bis zu 9 Grad. Morgen früh prasselt noch leichter Regen gegen das Fenster. Tagsüber begleitet uns Sonne und Wolken im Wechsel bei bis zu 20 Grad und es bleibt trocken.
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0: Geblitzt werdet ihr heute Abend am Ortsausgang Limbach in Richtung Homburg, auf der A620 Saarlouis Richtung Saarbrücken in Höhe Wattgassen und auf der A1 Trier Richtung Saarbrücken in Höhe Eppelborn stehen sie. Weitere Blitzer findet ihr bei uns im Netz. Checkt es gerne mal aus, bevor ihr losfahrt. Und wenn ihr noch was habt, was dringend rein muss bei uns, meldet es bitte gerne, um die anderen zu warnen. 0800 700 8000. Gute und sichere Fahrt.
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0: Das Line-up fürs SR-Ferien-Open-Air ist einfach so gut. So langsam könnt ihr euch schon mal überlegen, welches coole Outfit ihr dann so anzieht. Bald, so Ende des Monats, wenn's losgeht. Mehr zu den Künstlern und Auftritten hören wir gleich nach 3 Songs. Naina Singh ist hier für euch im Studio. Hi!
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0: Forster mit Flash mich hier auf SR1. Und nicht mehr lange hin, dann läuten wir die Sommerferien aber sowas von ein beim SR Ferien Open Air 2026 in Dillingen. 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Jolle steht für euch auf der Bühne und die hat die großen Gefühle im Gepäck.
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0: Topic sorgt für Stimmung.
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0: Groovig und gefühlvoll wird's mit Tiffany Harris. Sie hat auch sehr ehrliche Texte immer am Start. Der Eintritt, der ist frei. Am 26. Juni ist es soweit. Das ist ein Freitag, da steigt das SR Ferien Open Air und der hier, der ist auch dabei. Nico Santos, der kann dann mit Topic zusammen auftreten und das ist er jetzt erstmal hier in Afterwork mit Optimist.

How It Was Before, Tom Gregory, ganz neue Single hier auf SR1. Gleich geht's hier weiter mit SR1 Pop, die Abendshow. Da dreht sich alles um ganz viel Musik natürlich und es gilt auch um Leute, die ihren Job sehr, sehr ernst nehmen, auch in sehr gefährlichen Situationen. Und Passenger, unter anderem der neue Song von Alex Warren, wird vorgestellt. Um 22.40 Uhr, also 20 vor 11 das Ganze. Ihr solltet unbedingt dranbleiben. Naina Singh war hier für euch im Studio. Jetzt die Frau, die pompös geheiratet hat in Palermo. Die Einwohner haben bis zu 600 Euro dafür bekommen als Entschädigung, durften aber keine Fotos und Videos machen, habe ich heute gelesen. Dua Lipa mit Illusion.

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4: 21 Uhr. Nach dem Aus für das deutsch-französische Kampfflugprojekt FCAS zeigen sich die beiden deutsch-französischen Bundestagsabgeordneten aus dem Saarland enttäuscht. Die Grünen-Abgeordnete Dillschneider erklärte auf SR-Anfrage, FCAS sei die technologische Chance gewesen, Europa in Zukunft eigenständiger und unabhängiger von den USA aufzustellen. Der CDU-Bundestagsabgeordnete und ebenfalls Mitglied im Verteidigungsausschuss Theis macht vor allem Unstimmigkeiten zwischen den Industrieunternehmen Airbus und Dassault für das Scheitern von FCAS verantwortlich. Laut Medienberichten haben Kanzler Merz und Frankreichs Präsident Macron entschieden, die Zusammenarbeit am gemeinsamen Kampfflugzeug FCAS einzustellen. Seit Jahren kam es immer wieder zu Spannungen rund um die Entwicklung. Israel hat seine Angriffe auf den Iran auf Bitten von US-Präsident Trump vorerst eingestellt. Auch Israels Premier Netanyahu hat inzwischen die Feuerpause bestätigt. Allerdings soll die Offensive im Südlibanon unabhängig davon mit unverminderter Härte fortgeführt werden, sollte die pro-iranische Hisbollah-Miliz Israel weiter angreifen. US-Präsident Trump und Israels Ministerpräsident Netanyahu hatten am frühen Nachmittag erneut telefoniert. Aus Tel Aviv berichtet Julio Segador.
5: Zuvor hatte bereits die iranische Armeeführung ihre Militäroperationen gegen Israel vorerst für beendet erklärt. Noch am Morgen hatte die israelische Armee indes betont, sich auf einen mehrtägigen und längeren Konflikt vorzubereiten. Die Kämpfe im Libanon könnten allerdings die Lage rasch wieder eskalieren lassen. Nach wie vor sieht Teheran einen israelischen Angriff auf Beirut als rote Linie. Dies hatte gestern zu den iranischen Angriffen auf Israel geführt.
4: Papst Leo XIV. Hat Opfern sexueller Gewalt zusätzliche Anstrengungen des Vatikans für einen Wandel in der katholischen Kirche zugesagt. Bei seinem Besuch in Spanien hat er 6 Menschen getroffen, die von Geistlichen missbraucht worden waren. Nach Angaben des Vatikans haben sie dem Papst von ihrem Leid erzählt. Zudem haben sie ihm demnach Empfehlungen mit auf den Weg gegeben, wie die Kirche besser auf Missbrauchsfälle reagieren könne. Der Papst kündigte nun an, sich dafür einzusetzen, dass ihre Vorschläge als Grundlage für weitere Bemühungen dienten, um die Kirche zu einem sicheren Ort zu machen. Die Vereinten Nationen warnen vor einer zunehmenden Krise der Ozeane. Aus einem heute vorgestellten Bericht geht hervor, dass sich die Meere immer schneller erwärmen und der Meeresspiegel schneller steigt. Demnach schrumpft die Eisdecke, die Meeresökosysteme geraten zunehmend unter Druck. Die Ursachen seien die Folgen des Klimawandels, Umweltverschmutzung und Überfischung. Das waren die Nachrichten mit Franziska Hans. 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Das Wetter. In der Nacht teils stark bewölkt, örtlich ziehen Schauer durch, es kühlt ab auf bis zu 6 Grad. Morgen trocken, ein Mix aus Sonne und Wolken bei bis zu 20 Grad.
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6: A1 Trier-Saarbrücken. Zwischen Eppelborn und Illingen in beiden Richtungen Behinderungen wegen Bauarbeiten. Es ist jeweils nur eine Spur frei. Bis Ende Oktober. A1 Saarbrücken Richtung Trier. Zwischen Mehring und Rastplatz Mehringer Höhe Brückenarbeiten. Es ist nur eine Spur frei. Bis 1. September 2027. Geblitzt wird unter anderem auf der A1 Trier Richtung Saarbrücken in Höhe Eppelborn, auf der A620 Saarlouis Richtung Saarbrücken in Höhe Wattgassen und am Ortsausgang Limbach Richtung Homburg.
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7: Mit Michael Reufsteg, hallo. Wenn ihr wisst, dass sich Stulle auf Pulle reimt, dann ist das schon mal eine gute Voraussetzung, um bei unserem Quiz Reim dich mitzumachen. Wenn ihr darüber hinaus noch ein bisschen was wisst, dann kann das helfen, denn es ist nun mal auch ein Quiz. Und es reimt sich. Seid ihr dabei? Wir spielen Reim dich. Unter 07221 2011 07221 2011. Hier ist Shabusi.
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0: Mark Atlas und Fool.
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0: Willkommen zu einer neuen Runde Reim dich. Wir spielen mit Christian aus Brilon. Hallo Christian.
2: Hallo, guten Abend.
0: Hast Feierabend und bist auf dem Heimweg. Feierabend wovon? Was machst du?
2: Ich bin Textileinzelhändler, Buchsenverkäufer, wie man im Sauerland sagt.
0: Buchsenverkäufer.
2: Genau, und bin gerade auf dem Heimweg.
0: Hat nichts mit Elektrik zu tun. Nein, eine Buchse ist einfach ein Beinkleid, eine Beinbekleidung, eine Hose.
2: So ist es.
0: Oder ist es, also ist nicht die Unterbuchs, ne? Es gibt auch Leute, die nennen nur die Unterhose tatsächlich Buchs, aber das ist ja eigentlich die Unterbuchs.
2: Nee, genau. Bei uns ist Buchse, Hose, Jeans, alles, was man als Beinkleid tragen kann. Aber es ist nur ein Oberbegriff. Wir haben natürlich alles Herrenmoden, Damenmoden und von daher...
0: Große Palette. Du bist jetzt im Radio in fast ganz Deutschland zu hören in dieser Abendshow. Das heißt nicht mehr lange und du bist der berühmteste Mann aus Brilon.
2: Der zweitberühmteste.
0: Da hast du richtig. Ja, warte, da ist noch dieser andere. Wie heißt er noch?
2: Warte mal. Friedrich.
0: Der war's, genau. Dann, genau. Na immerhin, die Nummer zwei ist doch was. Leg dich jetzt mal ins Zeug, dann klappt das vielleicht sogar mit der Nummer 1. 6 richtige Super. Antworten in 30 Sekunden brauchen wir von dir auf Fragen, deren Antworten sich aufeinander reimen müssen. Das ist das Quiz. Die Antworten musst du erstens wissen und dann müssen sie sich noch aufeinander reimen. Wenn dir das gelingt, bist du unser Gewinner. Wenn nicht, dann nicht. Und wenn sich was nicht reimt, dann fresse ich dich.
2: Okay.
0: Legen wir los?
2: Schieß los,
0: ja. 30 Sekunden, reim dich. Das Getränk Spezi ist eine Mischung aus Orangenlimonade und was noch?
2: Cola.
0: Mit welchem Begriff bezeichnet man eine Welle, die durch das Publikum im Fußballstadion geht?
2: Laola.
0: Nenne einen italienischen Blauschimmelkäse.
2: Gorgonzola.
0: Wie heißt der deutsche Filmpreis?
2: Lola.
0: Welchen Nachnamen hat der Fußballtrainer Pep, der mal bei den Bayern und zuletzt bei Manchester Gagliola. City war? Und wie nennt man in der Damenmode ein langes, edles Schultertuch?
2: Oh, warte mal, das ist nicht mein Metier. Da muss ich jetzt mal überlegen, wie viele Sekunden habe ich noch?
0: Noch eine!
2: Warte mal, Stola.
0: Ja!
2: Das war natürlich eine Fachfrage.
0: Das war ein Heimspiel für dich.
2: Absolut.
0: Sehr gut. Und eine große Show, die du abgeliefert hast, Christian.
2: Danke.
0: Du bist heute Abend der berühmteste Mann aus Brilon und hast gewonnen. Herzlichen Glückwunsch dazu.
2: Herzlichen Dank.
0: Danke fürs Mitmachen. Wir schicken dir was.
2: Bis dann. Danke.

Baby Rex und Faithless New Religion. Manchmal läuft's. Morgen spielen wir wieder reimlich um die gleiche Zeit. Und vielleicht habt ja dann ihr das Glück, dass die entscheidende Frage eine Frage genau aus eurem Fachbereich ist.

0: noch 3 Tage bis zum Beginn der Fußball-Weltmeisterschaft und auf der Suche nach einem ARD-Song zur WM sind wir immer noch nicht die Hoffnung los, dass es vielleicht eine Neuauflage, eine Coverversion oder ein Remix geben könnte von Far Away in America. Von 1994, die Village People und die deutsche Fußballnationalmannschaft damals zur WM in den USA. Oder wenigstens von Mexico Mi Amor.
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0: Von der Fußballnationalmannschaft von 1986 und Peter Alexander. Von den 70ern bis zu den 90ern mussten die Nationalmannschaften noch Hits singen. Und es wurden Hits. Und es könnten wieder welche werden. Man müsste sie einfach nur nochmal wiederverwenden. Die Länder stimmen. Aber ich hatte das Gefühl, nachdem wir darauf jetzt seit Tagen rumreiten, dass unser 100-Sekunden-Popper Bernd Lechler der Auffassung ist, man sollte sich etwas seriöser und fundierter mit dem Thema beschäftigen. Und deswegen geht es gleich um Fußballhits in einer neuen Folge von 100 Sekunden Pop in 10 Minuten.
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4: Heute Nacht ist es wechselnd bis stark bewölkt und es ziehen örtlich Schauer durch. In den Morgenstunden gewinnen die trockenen Abschnitte die Oberhand. Die Temperaturen gehen zurück auf 13 bis 9 Grad und der Wind weht schwach, vereinzelt auch mal mäßig und leicht böig aus Südwest bis West. Morgen ziehen in den Morgenstunden letzte Schauer ab. Danach gibt es Sonnenschein und meist lockere Quellwolken im Wechsel. Es werden 16 bis 20 Grad erreicht. Zugleich weht mäßiger Wind aus westlichen Richtungen mit starken Böen.
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5: Landkreis Saarlouis. In Berus ist die Ortsdurchfahrt zwischen An der Port und Alte Bergstraße wegen einer Baustelle gesperrt. A1 Saarbrücken Richtung Trier. Zwischen Mehring und Rastplatz Mehringer Höhe Brückenarbeiten. Es ist nur eine Spur frei. Bis 1. September 2027. Geblitzt wird unter anderem auf der A1 Trier Richtung Saarbrücken in Höhe Eppelborn. Auf der A620 Saarlouis Richtung Saarbrücken in Höhe Wattgassen. Und am Ortsausgang Limbach Richtung Homburg.
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0: here for someone else von Benson Boone.
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0: Das ist ein bisschen wie Weihnachten. Wenn eine Fußball-WM oder EM ist, gibt's dazu immer Hits, die die Stimmung aufgreifen. Three Lions von den Lightning Seeds, Zeit, dass sich was dreht von Herbert Grönemeyer, Waka Waka von Shakira. Es gibt die offiziellen Hymnen von FIFA oder der UEFA. Es gibt Songs der einzelnen Teilnehmerländer, der Sponsoren. Es gibt Songs der Fernsehsender.
2: Heute!
0: Aktuell singt Helene Fischer den Song für Magenta TV und ist Platz 1 der offiziellen deutschen Singlecharts. Und zu diesen vielen Songs gibt es natürlich auch viele Fun Facts. Bernd Lechler hat sie gesammelt.
3: Den schönsten Fußballhit hätte es fast nicht gegeben. Three Lions hat der englische Verband 1996 abgelehnt. Man wollte keinen EM-Song über Enttäuschungen, über 30 Years of Hurt. Ein mutiger Stadion-DJ in Wembley hat es einfach trotzdem gespielt. Erster offizieller WM-Song, 62, in Chile. El Rock del Mundial von Los Ramblers, bis heute die meistverkaufte chilenische Single. Damals handelten die Songs noch vom Spiel. Wenn die Kicker nicht sogar selber sangen. 74 wollte Bundestrainer Helmut Schön die Aufnahmesessions verbieten, weil sie das Training störten. Zum Glück wurden seine Jungs trotzdem Weltmeister. Ricky Martin kannten wir noch kaum, als er 1998 in Frankreich La Copa de la Vida sang. Mit seiner Show vorm Finale kam der Weltruhm. Und eine ganze Latin-Pop-Welle von Enrique Iglesias bis Jennifer Lopez und Shakira. Sie lernte beim Videodreh zum 2010er WM-Hit Waka Waka den baldigen Vater ihrer Kinder kennen, Spaniens Verteidiger Gerard Piqué. Das Jahr war eh gut. Auch wenn Kanan seinen Coca-Cola-WM-Hit Waving Flag umschreiben musste. Der handelte ursprünglich vom Bürgerkrieg in Somalia, aber WM-Hits sollen ja Laune machen. Und was einspielen? Herbert Grönemeyer hat viele Jahre nach seinem Sommermärchen-Hit verraten, die FIFA schulde ihm immer noch Geld. Das wird Shakira nicht passieren. Sämtliche Tantiemen ihres diesjährigen WM-Songs will sie spenden.
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The Cup of Life von Ricky Martin war dessen einziger Nummer 1-Hit in Deutschland. In den USA war er erst später Nummer 1 mit Livin' La Vida Loca. Da war das hier gar kein so großer Hit. Aber das liegt in erster Linie daran, dass die Amerikaner nur dann was mit Fußball anfangen können, wenn sie die WM selbst veranstalten müssen. Here's Holly Humberstone, To Love Somebody.

0: Leak It von Flo, schreibt man einfach F-L-O, ist ein Trio aus London und die Buchstaben sind einfach die Anfangsbuchstaben ihrer Namen, Stella, Georgia und René. Moment, nee, sind sie nicht. Dann wissen wir nicht, wofür der Bandname steht. Hey, danke an Dana, die uns gerade Grüße geschickt hat aus Athen. Dina, Grüße aus dem warmen Athen, wollte einfach mal Hallo sagen. Das finden wir super. Wir vermitteln gerne ein bisschen so ein Wärmegefühl, wenn gerade hier zwar Sommer ist, aber nirgendwo Ferien. Das vermitteln wir gerne auf diese Weise mit solchen Grüßen. Wenn ihr einfach auch mal von irgendwo Hallo sagen wollt, schickt uns gerne eine Nachricht 07221 2011. Wir sind immer erreichbar per WhatsApp oder per Signal. Und ein anderer Weg, warme Gefühle zu vermitteln, könnte unter Umständen dieser sein, aber auch nur unter Umständen. Es ist die Durchsage von Entertainment-Direktor Knut aus dem durchschnittlichsten Ferienclub der Welt.
1: Hallo Cluburlauber, hier spricht wieder euer Knutti. Und auch heute haben wir ein High-Value-Entertainment für euch. Im Wellness-Tempel erwartet euch unser Guru und Küchenchef Yushnupur zu einer Reflexzonenmassage mit einem alten Presslufthammer. Für Sportfans zeigen wir auf der Großleinwand Aufnahmen von der Gewichtstützer-WM in China, wo die Besten der Welt versuchen, einen Sack Reis am Umfallen zu hindern. Und im Kids Club klemmen eure Gastgeber Biggie und Klausi zusammen mit den kleinen Rackern Gebrauchtwagenhändler-Visitenkarten in die Fensterscheiben der vor dem Club geparkten Autos. Und noch ein Tipp, wer sich immer über die langen Schlangen vor der Damentoilette ärgert, kann schon heute an der Rezeption für morgen einen Slot reservieren. Wir wünschen euch einen tollen Urlaubsabend. Euer Knutti.
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1: 22 Uhr. Israel hat seine Angriffe auf den Iran vorerst eingestellt. Premierminister Netanyahu hat die Feuerpause inzwischen bestätigt. Allerdings solle die Offensive im Südlibanon, unabhängig davon, mit unverminderter Härte fortgeführt werden, sollte die pro-iranische Hisbollah-Miliz Israel weiter angreifen. Auch der Iran hat seine Angriffe auf Israel für beendet erklärt. Nach wie vor sieht Teheran aber einen Angriff auf Libanons Hauptstadt Beirut als rote Linie. Die Vereinten Nationen haben sich besorgt über Festnahmen von Frauen im Westen Afghanistans gezeigt. Wie die UN-Mission auf der Online-Plattform X mitteilte, weckten die Festnahmen in der Stadt Herat wegen angeblicher Verstöße gegen Kleidervorschriften ernsthafte menschenrechtliche Bedenken. Weitere Einzelheiten nannte die UN-Mission nicht. Afghanische Behörden wiesen Berichte über Festnahmen als Gerüchte zurück. Als Ursache für den großflächigen Stromausfall im schwäbischen Reutlingen vermuten die Ermittler Brandstiftung. Wie der baden-württembergische Innenminister Hagel von der CDU mitteilte, haben der Staatsschutz und das Antiterrorzentrum des Landeskriminalamts die Ermittlungen übernommen. Es werde dennoch in alle Richtungen ermittelt. In der vergangenen Nacht hatte es in zwei Umspannwerken in Reutlingen gebrannt. Bei rund 7600 Haushalten war der Strom ausgefallen. Die saarländische Landesregierung hat ihren Bericht zur Pflege vorgelegt. Daraus geht hervor, dass im Jahr 2023 rund 80.000 pflegebedürftige Menschen im Saarland lebten. SR-Reporter Oliver Buchholz.
2: Insgesamt werden 85,5% der Menschen zu Hause gepflegt, nur 14,5% in Pflegeheimen. Laut Gesundheitsminister Jung unterstreicht das die Bedeutung der familiären Betreuung. Deswegen seien die Pläne von Gesundheitsministerin Warken, die Rentenpunkte für pflegende Angehörige zu kürzen, der absolut falsche Weg. In den nächsten 20 Jahren werde der Pflegebedarf im Saarland weiter zunehmen. Mithilfe der Daten könnten nun zusammen mit den Landkreisen und den Pflegekassen Lösungen entwickelt werden. Der letzte Landespflegeplan war 2017 ausgelaufen und war danach nicht mehr aktualisiert worden.
1: Besitzer des saarländischen Junge-Leute-Tickets können im Juli und August den Nahverkehr im Grand Est wieder ohne Aufpreis nutzen. Das hat das saarländische Umweltministerium mitgeteilt. Das Angebot umfasst auch TER-Züge bis Paris. Die Regelung gilt auch für junge Abonnentinnen und Abonnenten eines Deutschland-Tickets. Im Gegenzug wird Jugendlichen aus Grand Est mit dem Pass Schön die kostenlose Nutzung der Züge im Regionalverkehr ermöglicht. Das Angebot gibt es bereits zum dritten Mal. Und das waren die Nachrichten mit Daniel Magar. 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Das Wetter in der Nacht teils stark bewölkt, örtlich Schauer möglich. Es kühlt ab auf bis zu 9 Grad. Morgen trocken bis zu 20 Grad.
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4: A1 Trier-Saarbrücken. Zwischen Eppelborn und Illingen in beiden Richtungen Behinderungen wegen Bauarbeiten. Es ist jeweils nur eine Spur frei. Bis Ende Oktober. A1 Saarbrücken Richtung Trier. Zwischen Mehring und Rastplatz Mehringer Höhe Brückenarbeiten. Es ist nur eine Spur frei. Bis 1. September 2027. Geblitzt wird unter anderem auf der A1 Trier Richtung Saarbrücken in Höhe Eppelborn, auf der A620 Saarlouis Richtung Saarbrücken in Höhe Wattgassen und am Ortsausgang Limbach Richtung Homburg.
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6: Mit Michael Reufschläg, hallo. Wir freuen uns über alle und für alle, die in ihren Berufen sehr aufgehen und wirkliche Freude daran haben. Gleich reden wir aber über zwei Menschen, von denen wir uns die Frage stellen, ob sie ihren Beruf nicht vielleicht zu ernst nehmen. Erstmal Kygo, Khalid und Griffin mit Save My Love.
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0: Overdrive von Norma Jean Martini zusammen mit Ofenbach. Hier ist Pop, die Abendshow. Es ist Montagabend. Wir sind zusammen in Bremen 4, HR3, NDR 2, SR1, WDR 2 und MDR Jump von SWR 3. Wir sind da bis Mitternacht. Nichts kann uns aufhalten, nichts kann uns stoppen. Wir werden... Oh, es brennt. Ich bin raus. Okay, das war kein echtes Feuer, ich bin noch da. Aber an dem Punkt wäre ich raus. Wenn es im Studio brennen würde, tut mir leid für die Show, aber da bin ich nicht mehr dabei. Das unterscheidet mich zugegeben von diesem Mann aus dem amerikanischen Fernsehen, aus der Kategorie Leute, die ihren Job sehr, sehr ernst nehmen, vielleicht ein bisschen zu ernst. Dem amerikanischen Wettermoderator Noah Simmons, der im brennenden Studio steht und einfach weiter moderiert. Theresa Seiter aus dem Abendshow-Team hat es im Fernsehen gesehen.
1: Da hat eine Lampe im CBS-Studio angefangen zu brennen, hat er natürlich relativ schnell gemerkt.
2: And there is a fire in the studio right now.
0: Das bemerken wir mit welcher Ruhe er schildert.
1: Ja, oder?
0: Hier ist ein Feuer im Studio.
1: Er hat gerade über zwei Tornados berichtet und deshalb wollte er unbedingt die Leute weiter informieren. Aber so zwischendurch hat er dann doch immer wieder thematisiert, dass es gerade brennt. Es war auch nicht zu übersehen.
2: I look a little foggy. It's because we just had a little fire in the studio, but you gotta keep doing your job, folks.
0: Ich sehe ein bisschen neblig aus. Das ist einfach nur, weil es hier brennt.
1: Wir können so fröhlich darüber berichten, weil nichts passiert ist. Aber er wird jetzt tatsächlich im Internet gefeiert dafür.
0: Ja, es ist auch sehenswert und ihr könnt es euch anschauen auf popabend.de. Popabend.de, da haben wir euch das Video reingestellt. Es brennt im Studio, moderiert einfach weiter. Aber eine abschließende Frage haben wir noch an Noah Simmons. Wie wird denn nun das Wetter morgen? Ah ja, vielen Dank.

0: Christa Serenity und Good Old Days. Ja, ist gut, das Feuer ist ja auch jetzt gelöscht. Der Feuerwehrmoderator, also der Moderator, der im Wetterstudio einfach weiter moderierte, während es brannte, reiht sich ganz wunderbar ein in die Reihe derer, die ihren Job sehr, sehr ernst nehmen. Mit der Schlagersängerin, die beim Singen am Wochenende von der Bühne gefallen ist. Theresa hat auch das gesehen.
1: Gestern im ZDF-Fernsehgarten, Marina Marx singt zusammen mit Nino D'Angelo, läuft rückwärts, fällt in den Graben und singt einfach weiter.
0: Das kenne ich von den Foo Fighters. Dave Grohl fällt von der Bühne, bricht sich ein Bein, lässt sich behandeln, aber gibt das Konzert währenddessen weiter.
1: Ja, so ähnlich war das.
0: Wie klang das?
1: So.

0: Hast du gehört? Ja, gerade eben.
1: Nee, war jetzt nicht zu hören. Es ist beinahe so, als... Aber das kann ja nicht sein, das würde sie gar nicht live singen. Also da ist ja überhaupt kein Schreck in der Stimme oder irgendwas zu hören.
0: Was?
1: Ach nein, das ist ja völlig ausgeschlossen. Können wir daran vielleicht irgendwas bearbeiten, dass man es auch hört? Also dass man auf gar keinen Fall auf die Idee kommen könnte, dass es Playback wäre? Lass uns mal neu vertonen, bitte. Bella.

0: Egal on Topic mit I Adore You. Zusammen mit Arash und Dakem, die kann man ruhig auch mal nennen. Die waren schließlich dabei. Arash und Dakem auch auf I Adore You.
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2: Heute Nacht ist es wechselnd bis stark bewölkt und es ziehen örtlich Schauer durch. In den Morgenstunden gewinnen die trockenen Abschnitte die Oberhand. Die Temperaturen gehen zurück auf 13 bis 9 Grad und der Wind weht schwach, vereinzelt auch mal mäßig und leicht böig aus Südwest bis West. Morgen ziehen in den Morgenstunden letzte Schauer ab. Danach gibt es Sonnenschein und meist lockere Quellwolken im Wechsel. Es werden 16 bis 20 Grad erreicht. Zugleich weht mäßiger Wind aus westlichen Richtungen mit starken Böen.
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3: Landkreis Saarlouis. In Berus ist die Ortsdurchfahrt zwischen an der Port und Alte Bergstraße wegen einer Baustelle gesperrt. A1 Trier-Saarbrücken. Zwischen Eppelborn und Illingen in beiden Richtungen Behinderungen wegen Bauarbeiten. Es ist jeweils nur eine Spur frei. Bis Ende Oktober. A1 Saarbrücken Richtung Trier. Zwischen Mehring und Rastplatz Mehringer Höhe Brückenarbeiten. Es ist nur eine Spur frei. Bis 1. September 2027. Geblitzt wird unter anderem auf der A1 Trier Richtung Saarbrücken in Höhe Eppelborn. Auf der A620 Saarlouis Richtung Saarbrücken in Höhe Wattgassen. Und am Ortsausgang Limbach Richtung Homburg.
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Everything I Need. Olivia Dean in Pop der Abendshow, jetzt mit neuer Musik namens Passenger. Und da springen viele Pop-Reflexe an. Wir denken an den Hit The Passenger von Iggy, ausgerechnet Pop. Und an den Musiker Passenger. Nichts mit dem zu tun, was jetzt kommt, aber es ist ein Begriff, der im Pop oft funktioniert. Passenger ist ein neuer Song von Alex Warren. Es ist schon der dritte Song von seinem kommenden Album. Wir haben euch daraus neulich schon mal Fine Place to Die vorgestellt. Und ihr kennt natürlich Fever Dream. Und es geht ziemlich schnell, dass ein neues Album von ihm kommt, denn sein Durchbruch war im vergangenen Jahr. Sein Debütalbum ist noch nicht mal ein Jahr alt. Jetzt ist für August schon Wild Child angekündigt. Wild Child war der Spitzname, den ihm sein Vater früher immer gegeben hat. Der ist gestorben, als Alex Warren 9 war, und auf dem neuen Album verarbeitet er das viel. Es geht um Verlust, um Trauer, um persönliche Heilung. Ende August also Wild Child und jetzt daraus Passenger. Neu von Alex Warren.

0: Nur nach vorne ist der neue Hit der Toten Hosen. Oh, die Post kommt doch noch. Guck mal an. Manchmal dauern Paketlaufzeiten einfach ein bisschen länger. Immer wieder kuriose Geschichten, wenn es passiert. 19 Jahre. 19 Jahre hat es gedauert, bis ein Mann in England jetzt sein Päckchen geliefert bekommen hat. Die Geschichte wird noch lustiger durch das, was drin war. Ein Erziehungsratgeber. Die Kinder sind inzwischen aus dem Haus. Theresa Seiter aus unserem Team hat die ganze Geschichte.
1: 2007 war die Tochter gerade 18 Monate alt und seine Frau war mit dem zweiten Kind schwanger. Also haben sie das Magazin Mother and Baby bestellt. Jetzt wurde das Magazin geliefert in einem sehr schlechten Zustand. Und die Royal Mail hat sogar einen Aufkleber vorne drauf gemacht, auf dem stand: aufrichtige Entschuldigung für die Unannehmlichkeiten. Das war aber keine Entschuldigung für die 19 Jahre Verspätung, sondern für den schlechten Zustand, in dem das Paket war.
0: Dass sich das Papier noch nicht zersetzt hat nach der Zeit.
1: Ja.
0: Nach 19 Jahren weißt du doch gar nicht mehr, dass du überhaupt was bestellt hattest.
1: Er ist aber trotzdem jeden Tag zum Briefkasten gerannt. Der Mann hat der BBC erzählt, dass er Science-Fiction-Autor ist und jeden Tag hofft, dass er einen Buchdeal in der Post hat.
0: Okay, gut. Tja, dann hat er jetzt eine Steilvorlage für die Handlung für ein neues Buch.
1: Ja.
0: Science Fiction ist auch schön. Vielleicht hat er damals was geschrieben, was in einer Zeit spielte, die jetzt schon vergangen ist, bevor er das Paket bekommen hat.
1: 19 Jahre.
0: Wir denken jetzt schon die ganze Zeit darüber nach, worauf man gerne 19 Jahre warten würde. Also auf die Aufforderung zu einer Steuernachzahlung könnte ich gerne 19 Jahre warten. Oder auf einen Haftbefehl oder auf die Erinnerung auf eine Wurzelbank.
1: Wartest du auf einen Haftbefehl?
0: Bitte?
1: Haftbefehl?
0: Wie bitte?
1: Du? Das wartest
0: das
1: du?
0: Tut jetzt überhaupt nichts zu sagen. Tut wirklich jetzt überhaupt nichts zu. Also, ist da einfach nur ein fiktives Beispiel.
1: Mhm.
0: Ich weiß nicht, warum du fragst.

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1: 23 Uhr. Deutschland und Frankreich stoppen das gemeinsame Kampfflugzeugprojekt FCAS. Das hat das ARD-Hauptstadtstudio aus Regierungskreisen erfahren. Kai Rienecker mit den Einzelheiten.
2: Erst mehrere Stunden später kam die Bestätigung aus dem Élysée-Palast, dass das wichtige Projekt für die europäische Verteidigung nicht fortgesetzt werde. Weiter hieß es aus Paris, die deutsche Seite sei der Ansicht gewesen, dass es nicht möglich sei, die beteiligten Unternehmen noch weiter unter Druck zu setzen. Kern des Problems ist der Streit zwischen den beteiligten Rüstungsunternehmen Airbus und Dassault. Der Chef des französischen Kampfjetbauers Dassault hatte monatelang die Chefrolle des Projekts für sich eingefordert. Die deutsche Militärsparte von Airbus beharrte auf einer gemeinsamen Kampfjet-Entwicklung auf Augenhöhe. Nach unzähligen Aufschüben und Schlichtungsversuchen zog Berlin jetzt die Reißleine.
1: FCAS gilt als eines der größten europäischen Rüstungsprojekte überhaupt. Die beiden deutsch-französischen Bundestagsabgeordneten aus dem Saarland zeigten sich nach dem Aus enttäuscht. Die Grünen-Abgeordnete Dillschneider erklärte auf SR-Anfrage, FCAS sei die Chance gewesen, Europa in Zukunft eigenständiger aufzustellen. Der CDU-Bundestagsabgeordnete Theis macht vor allem Unstimmigkeiten zwischen Airbus und Dassault für das Scheitern verantwortlich. Die Bundesregierung will Chancen und Risiken von künstlicher Intelligenz besser einschätzen können, mithilfe eines neuen Gremiums. Wie die Regierung mitteilte, beschloss der Nationale Sicherheitsrat, ein KI-Sicherheitszentrum einzurichten. Es soll die Kapazitäten zur Analyse der Fähigkeiten moderner KI-Modelle inklusive ihrer Risiken bündeln. Das Institut soll sich zudem mit vergleichbaren ausländischen Einrichtungen austauschen und auf einheitliche internationale Standards hinarbeiten. Die Zahl der Beratungen beim Hilfetelefon Gewalt gegen Frauen hat einen neuen Höchststand erreicht. Das teilte das zuständige Bundesamt für Familie und zivilgesellschaftliche Angelegenheiten mit. Demnach gab es im vergangenen Jahr mehr als 69.500 Kontaktaufnahmen. In fast der Hälfte der Fälle suchten Frauen oder Angehörige von Betroffenen Unterstützung wegen häuslicher Gewalt. SR-Intendant Martin Grasmück ist für weitere 6 Jahre im Amt bestätigt worden. Grasmück erhielt bei der Abstimmung am Abend im Rundfunkrat auf dem Hallberg 22 von 24 abgegebenen Stimmen. Der 56-Jährige erreichte damit gleich im ersten Wahlgang mehr als die nötige Zweidrittelmehrheit. Sein Gegenkandidat, der Vorstand der Nationalen Filmförderungsanstalt FFA, Peter Dinges, erhielt 2 Stimmen. Grasmück steht seit Mai 2021 an der Spitze des Saarländischen Rundfunks. Und das waren die Nachrichten mit Daniel Magar. 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Das Wetter in der Nacht teils stark bewölkt, örtlich ziehen Schauer auf. Es kühlt ab auf bis zu 9 Grad. Morgen ein Mix aus Sonne und Wolken, trocken bei 20 Grad. Hi.
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4: Landkreis Saarlouis. In Berus ist die Ortsdurchfahrt zwischen An der Port und Alte Bergstraße wegen einer Baustelle gesperrt. A1, Saarbrücken Richtung Trier. Zwischen Mehring und Rastplatz Mehringer Höhe Brückenarbeiten. Es ist nur eine Spur frei. Bis 1. September 2027. Geblitzt wird unter anderem auf der A1 Trier Richtung Saarbrücken in Höhe Eppelborn. Auf der A620 Saarlouis Richtung Saarbrücken in Höhe Wattgassen. Und am Ortsausgang Limbach Richtung Homburg.
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6: Mit Michael Räufschläg, hallo. Eben haben wir euch die Geschichte erzählt von dem Päckchen, das 19 Jahre gebraucht hat, bis es bei seinem Empfänger in England angekommen ist. Ein Erziehungsratgeber war drin, die Kinder waren längst erwachsen. Aber manchmal sind solche Wartezeiten einfach drin. Kai aus Mittelwiebere hat uns geschrieben, hey, im Osten haben wir 19 Jahre auf einen Trabant gewartet. Ja, und dann haben wir spekuliert, worauf würde man denn gerne 19 Jahre warten? Auf eine Wurzelbehandlung, auf eine Steuernachzahlung, auf einen Haftbefehl. Paddy hat sich gemeldet. Die Zuschauer von einem bekannten Festival am vergangenen Wochenende warten ebenfalls alle immer noch vergeblich auf Haftbefehl. Ja, stimmt.
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Like Yourself ist der aktuelle Hit von Kamrat. Hier ist Pop, die Abendshow. Wart ihr schon mal in der Situation, plötzlich im Mittelpunkt zu stehen und nicht zu wissen, warum eigentlich und wie ihr da hingekommen seid? Ein solches Ereignis gab es gestern Abend bei der Tony-Verleihung. Das sind die wichtigsten amerikanischen Theaterpreise. Da werden die Stars des Broadway und die besten Darstellerinnen und Darsteller, die besten Stücke ausgezeichnet. Und natürlich auch die besten Sounddesigner. Und da war jemand namens Kai Harada nominiert. Für gleich zwei verschiedene Stücke, an denen er beteiligt war. Das heißt, er hatte im Prinzip doppelte Gewinnchance. Er gewann dann auch, wurde ausgerufen, kam auf die Bühne, fing an, seine Dankesrede zu halten. Da merkte er, er hatte gar nicht mitbekommen, für welches der beiden Stücke er jetzt gewonnen hatte. Und davon hing maßgeblich ab, wer in seiner Dankesrede vorkommen sollte. Hat er sich kurz vergewissert, warum bin ich jetzt hier, was hat doch gleich gewonnen? Dann haben sie es ihm gesagt und dann war der Albtraum vorbei. Pink wusste auch nicht so genau, warum sie da war. Sie ist noch nie am Broadway aufgetreten, hat noch nie in einem Stück mitgespielt, wurde aber als Moderatorin für den Abend engagiert. Sie hat mehr gesungen als moderiert, aber darin war sie sehr gut. Darauf kommen wir gleich zurück.

0: Aus welchem Grund auch immer? Ich bin die Moderatorin. Waren Worte von Pink als Moderatorin der Theaterpreise Tony Awards gestern in New York? Die hat sie moderiert zum ersten Mal als völliger Broadway-Neuling, die noch nie in einem Broadway-Stück mitgespielt hat. Und sie hat es toll gemacht, hat gute Kritiken bekommen, hat vor allem viel gesungen, denn das kann sie natürlich gut und sie ist ein großer Bühnen- und Showstar, wenn auch bisher nicht auf dem Broadway. Hat eine Hommage an viele große Theaterschauspielerinnen geliefert. Und eine ganz besonders wunderbare Szene gab es, in der Neil Patrick Harris auf die Bühne trat. Den kennt ihr als Barney Stinson aus How I Met Your Mother und als Doogie Howser aus Doogie Howser. Aber auch er ist ein Theaterveteran, hat die Tony Awards selbst mehrfach moderiert, hat auch mal einen Tony gewonnen für eine Broadway-Hauptrolle, die er gespielt hat. Dann stand er auf der Bühne und half der etwas hilflosen Pink, die gerade in der Luft hing, bei einer Nummer, die gewollt unglücklich wirkte. Dann stellte er sich zwischen ihre Beine, sie kniff die Beine zusammen und zog ihn in die Luft, während sie Defying Gravity aus Wicked sang.
1: Put me down.
0: Lass mich runter, sagte Patrick Harris, Neil Patrick Harris, mehrere Meter über dem Boden schwebend, nur eingeklemmt von Pinks Beinen. Das ist eine gute Nummer, die ihr euch gerne mal angucken könnt. Ein schönes Bild, wir haben es gepostet für euch auf popabend.de. Popabend.de, da seht ihr diesen Tony-Moment. Hi.

Always on the Run von ASAC, ein Pop der Abendshow. Mit neuer Musik jetzt von Sky Newman, die in London aufgewachsen ist, in eher schwierigen Verhältnissen. Eine ihrer Vertrauenspersonen war ihre Tante, die war Jazz- und Blues-Musikerin. Und mit 11 hat Sky Newman auch schon selbst angefangen, Musik zu machen. Später dann noch ab und zu was im Studio aufgenommen, aber sie hat nie was veröffentlicht. Damit hat sie ganz brav gewartet, bis sie mit der Schule fertig war. Jetzt ist das längst der Fall. Wir haben ihre Musik und spielen sie gern. Sie macht zwar auch gerne Eiskunstlauf, aber das hört sich im Radio einfach nicht so gut an. Deshalb Musik von Sky Newman, Man of the House.

0: Freed from Desire von Gala, der aktuelle Hit von One Republic, Need Your Love, in etwas mehr als einer Minute.
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2: Heute Nacht ist es wechselnd bis stark bewölkt und es ziehen örtlich Schauer durch. In den Morgenstunden gewinnen die trockenen Abschnitte die Oberhand. Die Temperaturen gehen zurück auf 13 bis 9 Grad und der Wind weht schwach, vereinzelt auch mal mäßig und leicht böig aus Südwest bis West. Morgen ziehen letzte Schauer ab. Danach gibt es Sonnenschein und meist lockere Quellwolken im Wechsel. Es werden 16 bis 20 Grad erreicht. Zugleich weht mäßiger Wind aus westlichen Richtungen mit starken Böen.
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3: A1 Trier-Saarbrücken. Zwischen Eppelborn und Illingen in beiden Richtungen Behinderungen wegen Bauarbeiten. Es ist jeweils nur eine Spur frei. Bis Ende Oktober. A1 Saarbrücken Richtung Trier. Zwischen Mehring und Rastplatz Mehringer Höhe Brückenarbeiten. Es ist nur eine Spur frei. Bis 1. September 2027. Geblitzt wird unter anderem auf der A1 Trier Richtung Saarbrücken in Höhe Eppelborn. Auf der A620 Saarlouis Richtung Saarbrücken in Höhe Wattgassen. Und am Ortsausgang Limbach Richtung Homburg.
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0: Need Your Love von One Republic. Noch ein bisschen Weisheit am späten Abend. Nikita Miller hat ja nicht nur Türsteher gelernt und Informatik, sondern auch Philosophie studiert. Und das merkt man an der Weisheit, die aus ihm rauskommt.
1: Leute sagen auch immer wieder, Tiere sind so viel weiser als wir. Ich sag, nein!

Touch Me. Hier ist Pop, die Abendshow. Ich hoffe, ihr habt den Tag noch nicht ganz abgehakt, denn es gibt noch was zu tun. Eine Entscheidung zu treffen darüber, wer den nächsten Hit singen soll. Wir haben schon mal beschlossen, was kommt, aber konnten uns nicht durchringen, darüber zu befinden, von wem es denn sein soll. Ein Kulthit aus den 80ern von Bon Jovi steht jetzt in drei Versionen zur Auswahl. Und ihr entscheidet, welche davon im Radio kommt. Alle drei Versionen sind aus den Nullerjahren. Die erste ist von Bon Jovi. Zusammen mit Olivia Darbo. Living on a Prayer in der 2003er Version vom Album This Left Feels Right. Das war das Album, auf dem sie ihre größten Hits zu Balladen gemacht haben. Start Nummer 2. Tori Amos. Falls ihr geglaubt habt, die Bon Jovi-Version sei zurückhaltend gewesen. Hier geht's noch ruhiger. Tori Amos live in

0: Live-Coverage. Aufgenommen für ihr Greatest-Hits-Album im Jahr 2007. Das ist die Auswahl und jetzt entscheidet ihr unter 07221 2011, welche dieser drei Versionen wir gleich in voller Länge spielen werden. Das ist einmal Bon Jovi zusammen mit Olivia Dabo, Tori Amos oder Groove Coverage. 07221 2011. Das ist die Entscheidung, die ihr trefft. Und wir spielen dann die Version, die zuerst drei Stimmen hat. Und hier ist Stimme Nummer 1. Hallo, wer bist du?
1: Ja, Michael, hallo. Hier ist Ralf aus Schwarzach.
0: Ralf, was darf sein?
1: Ja, wenn, dann die Nummer 3.
0: Die Nummer 3 von Groove Coverage, tatsächlich? Okay. Ist notiert, 1-0 für Groove Coverage. Vielen Dank. Hallo, hier ist Michael Räufsteck. Wer ist da?
2: Hallo, ich bin die Sabine aus in der Nähe von Bad Krozingen.
0: Was darf sein, Sabine?
2: Die Nummer 3.
0: Wirklich? Okay. 2-0 für Groove Coverage. Vielen Dank. Hallo, wer ist jetzt da? Hallo? Jemand dran? Okay, dann nicht. Hallo, in dieser Leitung vielleicht? Guck, guck. Hallo.
3: Ja, hier ist der Lars aus Hannover.
0: Lars, grüß dich. Was machen wir?
3: Ich nehme die Nummer 1.
0: Die Nummer 1, eine Stimme für Bon Jovi. Vielen Dank. Dann gucken wir, wie es weitergeht. 07221 2011. Ihr entscheidet. Hallo, wer ist da?
4: Hallo, Michael, hier ist die Erika.
0: Hallo, Erika.
4: Ich hätte jetzt auch gern die Nummer 1.
0: Nummer 1. Oh, Bon Jovi zieht gleich. Wir waren kurz davor, dass Groove Coverage Bon Jovi mit deren eigenem Hit schlägt. Aber es ist noch nicht entschieden. Danke, Erika. Okay. Schönen Abend.
4: Ciao, tschüss.
0: Jetzt vielleicht die Entscheidung. Hallo, wer da?
5: Hier, Thomas. Guten Abend, hallo. Die Nummer 1, bitte.
0: Dann hat doch noch Bon Jovi gewonnen. Das war knapp. Supi. Vielen Dank. Tschüss.
5: Ja, ciao. Danke.
0: Hier ist also die Balladenversion von Bon Jovi zusammen mit Olivia Dabo. Living on a Prayer.

Das war Pop mit Michael Reufschleck, gleich die Pop-Nacht mit Ben Streubel. Leider gab es auch heute Abend wieder ein paar Themen, zu denen wir nicht mehr gekommen sind. Wir hatten noch vor, wie nennt man ein Achtel einer Spachtel? Woran erkennt man bei einem Ball, wo oben ist? Und unsere Vorschau, welche Aktenzeichen vergibt euer örtliches Finanzamt als nächste? KI unterstützt. Naja, vielleicht beim nächsten Mal. Gute Nacht.

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1: 0 Uhr. Nach dem Aus für das deutsch-französische Kampfflugzeugprojekt FCAS zeigen sich die beiden Bundestagsabgeordneten aus dem Saarland enttäuscht. Die grünen Abgeordnete Dillschneider erklärte auf SR-Anfrage, FCAS sei die technologische Chance gewesen, Europa in Zukunft eigenständiger und unabhängiger von den USA aufzustellen. Der CDU-Bundestagsabgeordnete und ebenfalls Mitglied im Verteidigungsausschuss Theis macht vor allem Unstimmigkeiten zwischen den Industrieunternehmen Airbus und Dassault für das Scheitern von FCAS verantwortlich. Laut Medienberichten haben Kanzler Merz und Frankreichs Präsident Macron entschieden, die Zusammenarbeit am gemeinsamen Kampfflugzeug FCAS einzustellen. Die aktuelle Debatte über eine Reform des Sozialstaates wird am Nachmittag auch Thema beim saarländischen Sozialgipfel in Saarbrücken sein. Zum 30-jährigen Bestehen des Gipfels stellen Gewerkschaften, Kirchen sowie Sozial- und Wohlfahrtsverbände eine neue Sozialstaatscharta vor. SR-Reporterin Jennifer Klein.
2: Unter dem Motto starker Sozialstaat, starke Demokratie fordert das Bündnis aus 36 Organisationen soziale Sicherungssysteme aus, statt abzubauen. Zu den zentralen Forderungen gehören unter anderem eine bessere Finanzierung von Renten, Kranken- und Pflegeversicherung sowie mehr Investitionen, etwa in Bildung und Wohnen. Ein starker Sozialstaat sei Grundlage für den gesellschaftlichen Zusammenhalt und die Demokratie. Gerade in Zeiten der wirtschaftlichen und gesellschaftlichen Veränderungen sei er unverzichtbar. Die Veranstaltung auf dem Saarbrücker Ludwigsplatz ist öffentlich. Ab 16 Uhr präsentieren sich die Mitgliedsorganisationen mit Informationsständen.
1: Die Vereinten Nationen warnen vor einer zunehmenden Krise der Ozeane. Aus einem gestern vorgestellten Bericht geht hervor, dass sich die Meere immer schneller erwärmen und der Meeresspiegel schneller steigt. Demnach schrumpft die Eisdecke, die Meeresökosysteme geraten zunehmend unter Druck. Die Ursachen seien die Folgen des Klimawandels, Umweltverschmutzung und Überfischung. Nach Einschätzung der UN müsse dringend gehandelt werden. Dem somalischen WM-Schiedsrichter Artan ist die Einreise in die USA verweigert worden. Somit wird er bei dem am Donnerstag beginnenden Turnier nicht dabei sein. Wie das somalische Sportministerium mitteilte, wurde Artan am internationalen Flughafen Miami abgewiesen und ist zurück nach Istanbul gereist. Den Angaben zufolge hatte er ein gültiges Visum. Die Gründe für die verweigerte Einreise waren zunächst unklar. Somalia gehört jedoch zu den Ländern, die auf einer von der US-Regierung eingeführten Einreiseverbotsliste stehen. Und das waren die Nachrichten mit Daniel Magar. 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Das Wetter in der Nacht teils stark bewölkt, örtlich ziehen Schauer auf, es kühlt ab auf bis zu 9 Grad. Morgen ein Mix aus Sonne und Wolken.
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4: A1, Saarbrücken Richtung Trier. Zwischen Mehring und Rastplatz Mehringer Höhe Brückenarbeiten. Es ist nur eine Spur frei. Bis 1. September 2027. A6 Mannheim-Saarbrücken. In Höhe Grumbachtalbrücke in beiden Richtungen Behinderungen durch Brückenarbeiten. Bis Anfang 2028. Geblitzt wird unter anderem auf der A1 Trier Richtung Saarbrücken in Höhe Eppelborn. Auf der A620 Saarlouis Richtung Saarbrücken in Höhe Wattgassen. Und am Ortsausgang Limbach Richtung Homburg.
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5: Gut, dass ihr euch für diese Show den Wecker gestellt habt. Bis 5 sind wir zusammen. Ich bin Ben Sträubel.
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Silence, je suis in trance. Lana Del Rey und Videogames. So, jetzt müssen wir wieder hochbooten. Ich war so schön in einer halbromantischen Stimmung gerade. Das Rotlicht, das Innere, das ging schon an, aber jetzt sind wir ja wieder auf 100 Phonen bis zur Ohramputation. Heute ist der 9.6. Schön, dass ihr alle da seid. Hier die Popnacht bis 5 Uhr in die ganz frühen Morgenstunden oder die späten Nachtstunden, je nachdem, von welcher Seite man das betrachtet. Heute ist der Tag der Arztbesuche. Da haben sich viele Gesundheitsminister auf diesem Planeten irgendwann mal Gedanken darüber gemacht. Man sollte doch Menschen mal motivieren, vielleicht zur Vorsorge zu gehen, mal checken zu lassen. Manche sagen ja, ich gehe nicht zum Arzt, weil dann bin ich auch nicht krank. Manches kommt dann eben erst raus beim Arzt. Es gibt ja auch Dinge, die entdeckt werden durch Röntgenbilder. Da gibt es eine Liste von Sachen, die Ärzte finden, also in verschiedenen Bereichen des Körpers, wenn man da so röntgt. Man sagt, hier tut es irgendwie so ein bisschen weh. Zum Beispiel auf Top 1 Münzen, Schüsseln werden sogar verschluckt oder Schlüssel auch. Oder ganze Colaflaschen, die man irgendwo rausholen muss, ja, aus irgendwelchen Öffnungen. Mobiltelefon ist auch unter den Top 5. Ich weiß gar nicht, wie das geht. Mobiltelefone. Das ist oft eben bei Sexspielen entsteht so etwas und dann kommt eben die Nachsorge beim Arzt. Ich glaube, im letzteren Fall bei Mobiltelefonen gibt es ja auch dafür eine warnende Ansage, die heißt, keine Nummer unter diesem Anschluss. Genau. Hier ist die

fühlt man sich da sofort unter Druck gesetzt, ne? Versprich mir einfach, dass du bei mir bleibst. Naja, der neue von Feiern war das hier in der Popnacht. Vorsicht auf der A3 Frankfurt in Richtung Köln, da ist ein Unfall passiert. Die Unfallstelle ist noch nicht gesichert zwischen Lohmar und Königsforst. Ihr passt auf, gleich nach diesem Song ein Quiz. When I'm a stupid dreamer of you.

0: Sweet, sweet thing. Hier ist die Popnacht.
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0: Ein ehemaliger Fußballstar hat heute Geburtstag, steckt im Zombie-Kostüm drin. Hol den mal da raus.
3: Richtig angestrengt. Ja, richtig Fußballprofi.
0: Ja,
3: dann hat es mich halt richtig gepackt, ja, weil ich gesehen habe, ich kann da mithalten.
0: Oh.
3: Ja, und der Ehrgeiz, der war bei mir. Die Disziplin war von Anfang an da.
0: Ja.
3: Das ist, glaube ich, das, was ich mir so ein bisschen ankreiden kann. Vieles habe ich selbst.
0: Ja, wie heißt denn der Prominente im Zombie-Kostüm? Wenn ihr ihn erkannt habt, verdient ihr euch ein Popnacht-Package unter 07221 2011.

Da wir das von den Oasis waren. Little by little. Hier in der Popnacht. Es ist jetzt 0.28 Uhr. Gefahrenstelle von der A2 Dortmund in Richtung Oberhausen. Auch da ist ein Unfall passiert, der da nicht hingehört. Und die Unfallstelle ist nicht gesichert. Auch das gehört sich nicht. Zwischen Dortmund Nordost bitte aufpassen. Und Menge der ungesicherte Unfallstelle auf der A2.

0: 0 Uhr 32.
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2: Heute ziehen in den Morgenstunden letzte Schauer ab. Danach gibt es Sonnenschein und meist lockere Quellwolken im Wechsel. Es werden 16 bis 20 Grad erreicht. Zugleich weht mäßiger Wind aus westlichen Richtungen mit starken Böen. Morgen gibt es viele Wolken, etwas Sonne und immer wieder Schauer. Die Temperatur erreicht 13 bis 17 Grad.
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3: A1, Saarbrücken Richtung Trier. Zwischen Mehring und Rastplatz Mehringer Höhe Brückenarbeiten. Es ist nur eine Spur frei. Bis 1. September 2027. A6 Mannheim-Saarbrücken. In Höhe Grumbachtalbrücke in beiden Richtungen Behinderungen durch Brückenarbeiten. Bis Anfang 2028. Geblitzt wird unter anderem auf der A1 Trier Richtung Saarbrücken in Höhe Eppelborn. Auf der A620 Saar-Louis Richtung Saarbrücken in Höhe Wattgassen. Und am Ortsausgang Limbach Richtung Homburg.
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0: Und die am meisten unterschätzte Höchsttemperatur heute in Barich-Selbenhausen in Hessen werden es 18 Grad. Hier ist die Popnacht. Mein Name Ben Streubel.

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2: Ein Prominenter steckt hier drin. Oh Mann, wer ist denn das? Anke aus Nittelsheim-Hessloch. Guten Morgen, Anke.
3: Guten Morgen.
2: Wer ist das?
3: Der Bennybär.
2: Bin ich das? Ist das der Bennybär, der da spricht?
3: Ich denke.
2: Nee. Wer ist das?
3: Ach, der Ben Schäuble, ja. Ja.
2: Nee, wer ist das Geburtstagskind?
3: Miroslav Klose.
4: Ja, und der Ehrgeiz, der war bei mir, so die Disziplin war von Anfang an da.
2: Sehr gut, Happy Birthday, Miroslav Klose. Ist ja auch ein Weltmeister. Weißt du, wann der Weltmeister war mit der deutschen Nationalmannschaft?
3: 2014.
2: So soll das sein. Und er hat, glaube ich, 71 Tore geschossen für die deutsche Fußballnationalmannschaft in 137 Spielen. Das muss man erstmal nachmachen. So. Und du bist auch ein Fußballfan. Verfolgst du das dann, was dann passieren wird?
3: Ja, natürlich werde ich das verfolgen. Das kommt ja nur alle 4 Jahre.
2: Und du musst ja auch wieder früh raus. Dann heute mal nicht. Aber ansonsten bist du Sekretärin in einer Grundschule. Wer kommt denn zu dir als gute Seele der Schule häufiger? Schüler oder Lehrer?
3: Hallo?
2: Schüler, da musst du mal nachdenken drüber kurz, ne? Ah ja, was haben die für Problemchen? Was geht's da so meistens?
3: Denen geht's nicht gut, da muss man anrufen, dass sie abgeholt werden oder sie brauchen einen Kühlakku oder irgendwas anderes.
2: Ah, okay, gut.
3: So, also, irgendwas ist immer.
2: Ja, siehst du, aber du bist ja da, du hast dann das offene Herz und heute ist dann bei dir eine Online-Schulung. Um was geht's bei der Online-Schulung, dass du mich mal mitnimmst auf deine Reise? Im Leben.
3: Das geht um Statistikjahr 2026.
2: Das ist ja das schönste Thema, das man sich vorstellen kann an einem tollen Tag
3: ja.
2: In Dittelsheim-Hessloch. Also, dann wünsche ich dir einen tollen Start in die Woche jetzt auch für dich rein und ich schicke dir was zu, ja?
3: Bis gerne, bald. Wunderbar.

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1: Macy Peters und My Regards. Es ist jetzt 0:46 auf der A1 Hamburg Richtung Bremen. Ein Unfall ist passiert zwischen Hamburg-Stillhorn und Harburg. Nicht gesichert die Unfallstelle. Kultische Song in der Popnacht von Billy Idol.

my buddy tonight, Shoving the Giants, and Happy Birthday. Happy Birthday, lieber Kenny. Happy Birthday to you. Kenny aus Mönchengladbach, der feiert seinen 19. Geburtstag beim Onkel im Wohnmobil. Der hat ein sehr großes Wohnmobil in Winterberg. Da feiert er jetzt noch mit 4 Freunden gemeinsam. Die würden gerne noch einen Song hören. Zumindest Kenny zum Geburtstag kriegt halt dieses Geschenk hier von mir. Charlie Winston, Like a Hobo. Da würde er gerne mal ein bisschen mit dem rechten großen Zeh wackeln dazu. Dann feier noch schön mit deinen Jungs und Mädels. Hier ist die Popnacht am Dienstag.

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1: Um 1 Uhr mit Ramin Movasakian. Weltweit wird immer mehr in Atomwaffen investiert. Das zeigt ein Bericht der internationalen Kampagne zur Abschaffung von Atomwaffen mit Sitz in Genf. Demnach haben die 9 großen Nuklearstaaten, darunter USA, Russland und China, im vergangenen Jahr rund 102 Milliarden Euro für ihre Nukleararsenale ausgegeben. Ein neuer Rekord, berichtet Katrin Hondl.
2: Gegenüber dem Vorjahr seien die Ausgaben der Staaten für Atomwaffen um fast ein Fünftel gestiegen. Und am meisten haben die USA investiert, nämlich über 69 Milliarden Dollar, mehr als alle anderen Atommächte zusammen. Laut ICAN wird das Geld verschwendet. Das Geld, das in nur einer Minute für Atomwaffen ausgegeben wird, so rechnet ICAN vor, könne stattdessen tausenden Menschen Zugang zu frischem Wasser und sanitären Einrichtungen ermöglichen. Und allein das von den USA 2025 in Atomwaffen investierte Geld hätte 19 Mal das gesamte Jahresbudget der Vereinten Nationen decken können.
1: Das deutsch-französische Kampfjet-Projekt FCAS ist endgültig gescheitert. Das hat der Élysée-Palast am Abend bestätigt und gleichzeitig die Verantwortung hierfür von sich geschoben. In einer Mitteilung aus Paris heißt es, die deutschen Behörden seien der Ansicht gewesen, dass es nicht möglich sei, weiteren Druck auf die beteiligten Unternehmen auszuüben. Neben dem französischen Flugzeughersteller Dassault sollte die deutsche Militärsparte von Airbus am Bau eines Kampfjets mitwirken. Im vergangenen Jahr haben sich so viele Frauen beim bundesweiten Hilfetelefon Gewalt gegen Frauen gemeldet wie noch nie. Das hat das zuständige Bundesamt mitgeteilt. Demnach wurde die Hotline fast 70.000 Mal angerufen, rund 9.000 Mal häufiger als 2024. Die häufigsten Anlässe für die Kontaktaufnahme waren häusliche und sexualisierte Gewalt. Die deutsche Fußballnationalmannschaft ist in ihrem WM-Quartier in Winston-Salem im US-Bundesstaat North Carolina angekommen. Für Bundestrainer Julian Nagelsmann gilt der Fokus ab sofort dem ersten Gruppenspiel gegen Curaçao.
3: Wir haben eine Mischung aus Gegnervorbereitung, aber auch nochmal allgemeine Themen, die wir wiederholen, die wir einschleifen wollen. Nochmal ein paar Lehren aus dem USA-Spiel ziehen. Ich finde, die letzten Tests waren gut, haben uns Schlüsse zugelassen, haben aber auch viel bestätigt von dem, was wir schon wussten. Und jetzt geht es darum, eine gute Mischung zu finden aus einer konzentrierten Gegnervorbereitung, aber auch konzentrierten allgemeinen Einheiten, die uns weiterentwickeln.
1: Das Spiel gegen Curaçao ist am Sonntag um 19 Uhr unserer Zeit. Das Wetter für Deutschland. In der Nacht ist es meist bewölkt. Von West nach Ost gibt es immer wieder Schauer. Die Tiefstwerte liegen bei 17 bis 8 Grad. Heute startet der Tag überall grau und regnerisch. Im Norden sind vereinzelt Gewitter möglich. Im Süden und Osten lässt der Regen am Abend langsam nach. Die Temperaturen erreichen maximal 14 bis 22 Grad. Am Mittwoch wechselhaft mit Schauern und Gewittern, dazu ähnlich mild. Und noch die Zeit. Es ist gleich 1.03 Uhr.
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5: A1 Trier-Saarbrücken. Zwischen Eppelborn und Illingen in beiden Richtungen Behinderungen wegen Bauarbeiten. Es ist jeweils nur eine Spur frei. Bis Ende Oktober. A1 Saarbrücken Richtung Trier. Zwischen Mehring und Rastplatz Mehringer Höhe Brückenarbeiten. Es ist nur eine Spur frei. Bis 1. September 2027. A6 Mannheim Saarbrücken. In Höhe Grumbachtalbrücke in beiden Richtungen Behinderungen durch Brückenarbeiten. Bis Anfang 2028. Geblitzt wird unter anderem auf der A1 Trier Richtung Saarbrücken in Höhe Eppelborn. Auf der A620 Saar-Louis Richtung Saarbrücken in Höhe Wattgassen. Und am Ortsausgang Limbach Richtung Homburg.
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6: Mit Ben Sträubel. Dann wird's jetzt ein bisschen lauter. Naja, ein bisschen lauter ist gut. Viel lauter. Der Lenkradklopfer ist der lauteste Hit dieser Show. 5,7932% lauter spiele ich den Song, für den Deutschland sich entscheidet. Aber zunächst mal die Vorschläge, die sollten ja von euch kommen. Unter 07221 2011. Also ich warte drauf, bin gespannt, welchen Hit ihr im Kopf habt, den ihr ein bisschen lauter gespielt haben möchtet. 07221 2011.
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2: Heute die Vorschläge aus Hessen und Baden-Württemberg. René aus Wall am Rhein, guten Morgen.
3: Ja, schönen guten Morgen, Ben, ich grüße dich.
2: Du machst Gleichgewichtsübungen heute Nacht, wofür denn das?
3: Kann ich dir sagen, eine Kreuzfahrt ist geplant und ein Freund hat mir gesagt, also ja, starker Wellengang etc. und, da müsste man sehr standfest sein.
2: Aha.
3: Ja, und jetzt versuche ich da ein bisschen Gleichgewichtsübungen zu machen,
2: also
3: auf einem Bein zu stehen.
2: Gegen diese Übelkeit, meinst du, das hilft dann Seekrankheit, dass man
3: ja,
2: vorher
3: genau.
2: schon ein bisschen vorbereitet ist und den Gleichgewichtssinn ein bisschen schärft. Ja,
3: gut. So sieht's aus.
2: Warum
3: genauso.
2: Nicht? Man kann ihn noch lahmlegen mit Tablettchen, die gibt's dann beim Schiffsarzt, wenn es nicht funktionieren sollte.
3: Ja,
2: ne?
3: Aber ich denke mal, das wird funktionieren. Ich hoffe sehr.
2: Ja.
3: Ich übe ja fleißig.
2: Wo geht's denn hin?
3: Auf die Kanaren.
2: Oh, das ist auch schön. Das ist so ein gutes Kreuzfahrtziel. Du hast dir ausgesucht von Queen, Radio Gaga. Vorschlag Nummer 1. Someone still love you. Dani aus Poppenhausen in Hessen, guten Morgen.
4: Ja, guten Morgen, hallo.
2: Und du bist schon am Geburtstag feiern mit deinem Bruder, ist er in der Nähe?
4: Nein, der ist nicht in der Nähe, aber ich gieße gerade Kerzen, Geburtstagskerzen. Und
2: aha.
4: ich wünsche mir für ihn die Hymne von Journey, Don't Stop Believing.

0: bin ja beruhigt, dass du nicht in den Wachs gießt.
1: Nein, das tue ich nicht.
0: Also er kriegt Kerzen geschenkt.
1: Ja, ich versuche jetzt noch 44 Kerzen zu gießen.
0: Ah, okay. Wann ist die Party oder Abend dann?
1: Nee, der muss leider arbeiten, aber am Wochenende.
0: Okay, also Don't Stop Believing Journey gegen Radio Gaga Queen. Ihr entscheidet das in Deutschland, welchen Song sollen wir lauter spielen als alle anderen Hits? Als Lenkradklopfer. 07221 2011, 07221 2011, Journey oder Queen. René und Dani, danke für die Vorschläge und euch eine gute Nacht.
2: Ja.

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2: Die Vorschläge der Nacht kamen aus Hessen und Baden-Württemberg. René aus Wall am Rhein war für Queen und All Me Here is Radio Gaga. Dani aus Poppenhausen wollte ihrem Bruder eine Freude machen. Der wird 44. Lars in Poppenhausen mit Journey Don't Stop Believing. So, das ging jetzt hin und her. Wir brauchen das Zünglein an der Waage unter 07221 2011. Geht doch als WhatsApp. Hier kommt eine WhatsApp-Audio. Hallo?
3: Moin, Benny, mein Bester.
2: Moin.
3: Ich möchte mal das Zünglein an der Waage sein. Und ich würde mal sagen,
2: ja?
3: Journey. Und ab dafür, Benny. Lass es richtig krachen, doch.
2: Ich mache lauter.

0: Die Imagine Dragons um 1.31 Uhr.
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6: Heute ziehen in den Morgenstunden letzte Schauer ab. Danach gibt es Sonnenschein und meist lockere Quellwolken im Wechsel. Es werden 16 bis 20 Grad erreicht. Zugleich weht mäßiger Wind aus westlichen Richtungen mit starken Böen. Morgen gibt es viele Wolken, etwas Sonne und immer wieder Schauer. Die Temperatur erreicht 13 bis 17 Grad. Am Donnerstag überwiegt bei Sonne und Wolken der trockene Eindruck. Schauer treten nur vereinzelt auf bei 14 bis 19 Grad. Am Freitag werden die Schauer wieder zahlreicher. Dazu gibt es 17 bis 22 Grad.
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7: A1 Trier-Saarbrücken. Zwischen Eppelborn und Illingen in beiden Richtungen Behinderungen wegen Bauarbeiten. Es ist jeweils nur eine Spur frei. Bis Ende Oktober. A6 Mannheim-Saarbrücken. In Höhe Grumbachtalbrücke in beiden Richtungen Behinderungen durch Brückenarbeiten. Bis Anfang 2028. Geblitzt wird unter anderem auf der A1 Trier Richtung Saarbrücken in Höhe Eppelborn. Auf der A620 Saarlouis Richtung Saarbrücken in Höhe Wattgassen. Und am Ortsausgang Limbach Richtung Homburg.
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0: Und die am meisten unterschätzte Höchsttemperatur heute in Hessen, Philippinental. Da werden es 18 Grad. Hier ist die Popnacht. Ich bin Ben Streubel.

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0: The Boss Horse und Give Me That. Hier ist die Postnacht-Zeitvergleich. Bei uns in Deutschland ist es 1.39 Uhr. Piep. Und unserer Zeit zurück, Curaçao. Da befindet sich jetzt auf dieser wunderschönen Insel Uwe aus Frankfurt. Da ist es 19.39 Uhr. Guten Morgen oder guten Abend, Uwe.
1: Ja, schönen guten Abend,
0: und du bist, Benny Bär. Erst gelandet vor ein paar Stunden, ne? Gerade ganz frisch auf Curaçao.
1: Ja, ich bin am Sonntagabend, hiesiger Zeit gelandet dort. Ne? Also wir haben hier jetzt noch den Montag. Ne? Mhm. Also wir sind noch nicht auf dem Dienstag.
0: Nee,
1: in Deutschland seid ihr ja schon weiter. Ne?
0: Ich kann dir dann schon mal erzählen, wie es aussieht. Der Dienstag fühlt sich aber ganz gut an. Du bist natürlich auf Curaçao, hast du geschrieben, schon mit sehr vielen Menschen in Berührung gekommen, im wahrsten Sinne und vor allen Dingen auch ins Gespräch, die sich freuen auf das Spiel gegen Curaçao, Deutschland-Curaçao. Das ist ja am 14.06. genau. Und was hörst du da so? Sind die dann sind die nervös? Denken die, sie gehen unter oder glauben sie, sie haben eine Chance?
1: Die glauben, die haben eine Chance. Die glauben, die haben eine Chance. Die sagen sogar, dass sie gegen Deutschland mindestens ein Tor schießen werden. Ja. Ja. Dass sie das wohl hinkriegen, ne? Aber dann die zweiten und dritten Spiele, dass sie das wohl schaffen könnten, um dort halt eben Punkte machen zu können. Also die sind da ganz, ganz zuversichtlich.
0: Ich meine, hier, ist ja ein Riesending natürlich auch, diese WM für Curaçao. Wie ist da so aufgebaut? Gibt es da jede Menge Public Viewing und sowas und, und Partys?
1: Ja. Mega Fernseher dort, und auch die gesamte Gastronomie und überall hängen Fernseher da drin und es gibt auch auf den großen Plätzen dort, ne, sind riesen Screens dort aufgebaut, ne, die stehen schon jetzt, ne, und da läuft die ganze Tag rauf und runter schon die Werbung und so weiter dort, ja, für die WM dort, ne, also und die Shops, ne, es gibt keinen einzigen Shop, der nicht hier Trikots nicht verkauft, ne.
0: Ja, super.
1: Trikots. Ja. Ohne Ende.
0: Ich bezeichne das auch mal als Fanartikel. Und du bist mittendrin und wirst dann auch dieses Spiel auf Curaçao verfolgen.
1: Mit meinem Deutschland-Trikot.
0: Ja, sehr gut. Da wirst du natürlich, also wenn ich da sein sollte in irgendeiner Nähe oder so, wirst du dich natürlich melden als Beauftragter, das ist ja völlig klar. Ich wünsche dir sehr viel Spaß in deinem Urlaub und spiel deinen Lieblingssong. Ja, Grüße. Ciao.
1: Bis dann.

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1: 1.47 Uhr ist es, eine Gefahreninformation für den Kreis Groß-Gerau. In Rüsselsheim-Königstetten, da laufen Löscharbeiten, da brennt es in einem landwirtschaftlichen Betrieb in der Obergasse. Starke Rauchentwicklung dort, Anwohner in Rüsselsheim-Königstetten und Hattersheim werden gebeten, Fenster und Türen geschlossen zu halten. Lüftungen und Klimaanlagen dort bitte abschalten. Und da schreibt doch gerade Thorsten. Thorsten ist wach, das heißt, der Therapiekreis füllt sich so langsam. Und Thorsten spricht ja immer gerne mal in Form einer WhatsApp-Audio an die Menschheit. Und er hat so einen Rhythmus, wenn er hochfährt, dann sind das Sätze, die kann ich auch schon eigentlich mitsprechen. Ne?
2: Guten Morgen, lieber Benni Bär, hier ist der Therapiekind Thorsten. Bin auch wach und am Start. Wünsche dir einen schönen Dienstag. Tschüss. Thorsten aus Böhlen.
1: So. Das ist sein Lieblingshit, den würde er gerne hören. With the MC and at the party in der Popnacht.

Evanescence und Bring Me to Life. Vorsicht auf der A1. Blankenheim in Richtung Euskirchen. Da liegt ein Tier auf der Fahrbahn. Zwischen Nettersheim und Mechernich.

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1: Um 2 Uhr mit Ramin Movasakian. Israel und der Iran haben ihre gegenseitigen Angriffe vorerst beendet. Nach dem Mullah-Regime erklärte am Abend auch der israelische Premierminister Netanyahu, das Feuer sei eingestellt. Aus Tel Aviv berichtet Jan-Christoph Kitzler.
2: Netanyahu erklärte, Israels Armee werde weiterhin im Südlibanon operieren. Dort wurden den Angaben zufolge rund 600.000 Menschen vertrieben. Zahlreiche Ortschaften wurden zerstört. Israels Armee spricht von einer sogenannten Sicherheitszone. In den vergangenen Wochen hatte es dort zahlreiche Angriffe auf israelische Soldaten und Ortschaften nahe der Grenze durch die Hisbollah gegeben. Die israelische Armee hatte am Nachmittag erneut den Libanon angegriffen. In der Stadt Tyros wurden nach Angaben des Roten Kreuzes 4 Sanitäter verwundet. Dennoch gab es seit dem Vormittag keine Raketenangriffe mehr. In Israel wurden die Sicherheitsauflagen des Heimatschutzes teilweise aufgehoben. Schulen sollen morgen wieder landesweit geöffnet sein.
1: Weltweit wird immer mehr in Atomwaffen investiert. Das zeigt ein Bericht der internationalen Kampagne zur Abschaffung von Atomwaffen. Demnach haben die 9 großen Nuklearstaaten im vergangenen Jahr rund 102 Milliarden Euro für ihre Atomwaffenarsenale ausgegeben. Ein neuer Rekord. Mehr als die Hälfte der Ausgaben entfallen auf die USA. Es folgen China, Großbritannien und Russland. Allein die nuklearen Investitionen aus den letzten 3 Jahren hätten den Hunger in der Welt beenden können, heißt es von den Autoren. Der neue Stuttgarter Tiefbahnhof soll wohl erst im Jahr 2031 komplett in Betrieb gehen. Das haben Projektpartner von Stuttgart 21 jetzt dem SWR bestätigt. Demnach seien die Probleme beim Bahnprojekt und dem digitalen Bahnknoten so gravierend, dass man mehrere Jahre in Verzug komme. Frieda Kümmerer berichtet.
3: Die Rede ist von falsch verlegten Kabeln, Problemen bei der Notstromversorgung und Baumängeln bei den im Tiefbahnhof verbauten Bahnsteigen und verlegten Bahnsteigfliesen. Bereits im Februar hatte eine SWR-Recherche ergeben, dass es sich bei der erneuten Verschiebung von Stuttgart 21 nicht um einige Monate handelt, sondern um mehrere Jahre. Jedes der Probleme und Herausforderungen sei komplex. Alle zusammengenommen würden dazu führen, dass man für eine vollständige Inbetriebnahme von Stuttgart 21 noch 5 Jahre brauche, bis 2031, so Insider.
1: Die deutsche Fußballnationalmannschaft hat ihr WM-Quartier in Winston-Salem im US-Bundesstaat North Carolina bezogen. Im ersten Spiel trifft Deutschland am Sonntag auf Curaçao. Anpfiff ist um 19 Uhr unserer Zeit. Eröffnet wird die Weltmeisterschaft bereits am Donnerstagabend mit der Partie Mexiko gegen Südafrika. Das Wetter für Deutschland: in der Nacht ist es meist bewölkt. Von West nach Ost gibt es immer wieder Schauer. Die Tiefstwerte 17 bis 8 Grad. Heute startet der Tag überall grau und regnerisch. Im Norden sind vereinzelt Gewitter möglich. Im Süden und Osten lässt der Regen am Abend nach. Die Temperaturen erreichen maximal 14 bis 22 Grad. Und noch die Zeit: es ist gleich 2:03 Uhr.
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